0: Das war der Bibeltext für den heutigen Tag, entnommen aus der großen Hörbibel mit freundlicher Genehmigung der Deutschen Bibelgesellschaft. Hier noch einmal die Bibelstelle. Amos Kapitel 5, die Verse 18 bis 27. Gedanken dazu kommen jetzt von Albrecht Gralle aus Nordheim.
1: Ein feierlicher Gottesdienst mit Gänsehauterlebnissen, dezente Harfenklänge, poetisch ausgereifte Psalmen und Lieder. Die Leute in ihren Festkleidern. Eine wunderbare Anbetungsstimmung und das Thema des Gottesdienstes heißt: Wir hoffen auf den Tag des Herrn. An diesem Tag wird Gott die Assyrer zerschlagen und Israel in seinem ursprünglichen Glanz wiederherstellen. Aber was ist das? Da vorne macht sich Unruhe breit, Gemurmel. Ein Mann in einem schlicht gewebten Umhang klettert auf das Podest. Das ist doch Amos, der Mann, der sich Prophet nennt und eigentlich ein Schafhirte und Maulbeerfeigenzüchter ist. Keine theologische Ausbildung hat seinen Geist berührt, keine wohlgesetzten Worte kommen aus seinem Mund. Er brüllt seine Botschaft und stimmt einen Trauergesang an. Der Mann ist nicht mal ein ausgebildeter Sänger. Die feierliche Stimmung ist zerplatzt wie eine zu volle Rinderblase. Und wer ist eigentlich dieser Amos? Doch nur ein ungehobelter Viehzüchter und Landwirt, der behauptet, Gott habe zu ihm gesprochen. Ein Bauer aus dem Südreich, ein Ausländer, das ist ja wohl die Höhe. Hofft nicht auf den Tag des Herrn, schreit Amos, denn dieser Tag wird euer Untergang sein. Wenn ihr nicht endlich sozial handelt und die Armen unterstützt, statt sie auszubeuten, hat Gott keinen Gefallen an euren feierlichen Gottesdiensten. So ähnlich stelle ich mir den Auftritt des Propheten Amos vor. Er war kein Diplomat und hatte kein Geschick darin, Gottes Botschaften angenehm auszudrücken. Brutal und ungeschminkt unterbricht er den feierlichen Gottesdienst. Wie kam es dazu? Amos, der im Südreich Juda aufgewachsen war, hatte mitten beim Hüten der Schafe eine Gottesbegegnung gehabt mit einer Botschaft für das Nordreich. Kurzer Rückblick: Nach König Salomo wurde das Reich zerteilt. Auf der einen Hälfte das Südreich mit dem Jerusalemer Tempel als Zentrum und die andere größere Hälfte das Nordreich, in dem die Heiligtümer Bethel und Gilgal standen, zu denen die Leute pilgerten, um Gott anzubeten. Und um sicherzugehen, stellte man gleich noch ein paar populäre Götterbilder auf. Ungefähr um das Jahr 750 vor Christus hat Amos seine unpopuläre Botschaft verkündigt. Und diese Botschaft bleibt aktuell bis heute. Jesus geht in die gleiche Richtung, wenn er sagt, Gott ist nicht in erster Linie an schönen Gottesdiensten interessiert, sondern daran, dass wir unsere Nächsten lieben. Wenn du zum Altar gehst, sagt Jesus in der Bergpredigt, und es fällt dir ein, dass du mit deinem Bruder oder deiner Schwester immer noch unversöhnt bist, dann lass den Gottesdienst sausen und versöhne dich mit ihm. Danach hast du viel mehr vom Gottesdienst als vorher. Und wie beschreibt Jesus das große Weltgericht? Geht es darum, wie oft wir den Gottesdienst besucht haben? Oder wie stark unser Glaube war? Oder verteilt er Orden für die, die die schönen Gebete gesprochen haben? Nein, letzten Endes geht es Jesus darum, ob wir Gott und unseren Nächsten geliebt haben. Nicht mit frommen Gefühlen, sondern mit konkreten Taten der Nächstenliebe. Ein Becher Wasser für einen Dürstenden, ein Besuch bei einem Einsamen, Kleider und Wärme für Leute, die frieren. Der Jakobusbrief führt den Gedanken weiter. Das ist ein Gottesdienst, der Gott gefällt, Witwen und Waisen besuchen. Amos fährt in seiner impulsiven Predigt fort. Überleg doch mal, als Israel durch die Wüste zog, gab es keine großartigen Gottesdienste und ausgefeilte Liturgien, sondern Gott selbst war euch nahe. Und die assyrischen Götter Sakut und Kewan, die gerade so populär sind und aus der Zeit Jerobeam stammen, kannte damals kein Mensch. Das sind Götter von Menschen gemacht. Israel hat übrigens tatsächlich den Tag des Herrn nicht als glorreichen Tag erlebt, sondern als eine Katastrophe, so wie es Amos angekündigt hatte. Das Nordreich wurde von den Assyrern besiegt und der größte Teil der Bevölkerung wanderte ins Exil. Assyrische Gruppen wurden in Israel angesiedelt und hatten sich danach mit dem Rest Israels vermischt. Daraus entstanden später die Samariter, die von den Juden des Südreichs verachtet wurden, weil sie mit Heiden zusammenlebten. Das wurde zu einer tiefgreifenden Feindschaft, die sogar noch Jesus bei seinen Wanderungen erlebte, als er am Jakobsbrunnen eine Samariterin traf. Als Bibelleser könnte ich nun sagen, die Prophetie des Amos hat sich erfüllt und Schluss. Das Kapitel kann ich abhaken. Denn was hat dieser viel zitierte Tag des Herrn mit mir heute zu tun, wenn sich das alles erfüllt hat? Doch mit den biblischen Prophetien hat es eine besondere Bewandtnis. In der Theologie spricht man von einem Mehrwert der prophetischen Botschaften. Das heißt, die Prophetien erfüllen sich immer wieder neu. Da bleibt immer noch ein unerfüllter Rest übrig. Und so ist es auch hier. Wer die Passionsgeschichte Jesu aufmerksam liest, wird mit Staunen feststellen, dass dort indirekt vom Tag des Herrn die Rede ist. Die Ereignisse, die Amos hier aufzählt und andere Propheten wie Joel, ereignen sich auch während der Passionsgeschichte und wiederholen sich geheimnisvoll. Sonnenfinsternis, Erdbeben auf Golgatha, aber auch eine neue Gottesoffenbarung an Ostern und Pfingsten. Joel beschreibt Pfingsten als eine Erfüllung vom Tag des Herrn in Kapitel 3. Und auch dort bleibt ein Rest übrig, weil wir auf die Ankunft Jesu in Herrlichkeit warten. Das wird dann die endgültige Erfüllung vom Tag des Herrn sein. Für uns Christen und für alle Juden, die Jesus als Messias anerkennen, ist der Tag des Herrn auf Golgatha zum Tag des Heils geworden. Seit Jesu Tod und Auferstehung ist uns Gott so nahe gekommen, dass wir als seine Kinder jederzeit Zutritt zu seinem Thron haben. Was für ein Vorrecht! Feiern Sie den Tag heute als einen Tag des Herrn, der aus Dunkelheit und Erschütterung zu einem Tag am Herzen Gottes wird. Die Dunkelheiten und Erschütterungen können wir nicht immer vermeiden. Aber das ist nie das letzte Wort Gottes. Zum Schluss bricht das Licht durch und auch aus ihrer Dunkelheit wird der Tag des Herrn neu aufstrahlen.
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0: Nichts war ausgeblieben von all dem Guten, das er seinem Volk Israel versprochen hatte. Es war alles eingetroffen.
1: Die Beschreibung der Ferienwohnung im Verzeichnis klang sehr vielversprechend. So buchten wir die idyllische Oase zum Auftanken. Nach 3 Tagen Urlaub packten wir jedoch ernüchtert die Koffer. Die Zimmer waren dunkel, schimmelig und verstaubt. Wir traten von unserem Vertrag zurück. Das Volk Israel hat keinen Grund zur Abreise. Die Bilanz am Ende der Eroberungsfahrt lautet: Gott hat seinen Teil des Vertrages bis ins kleinste Detail erfüllt. Israel hat ein Zuhause gefunden. Staunend nehmen die Israeliten zur Kenntnis, auf diesen Gott ist Verlass. Er versprach nicht nur das Blaue vom Himmel, sondern beschenkte uns mit viel Gutem. Das, was er unseren Vorfahren vor Augen malte, ist eingetreten. Am Ende dieser langen, von menschlichen Irrungen und Wirrungen gezeichneten Reisegeschichte kristallisiert sich heraus: Wer sich auf Menschen verlässt, ist manchmal verlassen. Gott jedoch ist ein Top-Vertragspartner. Gott haut auch Sie heute nicht übers Ohr, sondern steht zu seinem Wort und zu Ihnen.
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Wer war Asa? Asa war einer der Könige von Juda und jemand, von dem ich heute lernen kann. Es gab eine Zeit, in der Israel von Gott abgefallen war und viele Götzen anbetete. In dieser Zeit war es unter anderem König Asa, der das Volk dazu ermahnte, den einen Gott Israels zu suchen und nur ihn anzubeten. Deswegen mochte Gott den König Asa und segnete seine Regentschaft. Aber heißt das auch, dass er deswegen keine Probleme mehr hatte und keinen Gefahren mehr ausgesetzt war? Nein. Nur weil ich mich in meinem Leben für Gott entschieden habe, mit ihm lebe, ist das kein Garant für ein leichtes Leben ohne Probleme. Eines Tages stand Asa ein Kampf bevor, der über die Zukunft des ganzen Landes entscheiden würde. Asa hatte ein stattliches Heer von 580.000 Mann. Sein Gegner, Serach, hatte 1 Million kampferprobte Männer. Serach würde Asa einfach überrennen. Ein echtes Problem. Welcher Kampf steht Ihnen gerade bevor, bei dem es aussieht, als würden Sie den Kürzeren ziehen? König Asa tut das einzig Richtige in diesem Moment. Er bittet Gott um Hilfe mit folgenden Worten: Herr, du bist unser Gott, gegen dich vermag kein Mensch etwas. Und dann steht da: Und der Herr schlug Serach vor Asa. Nicht Asa kämpfte, sondern Gott. Deswegen gewinnt Asa. Egal wie groß die Probleme sind, die sich vor Ihnen aufstellen, bringen Sie sie zu Gott. Lassen Sie Gott kämpfen, damit Sie am Ende der Gewinner sind.

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1: Gott hat die Menschen geschaffen. Er liebt sie. Und aus diesem Grund ist Gott verletzlich. Das klingt jetzt vielleicht merkwürdig, ist aber so. Haben Sie es in der Bibel schon einmal nachgelesen, wie innig sich Gott mit dem Volk Israel verbunden hat, wie er sich später durch Jesus Christus mit allen Menschen verbündet? Aber immer wieder sind die Menschen untreu. Viele vom Volk Israel wollten nichts von Gott wissen. Sie verehrten heidnische Götzen, zeigten Gott die kalte Schulter. Dem Schöpfer blutete das Herz. Er hat die Menschen so geschaffen, dass sie nur in einer persönlichen Vertrauensbeziehung mit ihm Lebenserfüllung finden können. Das nahmen sie allerdings nicht ernst. Gott mahnte sein Volk, er warnte sein Volk, er redete mit ihnen. Mit wenig Resonanz. Man spürt den Berichten im Alten Testament ab, Gott ist tief verletzt. Abgewiesene, unerwiderte Liebe und Fürsorge. Das Schlimmste, was den Menschen passieren kann, ist oft, wenn sie ihren Willen bekommen. Der abgewiesene Gott ließ sein Volk laufen in die selbst erwählte Gottlosigkeit. Was die Menschen

Jeremia flehte Gott an: Um deines Namens willen verwirf uns nicht. Lass den Thron deiner Herrlichkeit nicht verspottet werden. Denke doch an deinen Bund mit uns und lass ihn nicht aufhören. Jeremia weiß ganz genau, die heidnischen Völker um Israel her werden nicht nur über das Volk spotten, sie werden auch spotten, der Gott Israels ist ja wohl ziemlich machtlos. Lass doch so etwas nicht zu, sagt Jeremia. Er sprach Gott auf seine Treue an, auf seine Bundeszusage. Jeremias Gebet wurde, wie wir heute wissen, erhört. Gott hat den Übriggebliebenen vom Volk später eine Rückkehr in die Heimat und einen Neuanfang im eigenen Land ermöglicht. Gott ist treu und er liebt die Menschen, auch wenn sie ihm untreu werden. Das gilt übrigens auch für Sie und für mich. Sehnen Sie sich derzeit danach, mit Ihrem Schöpfer in Kontakt zu treten, eine vertrauensvolle Beziehung mit ihm anzufangen? Dann dürfen Sie im Bild gesprochen in Gottes weit geöffnete Arme laufen. Gott ist nur ein Gebet weit entfernt.

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1: Auch heute beschäftigen wir uns mit dem Buch des Predigers, geschrieben vom König Salomo. Das Predigerbuch ist sicherlich nicht immer einfach zu verstehen, denn es ist ein ziemlich ungewöhnliches Buch in der Bibel. Doch dadurch wird es für mich umso kostbarer. Ich freue mich, dass Sie mit dabei sind. Herzlich willkommen. Wir starten gleich im 9. Kapitel ab Vers 13.

König Salomo untersucht im Buch des Predigers die verschiedensten Möglichkeiten, wonach Menschen ihr Leben ausrichten. Von Kapitel 7 an prüft Salomo nun den Versuch vieler Menschen, das Leben so zu führen, als ob es weder Gott gäbe, noch eine Ewigkeit nach dem Tod. Wer so lebt, meint, mit dem Tod ist alles vorbei. Bislang ist Salomo zu dem Ergebnis gekommen, zunächst einmal scheint es tatsächlich so auszusehen, als spiele es für das Leben hier auf der Erde gar keine Rolle, ob jemand mit Gott lebt oder nicht. Doch das ist nur der erste, oberflächliche Eindruck. Denn wenn dieses Leben hier auf der Erde wirklich alles wäre, was uns Menschen beschieden ist, dann macht das Leben am Ende gar keinen Sinn. Es bleibt leer. Und im Grunde genommen ist dieses Leben ein tief trauriges. Bis Kapitel 9, Vers 12 des Predigerbuches sind wir Salomo bisher gefolgt. Und nun wollen wir nahtlos daran anschließen. Salomo erzählt eine kleine Geschichte. Sie beginnt mit Vers 13 und erstreckt sich bis zum Ende des Kapitels in Vers 18. Und so beginnt sie, die kleine Beispielgeschichte. Ich lese zunächst die Verse 13 und 14. Ich habe unter der Sonne auch diese Weisheit gesehen, die mich groß dünkte. Da war eine kleine Stadt und wenig Männer darin, und es kam ein großer König, der belagerte sie und baute große Bollwerke gegen sie. Der Vers 13 lautet in der Bibelausgabe Hoffnung für alle: Noch etwas habe ich beobachtet, ein gutes Beispiel dafür, wie die Weisheit auf dieser Welt beurteilt wird. Salomo schreibt diese Geschichte also auf, um zu zeigen, wie in unserer Welt mit Gottes Weisheit umgegangen wird. Von einer kleinen Stadt hören wir. Entsprechend hat sie auch nur wenige Einwohner und wenige Männer, die die Stadt verteidigen können. Und wie es in unserer Welt immer wieder geschieht und geschehen ist, gibt es irgendwo eine kleine Minderheit, eine relativ schutzlose Stadt oder einen wehrlosen Landstrich, findet sich auch flugs ein Mächtiger, der sich die Wehrlosen unterwirft. Viele Versuche hat es in der Weltgeschichte gegeben, sich für die Wehrlosen und Unterdrückten einzusetzen. Und ab und an führte das auch zum gewünschten Erfolg. Doch immer wieder erschreckend sind für mich zum Beispiel einige Entwicklungen in der sozialistischen Bewegung. Aus meiner Sicht war es absolut richtig, sich im 19. Jahrhundert für die Belange der Arbeiter einzusetzen und eine faire Bezahlung, geregelte Arbeitszeiten und menschenwürdige Lebensverhältnisse zu erstreiten. Auch Christen haben sich dafür eingesetzt. Zu Recht, wie ich finde. Doch erschreckend ist für mich, wie einige Strömungen innerhalb dieser Bewegung schließlich zu neuen Unterdrückungen durch Diktatoren führten, wie zum Beispiel in der Sowjetunion, China, Nordkorea, der DDR oder Kuba. Gott sei es gedankt, ist manches davon mittlerweile heute schon wieder Geschichte. Doch in einer gefallenen Welt, in der wir leben, werden immer wieder Menschen auftreten, die versuchen, die Macht an sich zu reißen und andere zu unterdrücken. Hören Sie, wie Salomos Beispielgeschichte weitergeht. Vers 15. Und es fand sich darin ein armer, weiser Mann, der hätte die Stadt retten können durch seine Weisheit, aber kein Mensch dachte an diesen armen Mann. Hier spricht Salomo eine zuweilen übersehene Wahrheit an. Gott und seine Weisheit kommen meist nicht mit großem Pomp daher. Im Gegenteil, auch hier in Salomos Geschichte gibt es einen Mann, der mit seiner Weisheit, die er von Gott gelernt hat, die belagerte Stadt hätte retten können. Aber er war ein armer Mann. Er saß nicht im Gemeinderat und so dachte niemand daran, diesen armen Mann um Rat zu fragen. Oft sind es ja die sogenannten kleinen Leute, die bereit sind, auf Gott zu hören und sich mit ihrem Leben ganz auf Gott einzulassen. So wie es auch der Apostel Paulus an die christliche Gemeinde der Hafenstadt Korinth schrieb. Schaut euch doch selbst an, Brüder und Schwestern. Wen hat Gott denn da berufen? Es gibt ja nicht viele unter euch, die nach menschlichen Maßstäben klug oder einflussreich sind oder aus einer angesehenen Familie stammen. Und selbst bei Jesus war es so. In ihm war und ist die ganze Fülle Gottes leibhaftig.
Und doch trat Jesus in unserer Welt nicht als König auf, obwohl er doch der König der Könige ist. Aber Jesus bevorzugte es, in einer Zimmermannsfamilie aufzuwachsen, geboren in einem Stall, herangewachsen am Rande des römischen Weltreichs in einem kleinen Dörfchen namens Nazareth. Und so sagte Jesus einmal von sich selbst: Die Füchse haben Gruben und die Vögel unter dem Himmel haben Nester, aber der Menschensohn hat nichts, wo er sein Haupt hinlege. Unscheinbar kommen sie oft daher, Gott und Gottes Weisheit. Und deshalb werden sie in unserer Welt gerne übersehen und überhört. Zu diesem Schluss kommt Salomo. Hören Sie die Verse 16 und 17. Da sprach ich: Weisheit ist zwar besser als Stärke, doch des Armen Weisheit wird verachtet, und auf seine Worte hört man nicht. Der weisen Worte in Ruhe vernommen sind besser als des Herrschers Schreien unter den Törichten. Auch wenn Gottes Worte in unserer Welt oft überhört werden, auch wenn viele sich nicht für Gottes Weisheit interessieren, am Ende der Weltgeschichte wird Gottes Reden nicht mehr zu überhören sein. Denn dann wird Jesus in all seiner Macht und Herrlichkeit erscheinen und alle Erdbewohner werden ihn sehen. Heller Posaunenklang und der Befehlsruf eines Erzengels wird dieses zweite Kommen Jesu begleiten. Und Gottes Sohn und seine Weisheit können nicht mehr überhört und übersehen werden. Salomo schließt das Kapitel 9 im Predigerbuch mit Vers 18. Weisheit ist besser als Kriegswaffen, aber ein einziger Bösewicht verdirbt viel Gutes. Das ist Salomos Schlussfolgerung aus dem, was er in Kapitel 9 schrieb. Weisheit ist besser als Kriegswaffen. Vor Jahren überquerte ich den Atlantik auf dem Schiff Ihrer Majestät Queen Mary. Und ich werde nie den Morgen vergessen, als wir in den Hafen von Southampton einliefen. Ich stand früh auf, damit ich alles mit ansehen konnte. Es war eine sagenhafte Meisterleistung, dieses riesige Schiff sicher zum Hafen zu manövrieren. Dazu hatte der Kapitän das Schiff zielsicher über den Atlantik gesteuert, auf dem es weder Straßenmarkierungen noch sonstige Wegweiser gibt. Wie hatte er das geschafft? Das war möglich durch die grundlegenden Erkenntnisse, die ein fast unbekannter griechischer Philosoph, der sich mit Geometrie beschäftigte, vor Jahrhunderten aufgeschrieben hatte. So konnte der Kapitän den Kurs bestimmen. Weisheit ist besser als Kriegswaffen. Das ist Salomos Formulierung in Vers 18. Und weiter schreibt Salomo dort: Aber ein einziger Bösewicht verdirbt viel Gutes. Hier spricht Salomo von dem gewaltigen Einfluss, den das Leben eines einzigen Menschen haben kann. Und der Einfluss ist oftmals noch größer, wenn er in eine falsche Richtung führt. Dafür finden sich in der Geschichte der Menschheit zahlreiche Beispiele. Adam sündigte. Er ließ sich auf das Böse ein, obwohl Gott ihn ausdrücklich davor gewarnt hatte. Und Adams Sünde wirkte sich auf die gesamte Menschheit aus. Achan, ein Israelit zur Zeit der Landnahme unter Josua, sündigte. Und wegen seiner Sünde erlitt das gesamte Volk Israel eine Niederlage. Achans Sünde hätte erst gesühnt werden müssen, bevor das Volk Israel wieder Siege erringen konnte. Salomos Sünde wiederum führte zur Teilung des Königreiches Israel. Und die Sünde von Hananias und Sapphira verursachte große Furcht in der ganzen christlichen Gemeinde und bei allen, die davon hörten. Sie und ich, wir beeinflussen mit unserem Leben andere, und zwar entweder zum Guten oder zum Bösen. Egal, wer sie sein mögen, sie beeinflussen andere. Niemand von uns lebt für sich selbst und niemand stirbt für sich selbst, so schreibt der Gemeindegründer Paulus in seinem Brief an die Christen in Rom. Damit ist in gewisser Weise jeder Mensch ein Verkündiger oder ein Prediger. Und niemand kann verhindern, dass er durch sein Leben für andere zum Prediger wird. Das sagte ich einmal zu einem Mann, der alkoholabhängig war. Er lebte mit seiner Mutter in der gleichen Straße, in der auch die Gemeinde lag, nur ein paar Häuser weiter. Seine Mutter war untröstlich wegen ihres Sohnes und sie bat mich, mit ihm über Jesus zu sprechen. So saß er eines Tages in meinem Arbeitszimmer.
Er hatte wohl schon etwas getrunken, doch er schien nicht betrunken zu sein. Ich erzählte ihm, dass er seiner Mutter das Herz breche. Und ich versuchte ihm klarzumachen, dass er dabei war, sein Leben völlig zu zerstören. Das ließ ihn völlig unbeeindruckt. Er saß einfach da und nahm es hin. Dann fragte ich ihn, wissen Sie eigentlich, dass Sie ein Prediger sind? Da sprang er auf und holte mit seiner Faust aus. Er war drauf und dran, mich zu schlagen. Nennen Sie mich nicht Prediger. Er würde sich als alles Mögliche bezeichnen lassen, aber niemals als einen Prediger. Aber so ist es nun einmal. Wir alle sind Prediger. Sie predigen den Menschen in ihrem Umfeld durch das Leben, das sie führen. Die sogenannten wohlanständigen Bürger rühmen sich ihres angeblich tadellosen Lebens, das sie ohne Gott gestalten. Doch ich persönlich gehe davon aus, dass ihr Leben den größten Schaden anrichtet. Denn die ach so anständigen Nachbarn versperren genau genommen den Weg. Den Weg zu Gott blockieren sie. Denn ihre Botschaft heißt, lebe so wie ich. Ich lebe ohne Gott, doch ich bin anständig und tue einfach Gutes. Es gibt meines Erachtens nichts, was Gott gegenüber mehr abstumpft als diese Lebenseinstellung. Liebe Hörer, Sie predigen mit Ihrem Leben, ob Sie wollen oder nicht. Es mögen nur sehr wenige Menschen sein, doch auch Sie beeinflussen andere. Sie predigen in Ihrem eigenen Zuhause. Das erinnert mich an einen Vater. Er bewahrte heimlich einen Krug Whisky in der Scheune auf, sorgsam versteckt im Maisbehälter. Und er hatte sich angewöhnt, jeden Morgen das Haus zu verlassen und dorthin zu gehen, um sich einen Schluck zu genehmigen. An einem verschneiten Morgen ging er wie gewohnt hinaus zur Scheune. Doch diesmal hörte er hinter sich jemanden. Er wandte sich um und bemerkte, es war sein kleiner Sohn. Er folgte seinem Vater. Dabei setzte der Junge seine Schritte immer genau in die Fußabdrücke, die sein Vater im Schnee hinterließ. Der Vater fragte, »Was machst du, mein Sohn?« Und der Junge antwortete, »Ich folge deinen Fußstapfen.« Der Vater schickte seinen Sohn zurück ins Haus, ging zum Maisbehälter und zerschmetterte den Krug mit Whisky. Ihm war klar geworden, er wollte nicht, dass sein Sohn seinen Fußstapfen zu einem Krug mit Whisky folgt. Bestimmt gibt es auch in Ihrem Zuhause jemanden, der Ihren Fußspuren nachgeht. Wohin Sie ihn wohl führen? Vielleicht sind Sie auch jemand, der auf viele Menschen Einfluss hat. Vielleicht in Ihrer Nachbarschaft oder in Ihrer Stadt. Vielleicht haben Sie Einfluss in Ihrer Kindergottesdienstgruppe. Jemand schaut auf Sie und beobachtet, ob Sie es mit Gott ernst meinen oder nicht. Bedeutet Ihnen Ihr Gottesdienstbesuch mehr als der Besuch eines Schnellrestaurants, in dem Sie sich einen Hamburger mitnehmen? Gibt Ihr Leben einen Hinweis darauf, dass es einen Himmel gibt, den wir erreichen können, und eine Hölle, vor der Gott uns bewahren will? Sie beeinflussen andere mit Ihrem Leben. Vielleicht erinnern Sie sich, der Jünger Petrus hielt eine beeindruckende Predigt am Pfingsttag in Jerusalem. Viele Menschen kamen dadurch zum Glauben an Jesus. Der Jünger Andreas saß dabei und hörte wohl einfach nur zu. Doch er konnte sagen, das ist mein Bruder, ich habe ihn zu Jesus gebracht. Andreas nutzte seinen Einfluss auf gute Art und Weise. Auch Sie beeinflussen Menschen. Weist Ihr Leben zur ewigen Gemeinschaft mit Gott oder zur ewigen Gottesferne? Wenn Sie die Ewigkeit von Gott getrennt verbringen wollen, dann ist das Ihre eigene Angelegenheit. Aber Sie haben kein Recht, zum Beispiel ein kleines Kind dorthin zu führen. Sie haben kein Recht, Ihre Familie und die Menschen um Sie herum dorthin zu führen. Selbst wenn Sie in die ewige Gottesferne gehen wollen, ist es furchtbar, andere dorthin zu führen. Sie haben Einfluss auf andere. Salomo sagt in unserem Bibeltext in Vers 18, aber ein einziger Bösewicht verdirbt viel Gutes. Bitte denken Sie darüber nach. Wir kommen nun im Predigerbuch zu Kapitel 10. In Vers 1 sehen wir, das Leben in dieser Welt ist so sehr gefährdet, dass wir sorgfältig darauf achten sollten, was wir tun. Hören wir, wie Salomo das in Vers 1 ausdrückt. Tote Fliegen verderben gute Salben,
ein wenig Torheit wiegt schwerer als Weisheit und Ehre. Wörtlich klingt das sogar noch ein wenig drastischer. Fliegen des Todes lassen das Öl des Salbenmischers stinken und gären. Ein wenig Torheit hat mehr Gewicht als Weisheit und Ehre. Das Leben ist voll von Beispielen, die die Wahrheit dieser Worte unterstreichen. Ein einziger Abend in falscher Gesellschaft kann eine lebenslange Krankheit oder sogar den Tod nach sich ziehen. Ich war in einer Gemeinde und ein Mitglied der Gemeindeleitung dort erzählte mir, meine Eltern waren Christen und ich habe mich nie an Orten herumgetrieben, die man besser meidet. Aber als ich von zu Hause auszog und eine Arbeitsstelle antrat, ging ich eines Abends mit den Kollegen aus. In dieser Nacht infizierte ich mich mit einer Geschlechtskrankheit. Dadurch musste ich meine Verlobung mit einem hübschen und großartigen Mädchen auflösen und ich konnte jahrelang nicht heiraten. Nur eine tote Fliege wird die Salbe des Salbenmischers verderben. Das ist tragisch. Ein anderes Beispiel. Eine Mutter bringt ihrem Sohn 21 Jahre lang bei, auf Gottes Worte zu hören und dadurch weise zu leben. Doch eines Tages kommt irgendein Mädchen daher und macht in 5 Minuten einen Narren aus ihm. Was für ein Bild ist das? Eine kleine Torheit, eine einzige Dummheit, mehr braucht es nicht. Und diese eine Dummheit kann genügen, um ein Leben zu zerstören und das Leben anderer zu verderben. Salomo fährt fort in Vers 2, des Weisen Herz ist zu seiner Rechten, aber des Toren Herz ist zu seiner Linken. Herz meint in der Bibel ja meist die Zentrale im Innern des Menschen, in der er seine Entscheidungen trifft. Salomo geht es also darum, dass ein weiser Mensch, der sich von Gott unterweisen lässt, der auf Gott hört und ihm folgt, dass ein solcher Mensch auch weise, rechte und gute Entscheidungen trifft. Aber ein Tor, ein Dummkopf, der von Gott nichts wissen will, der trifft törichte Entscheidungen. Also Entscheidungen, die nicht recht, die nicht gut sind. Rechts und links stehen hier nur für das jeweilige Gegenteil. Linkshänder sollen hier keineswegs verunglimpft werden. Das zeigt übrigens schon der Bericht im Buch der Richter über Ehud. Der war Linkshänder und Gott berief diesen Mann, um sein Volk zu retten. Wir kommen nun zu Vers 3. Auch wenn der Tor auf der Straße geht, fehlt es ihm an Verstand. Doch er hält jeden anderen für einen Toren. Dieser Vers lässt sich auch so übersetzen. Auch wenn der Tor auf dem Weg geht, fehlt ihm der Verstand und er sagt jedem, dass er, also der Tor selbst, ein Tor sei. Ein Narr, also ein Mensch, der von Gott nichts wissen will, muss kein Schild mit sich herumtragen, auf dem steht, ich bin ein Narr. Er muss nur seinen Mund aufmachen und schon wissen alle, wie es um ihn steht. Ja, manchmal muss er noch nicht einmal das tun und doch ist jedem klar, dass ein Narr vor ihm steht. Bei einer Bürgerversammlung stehen manchmal Leute auf, um ihren Standpunkt deutlich zu machen. Da macht zum Beispiel ein Mann einen wohlüberlegten Vorschlag und ich denke bei mir, alle Achtung, ich wusste gar nicht, dass mein Nachbar so klug ist. Dann erhebt sich ein anderer, um etwas zu sagen. Und in dem Moment, als er seinen Mund aufmacht, schaue ich zu meinem Freund, der neben mir sitzt, und ziehe meine Augenbrauen nach oben. Denn ich bin mir sicher, diesem Menschen wird nichts Sinnvolles über die Lippen kommen. Oder anders ausgedrückt, der Narr erzählt jedem selbst, was er ist, wenn er nur seinen Mund aufmacht. Nun will ich direkt mit den Versen 5 und 6 weitermachen. Dort heißt es, dies ist ein Unglück, das ich sah unter der Sonne, gleich einem Versehen, das vom Gewaltigen ausgeht. Ein Tor sitzt in großer Würde und Reiche müssen in Niedrigkeit sitzen. Ein Tor, ein Narr, sitzt in großer Würde, formuliert Salomo hier. Mit anderen Worten heißt das, die Törichten bekommen die höchsten Posten und angesehene und bewährte Persönlichkeiten werden übergangen. Ich wurde auf eine Fernsehshow aufmerksam, in der die Moderatoren eine Stripperin interviewten, also eine junge Frau, die sich in einem Nachtclub auszieht. Als junger Bursche in meiner Teenagerzeit lebte ich weit entfernt von Gott. Damals wollten wir uns samstags abends davonschleichen, um zu solchen Shows zu gehen.
Es war schmutzig, es war dreckig. Heute jedoch bezeichnen das manche als Kunstform. Heute wird mit Sünde so umgegangen. Man lädt eine Stripperin in eine Fernsehshow ein und lässt sie über ihre Arbeit berichten. Das erinnert mich an Salomos Worte aus Vers 6. Ein Tor sitzt in großer Würde und Reiche müssen in Niedrigkeit sitzen. Wie oft werden dagegen Interviews mit ganz normalen Leuten oder mit ganz normalen Christen geführt? Das sind doch die Menschen, die den wichtigsten Beitrag für ihre Dörfer und Städte leisten und für unsere Gesellschaft. Werden sie interviewt? In der Regel nicht. Für gewöhnlich sitzen sie auf den billigen Plätzen. Von diesen tapferen Menschen hört man normalerweise nur sehr wenig. Die Aufmerksamkeit richtet sich auf offensichtliche Sünde und schräge Vögel. Salomo setzt seine Beobachtungen fort. Ich lese Vers 7. Ich sah Knechte auf Rossen und Fürsten zu Fuß gehen wie Knechte. Wenn sie sehr fleißig arbeiten, Geld zurücklegen und sich spät abends noch weiterbilden und studieren, bedeutet das nicht immer, dass sie auch den gebührenden Erfolg haben werden. Und der törichte Nachbar erbt vielleicht ein riesiges Vermögen. Manchmal sind es eben die Törichten, die auf dem Pferd reiten, während der Königssohn zu Fuß gehen muss wie ein Diener. Ich kenne viele wunderbare Christen. Ich hatte ja das Vorrecht, quer durch das ganze Land die wundervollsten Menschen zu treffen, bescheidene und demütige Leute. Viele von ihnen leben in sehr einfachen, ja ärmlichen Häusern. Manchen geht es finanziell ein bisschen besser. Aber diese aufrechten Christen werden in der Regel nicht wahrgenommen. Sie sind Königssöhne und Königstöchter, die wie Diener zu Fuß gehen auf dieser Erde. Was für ein Bild! Weiter geht es mit Vers 8. Wer eine Grube gräbt, der kann selbst hineinfallen. Und wer eine Mauer einreißt, den kann eine Schlange beißen. Darf ich an dieser Stelle einmal ganz direkt werden? Wenn Sie meinen, Sie kämen mit Sünde unbehelligt davon, dann sind Sie sehr töricht. Gott mag nicht sofort handeln, doch Sie brauchen nur zu warten. Letzten Endes wird Gott alle gerecht richten, auch Sie. Über Jahre hinweg habe ich Folgendes beobachtet. Menschen, auch Christen, sündigen und es sieht so aus, als kämen sie damit durch. Doch irgendwo auf ihrem Lebensweg schreitet Gott ein. Die Sünde, die wir nicht loslassen, kann dann wie eine Grube sein, in die wir am Ende selbst hineinfallen. Oder wie eine Mauer, die wir einreißen und dabei werden wir von einer Schlange gebissen. So beschreibt es Salomo hier in Vers 8. Weiter mit Vers 9. Wer Steine bricht, der kann sich dabei wehe tun. Und wer Holz spaltet, der kann dabei verletzt werden. Salomo setzt hier den Gedankengang aus Vers 8 fort. Das zeigt sich auch schon daran, dass dieser Vers genauso aufgebaut ist wie der Vers 8. Wer etwas Bestimmtes tut, dem kann dabei etwas zustoßen. Das ist das Schema in beiden Versen. Wer Steine bricht oder wer Holz spaltet, der kann sich dabei verletzen und sich wehtun. Daher schließe ich, dass Salomo hier in Vers 9 seinen Gedankengang aus Vers 8 fortsetzt und auch hier andeutet, kein Mensch kommt mit seiner Sünde unbehelligt davon. Früher oder später wird Gott eingreifen und für Gerechtigkeit sorgen. Das ist sicher. Deshalb fordert uns Gott auch dazu auf, uns nicht selbst zu rächen, wenn wir selbst Opfer der sündigen Tat eines anderen geworden sind. Denn Gott kann das viel besser, die Sünden gerecht richten. So heißt es im Brief des Gemeindegründers Paulus an die Christen in Rom, »Rächt euch nicht selbst, Geliebte, sondern gebt Raum dem Zorn Gottes. Denn es steht geschrieben, mein ist die Rache, ich will vergelten, spricht der Herr.« Zum Schluss dieser Sendung schauen wir uns noch Vers 10 an. Wenn ein Eisen stumpf wird und an der Schneide ungeschliffen bleibt, muss man mit ganzer Kraft arbeiten. Aber Weisheit bringt Vorteil und Gewinn. Wenn die Hacke stumpf wird, muss sie geschärft werden. Eine stumpfe Hacke macht das Bearbeiten des Bodens erheblich schwieriger. Doch bedauerlicherweise sind viele Menschen nicht bereit, das Notwendige zu unternehmen, damit die Hacke scharf wird.
Ein junger Mann erzählte mir mal, Gott habe ihn dazu berufen, zu predigen, und deshalb wollte er einen kurzen Kurs belegen, um sich auf diese Aufgabe vorzubereiten. Ich sagte, junger Mann, tu das nicht. Schärfe deine Hacke. Schärfe dein Schwert. Geh nicht ohne gründliche Ausbildung hinaus auf die Kanzel. Nimm dir genügend Zeit zum Schärfen. Es ist töricht, wenn ich mir eine stumpfe Hacke nehme und meine, damit könne ich nun eine große Menge Unkraut aushacken. Schärfen Sie die Hacke und dann rücken Sie dem Unkraut im Garten zu Leibe. Das Predigerbuch hat einige großartige Lektionen für uns, aus denen wir manches lernen können. Ja, es ist ein wirklich ungewöhnliches Buch.

Im Buch des Predigers Salomo haben wir uns heute mit einem Abschnitt aus Kapitel 9 und mit der ersten Hälfte von Kapitel 10 beschäftigt. In der nächsten Ausgabe folgt die zweite Hälfte von Kapitel 10 und wir werden uns Kapitel 11 zuwenden. Und das ist dann auch schon das vorletzte Kapitel des Predigerbuches. Wie immer freue ich mich, wenn Sie wieder mit dabei sind. Gott segne Sie.

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krank und übersät mit Angstgeschwüren, sehen wir sie erneut das Feuer schüren. Aufgebracht in kalter Wut, entschlossen, sich mit Wollust satt zu hassen. 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

Kraft und Freiheit, danach wollen sie streben und voll Stolz die Hand zum Schlag erheben. 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

wie macht es sich bezahlt? Wenn wir zu oft den Holzweg gehen und stehen dann im Wald.

Von Deutschland über die Alpen nach Italien. Seit Johann Wolfgang von Goethe vor über 200 Jahren seine Reise nach Italien niedergeschrieben hat, gibt es den Mythos Alpenüberquerung. Goethe wählte die Route über den Brenner nach Oberitalien. Die Alpenüberquerung. Eine Woche Genusswandern, ein Erlebnis für immer. So wird geworben, wer bekommt da nicht Lust? Sechs Frauen und ein Mann nehmen an solch einer Alpenüberquerung teil. Mit dabei Jutta Hoffmann, die uns an den Auf- und Abstiegen einer solchen Tour teilhaben lässt und für sich viele Parallelen zur Bibel gefunden hat.

0: Weites Land, das war die Sängerin Rebecca Watter. Das Lied passt, denn jetzt geht es mit Jesus über die Alpen und auch um eine spirituelle Reise, wie man eine Alpenüberquerung geistlich deuten kann. Davon erzählt uns jetzt die Referentin Jutta Hoffmann.
1: Ich hebe meine Augen auf zu den Bergen. Woher kommt mir Hilfe? Meine Hilfe kommt von dem Herrn, der Himmel und Erde gemacht hat. Sonntag, der 3. September 2017. Heute ist der dritte Tag meiner Alpenüberquerung. Mit 6 anderen Bergwanderern und unserem Bergführer bin ich vor 2 Tagen im Kleinwalsertal gestartet. Unser Ziel lautet Meran. Dass diese Tour kein Spaziergang werden würde, hatte ich seit der ersten Durchsicht des Programmes gewusst. Gelächelt hatte ich über die Anweisung, Mütze und Handschuhe in den Rucksack zu packen. Handschuhe Anfang September, das erschien mir einfach lächerlich. Als ich morgens am dritten Tag auf der Hanauer Hütte erwachte, wusste ich, dass ich sie brauchen würde. 75 Zentimeter Neuschnee erwarteten uns. Darauf hatte ich mich nicht eingestellt, als ich mich zu dieser Tour angemeldet hatte. Und ich lernte eine wichtige Lektion. Der Bergführer weiß, was in den Rucksack gehört und was man besser zu Hause lassen sollte. Aber wie kam es überhaupt, dass ich mich in so einer Situation wiederfinde, 60-jährig? Seitdem ich vor 40 Jahren mal einen 4000er bestiegen habe, habe ich keine nennenswerten Berge mehr erklommen. Und jetzt befinde ich mich mitten in einer Alpenüberquerung. 6 Tage lang geht es bergauf und bergab, bis wir von Hirschegg nach Meran gelangen. Wie früher Hannibal, nur umgekehrt. Alles begann mit Marina, die eine Fernsehsendung über eine Alpenüberquerung gesehen hatte. Im Rausch der Höhe, zu Fuß über die Alpen, war der Titel der Dokumentation. Marina ist wie elektrisiert. Sie spricht ihre Freundin Eva an und begeistert auch sie. Eva ist meine Joggingpartnerin. Sie erzählt mir von dem Film und ich sehe ihn mir an. Meinst du, dass wir das konditionell schaffen können? Fragt sie. Wir diskutieren und überlegen und finden einen Reiseanbieter, der die Tour ohne die Besteigung des Semilaun-Gipfels anbietet. Denn einen ganzen Tag durch den Schnee stapfen, wie im Film gezeigt, das wollen wir definitiv nicht. Ich spreche Lisa an, nun sind wir zu viert. Rabea kommt hinzu und dann Monika. Eine Person hat sich schon vor uns angemeldet. Wir sind gespannt, wer das sein wird. Nun ist die Tour ausgebucht. Das Ganze erinnert mich an eine Laufkette in der Bibel. Johannes erzählt uns, wie Jesus seine Jünger beruft. Johannes wird von Jesus angesprochen und sagt die gute Botschaft Andreas weiter. Der wiederum erzählt Petrus von Jesus. Am nächsten Tag beruft Jesus Philippus und der spricht den Nathanael an. Recht schnell hat Jesus sein Team von 12 Jüngern berufen, die nun 3 Jahre lang in enger Lebensgemeinschaft zusammen sein werden. Wir 7 Teilnehmer sind sehr unterschiedlich, wie auch die Jünger damals unterschiedlich waren. 6 Frauen und, wie wir am ersten Tag feststellten, ein Mann. Hoffentlich schnarcht er nicht. Die Jüngste ist 39 Jahre, die Älteste 67 Jahre alt. Letztere wird sich als die Fitteste erweisen. 5 sind Hausfrauen, die 39-Jährige eine Karrierefrau, der Mann ein Wirtschaftsprüfer. Wir haben uns auch unterschiedlich auf unsere Tour vorbereitet, aber jeder hat versucht, möglichst fit zu werden für diese Tour. Bei jedem Jogginglauf haben Eva und ich von unserem großen Ziel gesprochen. Ein Jahr lang sind wir 2-mal in der Woche gejoggt, immer das Ziel vor Augen. So ist es auch in dem Leben als Christ. Ein Christ hat ein großes Ziel, Jesus ähnlicher zu werden und einmal die Ewigkeit bei Gott zu verbringen. Paulus malt uns auch einen Sportler vor Augen, der alles diesem Ziel unterordnet und sich total auf seinen Lauf konzentriert, um das Ziel zu erreichen. Dieser Sportler trennt sich von allem, was ihn daran hindert, sein Ziel zu erreichen. Zurück zu meiner Wandergruppe. Unser Ziel hieß also in Meran ankommen. Und im Gegensatz zum von Paulus beschriebenen Läufer ging das bei unserer Tour nur mit Gepäck. Da wir das Gepäck auf unserem Rücken tragen mussten, hieß es, die passenden Dinge zu besorgen und dann geschickt zu packen. Zuerst besorgte ich mir die passenden Schuhe. Bequeme und leichte wollte ich kaufen, doch die Verkäuferin holte mir schwere, feste aus dem Regal. Für den E5 brauchen Sie diese, sagte sie, und sie berief sich auf ihre 30-jährige Erfahrung. Und sie hatte recht. Mit biegsamen Sohlen hätte ich die Tour nicht bewältigen können und mit Bergsandalen schon mal gar nicht. Wer sich auf den Weg macht mit Jesus, braucht erst einmal festes Schuhwerk. Der Weg mit Jesus ist kein Spaziergang. Darum empfiehlt der Epheserbrief in der sogenannten geistlichen Waffenrüstung, seid an den Beinen gestiefelt, als fertig zu treiben das Evangelium des Friedens. Aber die geistliche Waffenrüstung beschränkt sich nicht auf die Schuhe. Es heißt da, so stehet nun umgürtet an euren Lenden mit Wahrheit und angetan mit dem Panzer der Gerechtigkeit. Und dann wird noch auf den Schild des Glaubens, den Helm des Heils und das Schwert des Geistes hingewiesen. Alles das gehört unbedingt zur Ausrüstung eines Christen dazu. Und diese Ausrüstung kostet uns etwas. Jesus verlangt von seinen Nachfolgern volle Hingabe. Das zeigt exemplarisch die Geschichte vom reichen Jüngling, der nicht bereit war, auf sein Geld zu verzichten. Als ich mir meine Bergausrüstung zusammenstellte, wollte ich sparen. Nachdem ich für die Schuhe schon so viel Geld ausgegeben hatte, kaufte ich Rucksack und Regenjacke beim Discounter. Das war Sparen am falschen Fleck. Die Schuhe aus dem Fachgeschäft waren so gut, dass ich nicht eine einzige Druckstelle bekam. Die geringe Qualität des billigen Rucksacks und der Regenjacke beeinträchtigten mein Wandererlebnis allerdings sehr. Auf die richtige Ausrüstung kommt es an beim Marsch durch die Alpen und auf dem Weg mit Jesus. Wir Teilnehmer bekamen eine Packliste. Da ich es nicht so ganz genau mit den Beschränkungen nahm, wog mein Rucksack über 8 Kilo. Ich sollte noch merken, dass es besser gewesen wäre, ich hätte mich an die Anweisungen gehalten. So hatte ich den Hinweis, eine Regenhose mitzunehmen, ignoriert und stattdessen Wandersandalen eingepackt. Schließlich wollte ich ja abends mit bequemem, leichten Schuhwerk noch um die Hütten gehen können. Regen im September erwartete ich nicht. Als wir in Oberstdorf, wo wir übernachten wollten, ankamen, regnete es. Also kaufte ich mir am nächsten Morgen auf die Schnelle eine Regenhose. Wenn Gott uns eine Liste vorlegt, dann hat das seinen Sinn. Wenn er uns Gebote gibt, will er uns nicht knechten, sondern helfen, das Ziel zu erreichen. Warum meinte ich eigentlich, ich wüsste besser, was ich auf der Reise brauche als die Bergschule? Warum meine ich eigentlich, ich wüsste besser, was ich brauche als Gott? Als wir am Freitag, den 1. September, im Kleinwalsertal unsere Tour starteten, regnete es. Der Regen ging irgendwann in Schneeregen über. Als wir am nächsten Morgen von der Mindelheimer Hütte losmarschierten, waren die Berge tief verschneit. Und es schneite weiter. Am Abend des zweiten Tages gelangten wir zur Hanauer Hütte. Die Abende auf den Hütten waren schön. Wir hatten unglaublich viel Spaß und freuten uns über die bereits hinter uns gebrachten Etappen. Genauso viel Spaß hatten wir schon auf der Autofahrt vom Ruhrgebiet nach Oberstdorf gehabt. So viel gelacht habe ich wohl noch auf keiner Autofahrt. Wir waren voller Vorfreude, benahmen uns wie glückliche, alberne Teenager. Dabei war die Jüngste im Auto 53 Jahre alt. Wie schön ist es doch, wenn wir auf unserer Reise mit Jesus nach anstrengenden Episoden innehalten können, wenn wir dankbar auf das Geschaffte zurückblicken, wenn wir die Früchte unserer Anstrengungen genießen können. Schön aber auch, wenn wir uns wie Kinder einfach an der Liebe und Fürsorge des Vaters freuen können. Und besonders schön wäre es doch, wenn wir auch die Vorfreude auf den Himmel, das Ziel unserer Lebensreise, erleben würden. Jesus gönnt uns diese Momente der Freude. Er freut sich mit uns, wenn wir das Leben feiern. Wirklich gut geschlafen haben wir auf den Hütten nicht. Wir waren voller Adrenalin. Das Matratzenlager war nicht so wirklich bequem. Ständig lief jemand zur Toilette. Manchmal schnarchte unser Mitwanderer. Das hatten wir ja schon befürchtet. Und trotzdem waren wir am nächsten Morgen wieder voller Tatendrang. Leben mit Jesus ist kein All-Inclusive-Urlaub im Fünf-Sterne-Hotel. Ich hörte einmal einen Prediger, der behauptete, wer mit Gott im Reinen ist, kann sich abends ins Bett legen und volle 8 Stunden durchschlafen. So ein Quatsch. Ich bin auch gläubig, aber ich kenne die schlaflosen Nächte. Gläubig sein bedeutet doch nicht, dass deswegen alle Probleme gelöst sind. Wer sagt, komm zu Jesus und alles wird gut, lügt. Viele Probleme ergeben sich erst, weil man Christ geworden ist. Eine Zeit lang kann man also auch ohne genügend Schlaf äußerst leistungsfähig sein. Wichtig ist aber die ausreichende Flüssigkeitszufuhr. In unserer Packliste war uns eine 1 Liter Trinkflasche empfohlen worden. Ich hatte eine 1/2 Liter Flasche. Ich wollte nicht so viel trinken. Wer will schon in so einer Gruppe austreten müssen? Bei Schnee und Absturzgefahr wurde das auch nicht unbedingt leichter. Also trank ich zu wenig unterwegs und die Leistungsfähigkeit ließ nach. Wen da dürstet, der komme zu mir und trinke, so spricht Jesus, und er verheißt, wer an mich glaubt, wie die Schrift sagt, von dessen Leib werden Ströme des lebendigen Wassers fließen. Es hat schon seinen Sinn, wenn Jesus uns auffordert, von dem lebendigen Wasser zu trinken. Wie wir Menschen genügend Wasser brauchen, um leistungsfähig zu sein, so brauchen wir das lebendige Wasser, also Jesus selbst, um im Glauben weiterzukommen. Auch sehr wichtig ist das Essen. Ich hatte mir vorgestellt, während der Tour abnehmen zu können, aber dieser Vorstellung bereitete der Bergführer schnell ein Ende. Essen war Pflichtprogramm. Du musst essen, so sagte er mir. Auf den Hütten gab es bekömmliches, gesundes Essen. Mittags aßen wir Kuchen oder Kaiserschmarren, zwischendurch sollten wir Müsliriegel essen. Alles das zusammen gab uns die Kraft, durchzuhalten. Im geistlichen Bereich ist das Essen ebenfalls wichtig. Dein Wort war meine Speise, so bezeugt ein Beter die Wichtigkeit des Bibellesens für die geistliche Gesundheit. Und auch da brauchen wir leichte und schwere Kost, je nach Situation. Ein Christ, der nicht isst, also nicht regelmäßig die Bibel liest, kann nicht im Glauben vorwärts kommen. Herausforderungen kann nur der meistern, der täglich das Richtige isst, sprich Gottes Wort zu sich nimmt. Das Etappenziel für den 3. Tag unserer Alpenüberquerung lautete Zams. Wir wollten auf dem Venetberg übernachten. Ich sah die Schneemassen und war verzagt. Am Tag zuvor hatten Bergwanderer auf eine Wanderung durch die Dremelscharte verzichtet, weil kein Weg mehr zu sehen war. Sie waren umgekehrt und hatten uns gewarnt. Aber sie hatten auch keinen Wanderführer dabei. Ich wäre lieber auf der schützenden Hütte geblieben. Ich schrieb an meine Töchter eine WhatsApp-Nachricht. Ich liebe dich unendlich, schrieb ich einer jeden. Falls ich abstürzen würde, könnten sie sie immer wieder lesen, dachte ich. Unser Bergführer hatte angedeutet, dass es irgendwo auf dem Weg zur Dremelscharte Handyempfang geben würde. Dann würde meine Nachricht hoffentlich gesendet werden. Irgendwann bekam ich dann auch die Antwort. Ich dich auch. Die Armen, sie wussten ja gar nicht, warum ihre Mutter gerade in dieser Situation einen Satz geschrieben hatte, den sie schon öfter von ihrer Mutter gehört hatten. Eine war in Ecuador, die andere in Deutschland und ich hing hier in Österreich fest, im Schnee. Ich konnte natürlich nicht auf der Hütte bleiben, ich musste hinaus in den Schnee. Auf mich wartete die Scharte. Manchmal wollen wir lieber auf der Hütte bleiben oder erst einmal Hütten bauen, wie die Jünger, die bei der Verklärung Jesu dabei sind. Aber dann heißt es, zurück in den Alltag gehen. Wie tröstlich ist es dann zu wissen, dass wir nicht alleine gehen müssen. Mit uns war noch eine andere Gruppe der gleichen Bergschule auf dem Berg. Diese Gruppe wollte im Gegensatz zu uns auch noch den Semilaun-Gipfel besteigen. Im Gegensatz zu uns hatten sie also Schneetouren einkalkuliert. Und der Bergführer dieser Gruppe ging nun voraus und bahnte für beide Gruppen den Weg. Er suchte und fand den Weg mit GPS und aufgrund seiner großen Erfahrung. Er kannte den Weg, den keiner mehr sah. Er war einer der besten Bergführer Österreichs und unsere Gruppe mit unserem Wanderführer folgte. Jetzt waren wir schon eine ganze Zeit lang hinter dem Bergführer hergestapft. Er war vorausgegangen und wir waren in seinen Fußtapfen gefolgt. Niemals hätten wir diesen Weg ohne ihn gefunden. Alles um uns herum war weiß. Nebel nahm uns zeitweise die Fernsicht. Es war nass und kalt, und doch schwitzte ich beim Aufstieg. Ich konzentrierte mich auf die Fußspuren und auf den leuchtenden Rucksack vor mir. Jeder Schritt neben seine Fußspur hätte mich abstürzen lassen. Nein, das war kein Spaziergang. Auch der Weg hinter Jesus her, den ich nun schon seit Jahren gehe, ist kein Spaziergang. Aber Schritt für Schritt gehe ich in seinen Fußtapfen. Und das erleichtert mir meinen Lebensweg. Und es tröstet mich zu wissen, dass Jesus immer vor mir hergeht, dass er mir den Weg bereitet. Und dann stehe ich vor der Dremelscharte und jetzt sinkt mir der Mut. Ich bin jetzt schon erschöpft und jetzt geht es auch noch ganz steil nach oben. Auf dem Schnee liegt ein Seil. Alle halbe Meter befindet sich dort ein Knoten. Der Führer fordert uns auf, uns von Knoten zu Knoten nach oben zu ziehen. Aber bevor wir aufsteigen, sieht er mich an. Er sieht, wie fertig ich jetzt schon bin. Dann sagt er, gib mir deinen Rucksack. Ich wehre mich, die anderen können doch auch nicht mehr. Aber der Bergführer sieht mehr als ich. Er weiß, dass die anderen im Moment noch etwas mehr Kraft haben als ich. Gib mir deinen Rucksack, sagt er nun streng, und ich gehorche. Er lädt sich meinen Rucksack auf, damit ich es leichter habe. Nun trägt er 8 Kilo mehr. Und nun geht er auch noch hinter mir, damit er mich auffangen kann, falls ich strauchle. Manchmal stehen wir in unserem Leben auch vor einer Dremelscharte. Wir sind schon müde, es ist kalt, der Weg ist steil, wir sehen das Ziel nicht. Wir tragen Lasten. Und dann kommt Jesus. Er sagt, gib mir deine Last. Und dann nimmt er das, was uns belastet, und geht auch noch hinter uns her, damit wir nicht stürzen. Während ich mich langsam mit letzter Kraft die Scharte hochziehe, bete ich die ganze Zeit 2 Zeilen eines Chorals, der mir plötzlich einfällt. Sehe ich nicht mehr als nur den nächsten Schritt, mir ist's genug, mein Herr geht selber mit. Und so komme ich den Berg hinauf, Schritt für Schritt und Knoten um Knoten. Als wir dann im Schnee wieder bergab gehen, geht mein Bergführer vor mir. Oft dreht er sich um und sieht nach mir. Er zeigt mir, wie ich diese schneereiche Scharte wieder hinunterkomme. So ist Jesus. Er geht vor uns, um uns den richtigen Weg zu zeigen. Er geht hinter uns, um uns aufzufangen, wenn es nötig ist. Und dann erreichen wir den Steinsee und die Steinseehütte. Wir stärken uns und ruhen uns aus. Ich wechsle meine nasse Kleidung und fühle mich wie neugeboren. Auch das erleben wir auf unserem Weg mit Jesus. Die Erfrischungen, wenn wir einen Weg zurückgelegt haben. Die Erleichterung, wenn wir unsere Kleidung wechseln können. Wenn wir unsere Schuld bei Jesus abgeben können. Als wir abends auf dem Venetberg, unserem Nachtquartier, ankommen, scheint die Sonne. Wir fotografieren begeistert. Auch diese Bergfahrten erleben wir als Christen häufig. Das sind die Momente, wo wir einfach nur dankbar zurückschauen dürfen auf das, was wir auf dem Weg erlebt haben. Und oben auf dem Berg erscheinen die Schwierigkeiten dann wieder klein. Abends beim Gläschen Wein sagt der Bergführer zu mir, dass ich dir deinen Rucksack abgenommen habe, das hat dir das Leben gerettet. Vielleicht hat er übertrieben. Ich hätte das doch auch mit Rucksack geschafft, denke ich. Mir geht es ja wieder so gut. Manchmal geht mir das mit Jesus auch so. Da bringt er mich durch eine Dremelscharte und anschließend rede ich mir die Probleme klein. Egal, ob übertrieben oder nicht, ich bin dankbar für die Hilfe, die ich in der Dremelscharte erfahren habe und für alle Hilfe durch Jesus in den Schwierigkeiten meines Lebens. Übrigens hat der Bergführer an anderen Tagen auch den anderen Gruppenmitgliedern geholfen, immer dem, der es nötig hatte. Ganz individuell hat er sich um jeden gekümmert. Er hat Füße massiert, von seinem Powergetränk abgegeben, Nüsse angeboten, anderen den Rucksack getragen. Er hat Mut gemacht und aufmunternde Worte für jeden gehabt. Genau wie Jesus. Jesus sieht immer, welcher seiner Nachfolger ihn besonders braucht. Die Dremelscharte war für mich persönlich die größte Schwierigkeit meiner Alpenüberquerung. Aber auch danach ging es durch Neuschnee, Schneematsch und Geröll. Dann wieder ging es über bequeme Wanderwege hinunter zu Almen. Ganz so wie im richtigen Leben eben, genau wie auf unserem Weg mit Jesus. Am Tag 4 unserer Tour ging es zur Braunschweiger Hütte, das letzte Stück wieder durch Schnee. Doch jetzt hatte ich mehr Kraft als am Tag zuvor. Es war genauso kalt und eisig, der Wind oft schneidig, der Aufstieg beschwerlich. Aber ich hatte keine Angst mehr. Und als wir schnaufend an einer etwas geschützten Stelle stehen blieben, zitierte ich ein Gedicht von Matthias Claudius, das mir in dem Moment einfiel. Man kann nicht bergauf kommen, ohne bergan zu gehen. Und obwohl Steigen beschwerlich ist, so kommt man doch dem Gipfel immer näher. Und mit jedem Schritt wird die Aussicht umher freier und schöner. Dieses Gedicht hatte mir mein Lieblingslehrer 1971 in mein Poesiealbum geschrieben und jetzt fiel es mir genau im passenden Moment wieder ein. Dieses Gedicht gab uns allen wieder Kraft und wir stapften weiter. Abends trug ich diesen Vers im Auftrag des Bergführers in das Gipfelbuch ein und alle unterschrieben. Und dann lobte der Bergführer auch noch, du bist heute gut gelaufen. Diese Anerkennung hat mir Mut gegeben für den nächsten Tag. Ich wusste nun, ich werde auch morgen gut laufen können. Manchmal erleben wir diese Sternstunden. Im passenden Moment fällt uns ein Liedvers ein, ein Gebet, ein Bibelvers. Und manchmal fühlen wir uns dadurch direkt von Gott angesprochen. Und damit mir etwas Gutes einfallen kann, muss ich mir aber vorher auch die Mühe gemacht haben, etwas auswendig zu lernen. Manchmal schenkt uns Gott auch das Gefühl, dass uns etwas gelungen ist, dass etwas gut gelaufen ist. Dann dürfen wir uns freuen und dadurch Mut schöpfen für die nächste Zeit. Wir waren nun auf 2750 Meter angekommen und unser Bergführer sagte, das letzte Stück unserer Etappe sei gefährlicher gewesen als die Bezwingung der Dremelscharte. So ist das also mit der individuellen Wahrnehmung. Wenn die Angst uns lähmt, reagieren wir zuweilen irrational. Wie gut zu wissen, dass Jesus sagt, in der Welt habt ihr Angst, aber seid getrost. Ich habe die Welt überwunden. Am 5. Tag unserer Tour änderte der Bergführer den eigentlich vorgesehenen Tagesplan. Es hatte wieder geschneit. In den unteren Höhenlagen lag gefährlicher Schneematsch. Der Weg nach Fendt würde sehr beschwerlich und vielleicht gefährlich werden. Er bezog uns in seine Überlegungen ein und schlug vor, den leichteren Weg von der Hütte zu einer Seilbahnstation zu gehen und dann mit der Bahn nach Sölden zu fahren. Von da aus könnten wir mit dem Taxi nach Fendt weiterfahren. Seine Begründung leuchtete jedem ein. Der letzte Tag von Fendt nach Meran würde der anstrengendste sein und ein Ruhetag täte uns jetzt allen gut. Manchmal ergeben sich auch im Leben eines Christen Planänderungen. Gott ermöglicht uns dann, andere Wege zu gehen, die leichter sind, aber doch ans Ziel führen. Gott hat sogar Ruhetage für uns fest eingeplant. 6 Tage sollst du arbeiten und am 7. ruhen. Das ist sein fürsorgliches Gebot. Und Gott hat es uns sogar vorgemacht. Als er seine Schöpfung nach 6 Schöpfungstagen vollendet hatte, ruhte er am 7. Jedenfalls kamen wir gut in Fendt an. Dort gingen einige von uns in eine Kirche. Der katholische Bergführer zündete eine Kerze an. Entschuldigend sagte er zu mir, ich bin abergläubisch. Wie schade, da ist dieser Mann in den letzten Tagen zu einem Bild für die Liebe Gottes geworden und er selbst ist nicht gläubig, sondern abergläubisch. Ich zündete keine Kerze an, aber dankte Gott im Herzen für all die Bewahrung der letzten Tage. Und ich fasste einen Entschluss. Ich werde mit dem Taxi nach Meran fahren. Die Bewältigung des Höhenunterschiedes von 1100 Metern bergauf und 1200 Meter bergab möchte ich mir nicht am letzten Tag zumuten, zumal die Tour auch kilometermäßig die weiteste sein wird. Und vor allen Dingen, ich möchte es den anderen nicht zumuten, auf mich warten zu müssen. Ich weiß, ich würde morgen die Letzte sein, ich würde die Gruppe aufhalten. Und morgen ist der Zeitrahmen so eng. Die Gruppe muss pünktlich vom Endpunkt der Tour aus dem Bus nach Meran erwischen. Da will ich nicht der Engpass sein. Abends beim Abendessen erzähle ich von meinem Plan. Alle sind sehr erleichtert, dass sie mir alles überflüssiges Gepäck mitgeben können. So kann die Restgruppe dieses schwierige Wegstück wenigstens mit leichtem Gepäck gehen. Etwas wehmütig lasse ich sie am nächsten Morgen ziehen. Manchmal muss man bereit sein, Pläne zu ändern und bereit sein für Neues. Manchmal ist ein Verzicht geboten. Und ich werde sogar für meinen Verzicht belohnt. Der Taxifahrer fährt 2 Stunden lang mit mir über die Pässe durch das wunderschöne Südtirol. Seine Geografie und Geschichtskenntnisse sind enorm. Angekommen im Meran erkunde ich voller Tatendrang Meran. Abends kommt die Gruppe sehr müde im Hotel an. Bis auf Lisa, die älteste und fitteste, sind alle ziemlich mitgenommen. Es war also die richtige Entscheidung für mich, auf die letzte Etappe zu verzichten. Am anderen Tag wandern Lisa und ich auf den Höhen Merans und genießen die Stadt von oben, während die anderen sich regenerieren.

Glied von Silbermond, leichtes Gepäck. Dort heißt es, ab heute nur noch mit leichtem Gepäck. Und eines Tages fällt dir auf, es ist wenig, was du wirklich brauchst. Also nimmst du den Ballast und schmeißt ihn weg, denn es lebt sich besser, so viel besser mit leichtem Gepäck. Und das nehme ich mir jetzt auch für mein Leben mit Jesus vor. Ich sollte die Packliste für das Leben noch einmal durchgehen und durchsehen und ganz konzentriert überlegen, was wirklich wichtig ist. Und wenn ich das geschafft habe, dann werfe ich all den Ballast ab, damit mein Marschgepäck leichter wird. Ich bete. Herr Jesus, wir sind unterwegs auf der Reise mit dir, auf der Reise zu dir. Danke, dass du uns vorangehst, um uns den Weg zu weisen. Danke, dass du hinter uns hergehst, um uns aufzufangen, wenn wir straucheln. Danke, dass du so ein guter Bergführer bist. Danke, mit dir zusammen mangelt es uns an nichts. Amen.

Vor dem Lied hörten Sie interessante Impulse von Jutta Hoffmann über ihre Alpenüberquerung und was ihr das auch für ihr eigenes geistliches Leben zu sagen hatte. Ja, da waren ganz spannende Aussagen dabei. Da war vom Ziel die Rede, wo geht die Lebensreise eigentlich hin? Dann das gemeinsame Unterwegssein, dass man festes Schuhwerk braucht und mit leichtem Gepäck unterwegs sein sollte. Alles Dinge, die man gut aufs Leben übertragen kann, auch aufs geistliche Leben. Seien Sie nun Gott befohlen. Auf Wiederhören.

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1: Josua 21, die Verse 43 bis 45. Der Herr gab den Israeliten das ganze Land, das er ihren Vorfahren mit einem Eid zugesagt hatte. Sie nahmen es in Besitz und besiedelten es. Der Herr verschaffte ihnen Ruhe und Frieden an allen Grenzen, wie er es ihren Vorfahren versprochen hatte. Niemand konnte sich gegen sie behaupten. Alle Feinde gab er in ihre Hand. So hatte der Herr nun alle seine Zusagen erfüllt. Nichts war ausgeblieben von all dem Guten, das er seinem Volk Israel versprochen hatte. Es war alles eingetroffen.
2: Die Beschreibung der Ferienwohnung im Verzeichnis klang sehr vielversprechend. So buchten wir die idyllische Oase zum Auftanken. Nach 3 Tagen Urlaub packten wir jedoch ernüchtert die Koffer. Die Zimmer waren dunkel, schimmelig und verstaubt. Wir traten von unserem Vertrag zurück. Das Volk Israel hat keinen Grund zur Abreise. Die Bilanz am Ende der Eroberungsfahrt lautet: Gott hat seinen Teil des Vertrages bis ins kleinste Detail erfüllt. Israel hat ein Zuhause gefunden. Staunend nehmen die Israeliten zur Kenntnis: Auf diesen Gott ist Verlass. Er versprach nicht nur das Blaue vom Himmel, sondern beschenkte uns mit viel Gutem. Das, was er unseren Vorfahren vor Augen malte, ist eingetreten. Am Ende dieser langen, von menschlichen Irrungen und Wirrungen gezeichneten Reisegeschichte kristallisiert sich heraus: Wer sich auf Menschen verlässt, ist manchmal verlassen. Gott jedoch ist ein Top-Vertragspartner. Gott haut auch Sie heute nicht übers Ohr, sondern steht zu seinem Wort und zu Ihnen.
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1: Schönen guten Morgen, liebe Hörerinnen und Hörer. Samuel Bayer begrüßt Sie zu einer weiteren Ausgabe von ERF Wort zum Tag. Hier geht es um den heutigen Tagesvers aus dem Markus-Evangelium, Kapitel 7, die Verse 34 und 35. Dort lesen wir: Jesus sprach zu den Tauben: He, Vater, das heißt, tu dich auf. Und sogleich taten sich seine Ohren auf und die Fessel seiner Zunge wurde gelöst und er redete richtig. Was dieser Vers für unser Leben bedeuten kann, das hören wir jetzt von Hans-Georg Filker in einer kurzen Andacht unter dem Titel Befreit durch Jesus. Ich wünsche Ihnen damit ein gesegnetes Zuhören.
2: Heute möchte ich Ihnen von einer befreienden Erfahrung berichten. Eine Befreiung, die eine neue Lebensperspektive öffnete, die man sich vorher gar nicht vorstellen konnte. Und das hat mit Jesus von Nazareth zu tun. Jesus war schon ein besonderer Mensch. Er wurde von seinen Freunden Christus genannt, der von Gott besonders Berufene. Und so hat er sich auch selbst verstanden. Mal kurz angemerkt, ich finde es manchmal befremdlich, wie oft vom Christlichen geredet wird, christlicher Glaube, christliches Abendland, christliches Verhalten, aber irgendwie taucht Jesus gar nicht mehr dabei auf. Er scheint vielen fremd zu sein, unbekannt, obwohl er dem Ganzen, dem Christentum, den Namen gegeben hat. Weihnachten ist zwar noch weit weg, aber ich habe den Eindruck, wir feiern diesen Geburtstag Jesu zunehmend ohne das Geburtstagskind. Kein Wunder, wenn dann wirklich Erfahrungen mit ihm fehlen, mit ihm, in dem Gott uns menschlich begegnet. Statt irgendwie fester oder weniger stark an etwas zu glauben, lade ich Sie ein, mehr darauf zu schauen, wie er, Jesus, Menschen begegnet. Davon berichtet die Bibel im Neuen Testament. Diese Begegnungen finden an ganz unterschiedlichen Orten mit ganz unterschiedlichen Menschen statt. Jesus ist viel unterwegs. Er trifft auf Leute in ihrem Alltag, wo das Schöne und manchmal auch das ungeschönte Leben stattfindet. Einmal bringen Leute einen Menschen zu Jesus, der viele Einschränkungen hatte. Er konnte weder hören noch kaum sprechen. Damit war seine Teilhabe am Leben stark eingeschränkt. Aber er hatte Menschen um sich, denen er nicht egal war. Sie bringen ihn zu Jesus und bitten: Lege doch unserem Bekannten die Hand auf. Sie wagen Vertrauen und Hoffnung. Was macht Jesus? Menschliche Not verdient kein Spektakel. Deshalb führt er den zu ihm Gebrachten etwas abseits und wendet sich ihm zu, berührt ihn und spricht ihn an. Und das Wunder geschieht. Es heißt, sogleich taten sich seine Ohren auf und die Fessel seiner Zunge wurde gelöst und er redete richtig. Eine Demonstration seiner Jesu Fähigkeiten? Eher seiner Liebe, die den Kranken nicht zum Objekt seines Handels macht. So bittet Jesus die, die diese Befreiung miterlebt haben, daraus kein Kapital zu schlagen. Es geht Jesus um den Menschen, nicht um spektakuläre Erfahrungen. Wer in die Nähe Jesu kommt oder gebracht wird, sei es durch Freunde, durch die Teilnahme an einem Gottesdienst, durch das Lesen in der Bibel,

0: hat mir befreiende Perspektiven gegeben, die ich gerne teile, auch mit Ihnen. Und dann lassen Sie uns solche Freunde sein, die das auch anderen ermöglichen.
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1: Josua 21, die Verse 43 bis 45. Der Herr gab den Israeliten das ganze Land, das er ihren Vorfahren mit einem Eid zugesagt hatte. Sie nahmen es in Besitz und besiedelten es. Der Herr verschaffte ihnen Ruhe und Frieden an allen Grenzen, wie er es ihren Vorfahren versprochen hatte. Niemand konnte sich gegen sie behaupten. Alle Feinde gab er in ihre Hand. So hatte der Herr nun alle seine Zusagen erfüllt. Nichts war ausgeblieben von all dem Guten, das er seinem Volk Israel versprochen hatte. Es war alles eingetroffen.
2: Die Beschreibung der Ferienwohnung im Verzeichnis klang sehr vielversprechend. So buchten wir die idyllische Oase zum Auftanken. Nach 3 Tagen Urlaub packten wir jedoch ernüchtert die Koffer. Die Zimmer waren dunkel, schimmelig und verstaubt. Wir traten von unserem Vertrag zurück. Das Volk Israel hat keinen Grund zur Abreise. Die Bilanz am Ende der Eroberungsfahrt lautet: Gott hat seinen Teil des Vertrages bis ins kleinste Detail erfüllt. Israel hat ein Zuhause gefunden. Staunend nehmen die Israeliten zur Kenntnis: Auf diesen Gott ist Verlass. Er versprach nicht nur das Blaue vom Himmel, sondern beschenkte uns mit viel Gutem. Das, was er unseren Vorfahren vor Augen malte, ist eingetreten. Am Ende dieser langen, von menschlichen Irrungen und Wirrungen gezeichneten Reisegeschichte kristallisiert sich heraus: Wer sich auf Menschen verlässt, ist manchmal verlassen. Gott jedoch ist ein Top-Vertragspartner. Gott haut auch Sie heute nicht übers Ohr, sondern steht zu seinem Wort und zu Ihnen.
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1: Schönen guten Morgen, liebe Hörerinnen und Hörer. Samuel Bayer begrüßt Sie zu einer weiteren Ausgabe von ERF Wort zum Tag. Hier geht es um den heutigen Tagesvers aus dem Markus-Evangelium, Kapitel 7, die Verse 34 und 35. Dort lesen wir: Jesus sprach zu den Tauben: He, Vater, das heißt, tu dich auf. Und sogleich taten sich seine Ohren auf und die Fessel seiner Zunge wurde gelöst und er redete richtig. Was dieser Vers für unser Leben bedeuten kann, das hören wir jetzt von Hans-Georg Filker in einer kurzen Andacht unter dem Titel Befreit durch Jesus. Ich wünsche Ihnen damit ein gesegnetes Zuhören.
2: Heute möchte ich Ihnen von einer befreienden Erfahrung berichten. Eine Befreiung, die eine neue Lebensperspektive öffnete, die man sich vorher gar nicht vorstellen konnte. Und das hat mit Jesus von Nazareth zu tun. Jesus war schon ein besonderer Mensch. Er wurde von seinen Freunden Christus genannt, der von Gott besonders Berufene. Und so hat er sich auch selbst verstanden. Mal kurz angemerkt, ich finde es manchmal befremdlich, wie oft vom Christlichen geredet wird, christlicher Glaube, christliches Abendland, christliches Verhalten, aber irgendwie taucht Jesus gar nicht mehr dabei auf. Er scheint vielen fremd zu sein, unbekannt, obwohl er dem Ganzen, dem Christentum, den Namen gegeben hat. Weihnachten ist zwar noch weit weg, aber ich habe den Eindruck, wir feiern diesen Geburtstag Jesu zunehmend ohne das Geburtstagskind. Kein Wunder, wenn dann wirklich Erfahrungen mit ihm fehlen, mit ihm, in dem Gott uns menschlich begegnet. Statt irgendwie fester oder weniger stark an etwas zu glauben, lade ich Sie ein, mehr darauf zu schauen, wie er, Jesus, Menschen begegnet. Davon berichtet die Bibel im Neuen Testament. Diese Begegnungen finden an ganz unterschiedlichen Orten mit ganz unterschiedlichen Menschen statt. Jesus ist viel unterwegs. Er trifft auf Leute in ihrem Alltag, wo das Schöne und manchmal auch das ungeschönte Leben stattfindet. Einmal bringen Leute einen Menschen zu Jesus, der viele Einschränkungen hatte. Er konnte weder hören noch kaum sprechen. Damit war seine Teilhabe am Leben stark eingeschränkt. Aber er hatte Menschen um sich, denen er nicht egal war. Sie bringen ihn zu Jesus und bitten: Lege doch unserem Bekannten die Hand auf. Sie wagen Vertrauen und Hoffnung. Was macht Jesus? Menschliche Not verdient kein Spektakel. Deshalb führt er den zu ihm Gebrachten etwas abseits und wendet sich ihm zu, berührt ihn und spricht ihn an. Und das Wunder geschieht. Es heißt, sogleich taten sich seine Ohren auf und die Fessel seiner Zunge wurde gelöst und er redete richtig. Eine Demonstration seiner Jesu Fähigkeiten? Eher seiner Liebe, die den Kranken nicht zum Objekt seines Handels macht. So bittet Jesus die, die diese Befreiung miterlebt haben, daraus kein Kapital zu schlagen. Es geht Jesus um den Menschen, nicht um spektakuläre Erfahrungen. Wer in die Nähe Jesu kommt oder gebracht wird, sei es durch Freunde, durch die Teilnahme an einem Gottesdienst, durch das Lesen in der Bibel, kann solche Erfahrungen machen. Ich habe das in meinem Leben immer wieder einmal erfahren, dass Jesus mich anspricht, innerlich berührt und dass sich daraus für mich neue Perspektiven ergeben haben, die ich mir vorher überhaupt nicht vorstellen konnte. Gut, dass ich Menschen hatte, die mich als Jugendlichen in die Nähe Jesu gebracht haben. Das ist

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1: Gott ist manchmal nicht zu verstehen. Manchmal scheint er ganz weit weg zu sein, aber er ist es nicht, er ist immer nah. Er mutet auch nie mehr zu, als man tragen kann. Und genauso wie Gott zu Abraham immer wieder nach solchen schwierigen Phasen der Herausforderungen gesprochen hat, so verpasst Gott es auch nicht, Sie und mich immer wieder zu ermutigen, wenn wir es brauchen.
2: In Christsein heute spricht Hannah Fett über einige Lebensbilder aus der Bibel, die die Nähe Gottes zu uns Menschen deutlich machen.

Gott ganz nah sein, seine Nähe spüren, seine Stimme verstehen, seinen Weg nachgehen. So einfach und doch so schwer. Lebensgeschichten von Menschen der Bibel erzählen davon. Für Sie herausgesucht habe ich für diese Sendung die Geschichte von Abraham. An seinem Beispiel möchte ich deutlich machen, was Nähe zu Gott heißen kann und welcher wunderbare Segen darin liegt. Herzlich willkommen zu dieser Sendung, sagt Hannah Fett.

0: Keiner weiß, wie Abraham Gott kennengelernt hat. Wahrscheinlich kannte er ihn nur vom Hören sagen. Bis an jenem Tag, an dem Gott zu ihm ganz entscheidend in sein Leben spricht.
1: Der Herr sagte zu Abraham: Geh fort aus deinem Land, verlass deine Heimat und deine Verwandtschaft und zieh in das Land, das ich dir zeigen werde. Deine Nachkommen sollen zu einem großen Volk werden. Ich werde dir viel Gutes tun. Deinen Namen wird jeder kennen und mit Achtung aussprechen. Durch dich werden auch andere Menschen am Segen teilhaben. Wer dir Gutes wünscht, den werde ich segnen. Wer dir aber Böses wünscht, den werde ich verfluchen. Alle Völker der Erde sollen durch dich gesegnet werden. Abraham gehorchte und machte sich auf den Weg. Mit ihm kamen seine Frau Sarai, sein Neffe Lot, alle Knechte und Mägde und ihr ganzer Besitz. Er war zu diesem Zeitpunkt 75 Jahre alt.
0: Der Herr spricht und Abraham tut, was ihm gesagt wird. So einfach mag man sich das wünschen. Gott redet, man hört, versteht und gehorcht. Ganz sicher und klar. Aber so einfach ist das nicht immer. Und so einfach war das auch nicht für Abraham. Auch er hatte sicher die Allgegenwart Gottes manchmal als Distanz empfunden. Auch er hat folglich Fehler gemacht. Und doch hat Gott mit ihm Geschichte geschrieben. Von dieser einmaligen Geschichte wird im ersten Buch Mose, Kapitel 12, folgende berichtet.
1: Gott spricht zu Abraham: Geh fort aus deinem Land, verlass deine Heimat und deine Verwandtschaft und zieh in das Land, das ich dir zeigen werde.
0: Und Abraham geht. Ohne zu zögern verlässt er Haus und Hof und geht. Abraham musste vollkommen sicher gewesen sein, dass es Gott war, der zu ihm geredet hatte. Leider steht nichts darüber in der Bibel, wie Gott mit Abraham gesprochen hatte. Ob es eine hörbare Stimme war oder ob Abraham lediglich einen inneren Eindruck hatte. Egal wie, Abraham wusste, dass er Gottes Stimme gehört hatte. Wie hören Sie, wie höre ich die Stimme Gottes? Meine Schafe hören meine Stimme, sagt Jesus. Es gibt keinen Zweifel, Gott redet zu mir und zu Ihnen. Durch die Bibel und manchmal auch zusätzlich durch eine innere Stimme, durch Prophetien, durch Träume und Visionen, durch andere Christen. Erwarten Sie, dass Gott zu Ihnen spricht? Glauben Sie, dass Gott genauso deutlich zu Ihnen reden kann wie zu Abraham? Gott tut es, weil er die Gemeinschaft mit uns Menschen sucht, weil er seine Kinder liebt. Wie komisch wäre es beispielsweise, wenn Liebende nicht miteinander reden würden. Gott will mir nahe kommen und ich kann durch Jesus Gott ganz nahe kommen. Und deshalb rede ich mit Gott und Gott mit mir. Das Miteinanderreden ist wichtig, denn ohne das Reden Gottes, ohne seine Nähe, geht's mir so, wie der Psalmist das in Psalm 28 beschreibt.
1: Wenn ich rufe zu dir, Herr, mein Fels, so schweige doch nicht, dass ich nicht, wenn du schweigst, gleich werde denen, die in die Grube fahren.
0: Ohne das Reden Gottes geht's bergab in meinem Leben. Gott aber möchte immer wieder Wegweiser sein. Er möchte, dass ich mich von ihm führen lasse und seinen guten Weg gehe. Wie schön zu wissen, dass ich Gottes Reden gar nicht verpassen kann, wenn ich ihn hören will. Jesus selbst hat gesagt, dass ich die Stimme Gottes hören kann. Meine Schafe hören meine Stimme. Gott hat die Kraft und Macht, sich zu offenbaren. Abraham wusste also, dass es Gott war, der zu ihm redete. Auch wenn das, was Gott ihm sagte, noch so unfassbar, gewagt und vielleicht auch ein bisschen verrückt erschien. Interessant ist hier, dass es Gott war, der die Initiative ergriffen hatte. Gott macht den ersten Schritt und beginnt das Gespräch. Den zweiten Schritt hat dann Abraham getan. Im Hebräerbrief heißt es:
1: Sein fester Glaube brachte Abraham dazu, Gott zu gehorchen. Als Gott ihm befahl, in ein Land zu ziehen, das ihm erst viel später gehören sollte, verließ er ohne zu zögern seine Heimat. Dabei wusste er überhaupt nicht, wohin er kommen würde.
0: Gott hatte zwar zu Abraham gesprochen, aber damit war es nicht getan. Abraham musste nun seinen Teil beitragen. Er musste glauben. Sein fester Glaube, heißt es im Hebräerbrief, sein fester Glaube brachte Abraham dazu, Gott zu gehorchen. Dabei wusste er überhaupt nicht, wohin er kommen würde. Mutig war er ja, der Abraham. Er gehorchte Gott und wusste gar nicht einmal, wohin seine Reise ihn führen würde. Aber Gott verlangt nichts Unmögliches. Mit der Aufforderung, seine Heimat zu verlassen, macht Gott eine Reihe von Versprechungen. Gott sagt zu ihm:
1: Deine Nachkommen sollen zu einem großen Volk werden. Ich werde dir viel Gutes tun. Deinen Namen wird jeder kennen und mit Achtung aussprechen. Durch dich werden auch andere Menschen am Segen teilhaben. Wer dir Gutes wünscht, den werde ich segnen. Wer dir aber Böses wünscht, den werde ich verfluchen. Alle Völker der Erde sollen durch dich gesegnet werden.
0: Was für ein wunderbarer Gott! Gott schickt Abraham auf einen für ihn unbekannten Weg. Aber der Boden dieses Weges ist gepflastert mit wundervollen Verheißungen Gottes.

0: Abraham kannte seine Verheißungen. Gott hat ihm ganz genau gesagt, wie er ihn segnen möchte. Gott sagt auch mir und Ihnen, wie er Sie segnen möchte. Es ist einfach atemberaubend, einmal die Bibel zu lesen und alle Verheißungen herauszuschreiben, die Gott für Sie und mich gedacht hat. Das Schönste dabei ist, dass es nicht irgendwelche Versprechen sind, die sich vielleicht irgendwann einmal erfüllen, vielleicht aber nie erfüllen werden. Nein, Gottes Verheißungen sind Wahrheiten. So sicher wie Gottes Wort für immer bestehen bleibt, so sicher sind seine Verheißungen. Gott wird sie erfüllen, denn er ist ein treuer Gott, der zu seinem Wort steht. So wie Liebende sich Versprechen geben, einander treu zu sein, in schweren wie in guten Zeiten zusammenzubleiben, einander zu helfen und füreinander da zu sein, so gibt auch Gott, der liebende Vater, Versprechen. Aber seine Versprechen sind noch wertvoller, denn was Menschen unmöglich ist, kann er leisten. Er kann alle Versprechen, alle Verheißungen auch erfüllen. So wie sich die Liebe zweier Menschen durch ein Versprechen ausdrückt, so drückt auch Gott seine Liebe und seine Nähe zu mir aus. Er gründet meinen Glauben in wunderbare Verheißungen. Das Besondere an Gottes Verheißungen ist die Bedingungslosigkeit. Gott hat nichts zu Abraham gesagt: Wenn du dies oder das erfüllst, dann will ich dich segnen. Er hat nicht gesagt: Du musst erst das und das tun und wenn ich dann zufrieden bin, dann werde ich mir überlegen, ob und wie ich dich segne. Nein, das Gegenteil ist der Fall. Gott sagte zu Abraham: Du tust dies und ich tue jenes. Du verlässt dieses Land und ich segne dich. Gott hat keine Bedingungen gestellt. Gott hat gleichzeitig einen Befehl und eine Verheißung gegeben. Warum? Warum hat Gott bedingungslos Segen versprochen? Weil Gott klarmachen wollte, dass er Abraham bedingungslos liebt. Hätte Abraham sich Gottes Liebe und Segen verdienen können, dann hätte Abraham einen Teil der Ehre bekommen, die eigentlich Gott zusteht. Aber es ist Gott, dem alle Ehre gebührt. Und deshalb liebt er auch heute bedingungslos. Niemand kann sich Gottes Liebe verdienen. Die Basis seiner Freundschaft und Nähe zu mir schafft Gott und nicht ich mit dem, was ich tue.
1: Sie sind allesamt Sünder und ermangeln des Ruhmes, den sie bei Gott haben sollen, und werden ohne Verdienst gerecht aus seiner Gnade durch die Erlösung, die durch Jesus Christus geschehen ist.
0: Heißt es im Römerbrief, Kapitel 3, 24. Niemand kann sich Gottes Gnade verdienen. Gott ist gnädig. Er nimmt mich an, wie ich bin. Er freut sich über mich, weil er mich so sehr liebt. Welche Eltern, die ihre Kinder sehr lieben, freuen sich nicht über sie, auch wenn sie manchmal frech und ungehorsam sind. Diese Liebe ist die Grundlage für das Reden Gottes. Sie war es auch für das Reden Gottes zu Abraham. Und diese Grundlage bietet den sicheren Halt in Zeiten, in denen Gott den Glauben prüft. Interessant ist, dass Gott Abraham zuerst gesagt hat, wie er ihn segnen will, bevor er seinen Glauben geprüft hat. Das ist genauso, als würde ich in eine Examensprüfung gehen und wüsste eigentlich schon im Vorhinein, dass ich bestanden habe. Stellen Sie sich das mal vor. Sie schreiben Ihr Examen und wissen ganz genau, dass Sie nicht durchfallen können. Mit welchen Gefühlen würden Sie in eine solche Prüfung hineingehen? Es ist wahrscheinlich eine der Prüfungen, die Spaß machen, die eigentlich ganz ohne Stress und Angst durchgestanden werden könnten. Genauso war die Situation für Abraham. Gottes Worte, ich will dich segnen, bedeuteten so viel wie, du hast bestanden. Und erst dann hat Gott ihn in die Prüfung geschickt. Gott bestätigt erst, bevor er prüft. Die Bestätigungen für Sie und mich sind in der Bibel zu finden. Sie gelten alle, auch in schwierigen Zeiten. Ich bin mit dir, du bist mein geliebtes Kind, für das ich das Beste möchte. Das ist es, was Gott über Sie und mich denkt. Die Bibel offenbart noch eine ganze Reihe wunderbarer Aussagen, was Gott über seine Kinder denkt und wie sehr er sie liebt. Es ist an mir, an diese Wahrheiten zu glauben. Sprechen Sie sich diese Wahrheiten immer wieder zu, jeden Tag aufs Neue. Sie sind wie eine offene Tür zu Gottes Gegenwart.

0: Gott spricht zu Abraham: Geh fort aus deinem Land, verlass deine Heimat und deine Verwandtschaft und zieh in das Land, das ich dir zeigen werde.
1: Gott fordert Abraham auf, seine Heimat zu verlassen und in ein unbekanntes Land zu ziehen. Für Abraham bedeutete das die Trennung von seinen Freunden, seiner gewohnten Umgebung, von seinem Haus. Gott will Abraham herausführen aus einer Gegend, in der die Menschen falsche Götter anbeten. Generation für Generation hatte sich Götzen zugewandt. Gott, der Schöpfer von Himmel und Erde, war in Vergessenheit geraten. Sogar Abrahams Vater betete wahrscheinlich andere Götter an. Das war kein Platz für einen Auserwählten Gottes. Das Herausrufen Abrahams symbolisiert das Herausrufen aller Christen. Gott ruft uns aus einem gottesfernen Dasein heraus in ein Leben in Gottes Nähe. Ekklesia, das griechische Wort für Gemeinde, heißt die Herausgerufenen. Gott will mit den Herausgerufenen seinen Weg gehen. Sie sollen ein heiliges Volk in einer Welt voller Sünde sein. Für Abraham bedeutete dieses Herausgerufensein das Verlassen seiner Heimat. Was bedeutet es für Sie, für mich? Dieses Herausgerufensein war für Abraham ein Privileg, aber gleichzeitig auch eine Herausforderung an seinen Glauben. Er musste seine Heimat und seine Familie verlassen. Was noch dazu kam, er konnte niemand anderem beweisen, dass Gott zu ihm gesprochen hatte. Niemand außer Abraham selbst wusste, was Gott zu ihm gesagt hat. Es ist ein ganz menschlicher Wunsch, andere zu überzeugen. Wenn nur der andere wüsste, was ich weiß, wenn er nur fühlte, was ich fühle. Warum zeigt Gott dem anderen nicht, was er mir gezeigt hat, was ich weiß und für richtig halte? Abraham stand ganz alleine da. Es gab nur Gott und ihn. Alles, was gesagt wurde, war eine Sache zwischen Gott und Abraham. Warum hat es Gott nur Abraham gesagt? Worte, die im vertrauten Kreis gesprochen werden, die vielleicht nur zwischen zwei Liebenden ausgetauscht werden, sind etwas Besonderes, weil sie Ausdruck einer ganz engen Beziehung sind. Und eine solche Beziehung wollte Gott zu Abraham. Er wollte sein Gott sein, auf den sich Abraham verlassen konnte. Abraham brauchte keine Bestätigung von Menschen. Gott möchte, dass jeder, der an ihn glaubt, all sein Vertrauen in ihn setzt, allein in ihn und nicht in Menschen. Diese Exklusivität ist Ausdruck einer ganz großen Nähe. Abraham hatte die Nähe Gottes erlebt, hatte sein Reden gehört. Aber er war ganz alleine damit. Er konnte niemand anderem beweisen, dass Gott zu ihm gesprochen hatte. Die Verheißungen und Segnungen waren Abraham sicher. Aber er musste gehen, um sie in Empfang zu nehmen. Nur im Gehen, im Hören auf Gott und im Gehen kann ich dann den Segen von Gott empfangen, den er für mich bereithält.

0: Die wunderbaren Verheißungen im Ohr ist Abraham losgezogen. Die erste Verheißung: Ich zeige dir das Land. Die zweite: Deine Nachkommen sollen zu einem großen Volk werden. Die dritte: Ich werde dir viel Gutes tun. Die vierte: Deinen Namen wird jeder kennen und mit Achtung aussprechen. Die fünfte Verheißung: Durch dich werden auch andere Menschen am Segen teilhaben. Die sechste: Wer dir Gutes wünscht, den werde ich segnen. Wer dir aber Böses wünscht, den werde ich verfluchen. Und die siebte Verheißung: Alle Völker der Erde sollen durch dich gesegnet werden. Sieben Verheißungen. Die Zahl 7 symbolisiert Vollkommenheit. In all diesen Verheißungen kann Abraham Genüge finden. Nichts wird ihm fehlen. Gott hat den vollkommenen Plan für ihn. Er hat auch den vollkommenen Plan für ihr Leben. Ein Leben in Fülle, ein wunderbares Land der Verheißungen. Und er lädt sie ein, es einzunehmen. So drückt Gott seine Liebe aus. Die Verheißungen vor Augen erwarten Abraham aber auch Prüfungen. Abraham kommt endlich in das verheißene Land. Was erwartet ihn? Das Willkommenskomitee der Kanaaniter glänzt durch Abwesenheit. Die Musikband, oder gar was man heute Bürgermeister nennt, ist auch nicht zur Begrüßung erschienen. Alles, was Abraham hat, ist die Stimme Gottes, die sagt: Hier ist es. Wie viel musste diese Stimme Abraham bedeutet haben? So viel, dass er an Ort und Stelle einen Altar baut, um Gott zu danken. Das verheißene Land. Manchmal sieht es auf den ersten Blick ganz anders aus, als man vielleicht erwartet. Und doch, Gott ist nah. Gott redet und bestätigt. Abraham hat noch mehr solche Herausforderungen zu bestehen. Es sind Situationen, wo Gott einfach ganz weit weg scheint. Da war die Herausforderung des langen Wartens auf den versprochenen Nachkommen und die Herausforderung, als Gott Abraham befahl, seinen Sohn zu opfern. Gott ist manchmal nicht zu verstehen. Manchmal scheint er ganz weit weg zu sein, aber er ist es nicht, er ist immer nah. Er mutet auch nie mehr zu, als man tragen kann. Und genauso wie Gott zu Abraham immer wieder nach solchen schwierigen Phasen der Herausforderungen gesprochen hat, so verpasst Gott es auch nicht, sie und mich immer wieder zu ermutigen, wenn wir es brauchen. Schwierige Zeiten mag kaum jemand. Sicher hat sie auch Abraham nicht gemocht, aber sie sind wichtig, denn so heißt es im 1. Petrusbrief:
1: Freut euch von ganzem Herzen, auch wenn Gott euch jetzt noch für eine kurze Zeit durch manche Prüfungen führt und ihr viel erleiden müsst. So wird sich euer Glaube bewähren und sich wertvoller und beständiger erweisen als pures Gold, das im Feuer vollkommen gereinigt wurde.
0: Die Herausforderung besteht also darin, auf Gott zu vertrauen und an seine Verheißungen zu glauben, auch wenn sie noch nicht eingetreten sind. Dieses Festhalten an den Verheißungen stärkt den Glauben, und das ist es, was Gott möchte. Er will meinen Glauben und mein Vertrauen auf ihn stärken. Er will aus mir einen Menschen machen, der sich ganz und gar auf ihn verlässt und seinen Weg geht. Er möchte, dass ich meine ganze Hoffnung auf ihn setze. Auf diese Hoffnung, so heißt es im Römerbrief Kapitel 5, diese Hoffnung wird mich nicht enttäuschen. Denn durch den Heiligen Geist ist Gottes Liebe in mir. Und das ist der große Unterschied zwischen Abraham und Christen heute. Der Heilige Geist in mir sagt mir, dass Gott mich liebt. Und diese Liebe ist die Grundlage aller Verheißungen, die er mir macht. Folglich habe ich allen Grund, voller Hoffnung zu sein. Gerade in schwierigen Zeiten, wenn Gott so fern scheint. Dann kann ich den Heiligen Geist bitten, mir seine Liebe zu offenbaren. Es ist diese Liebe Gottes, die ausgegossen ist ins Herz, die trägt und ermutigt und die anspornt, immer wieder neue Schritte auf dem Weg zu Gott zu wagen.

Gott hat die Verheißungen, die er Abraham gegeben hatte, eingelöst. Und er wird auch alle Verheißungen einlösen, die er seinen Kindern heute gibt. Was erwartet also Menschen, die Gottes Nähe suchen, die nichts anderes wollen, als ihm folgen? Sie werden wie Abraham Zeiten erleben, in denen sie vom Reden Gottes überwältigt sind. Zeiten der ganz engen Vertrautheit. Aber auch Zeiten der Herausforderung, in denen es gar nicht anders geht, als Gott rückhaltlos zu vertrauen. Und es werden Zeiten sein, in denen man aus Dankbarkeit vor ihm auf die Knie geht, weil er so reichlich und wunderbar segnet. Es ist gut zu wissen, was einen erwartet. Es ist gut, die Augen auf die Verheißungen zu richten, denn sie sind Realität. Wagen Sie es, Gott zu glauben? Haben Sie den Mut, Ihren Segen in Empfang zu nehmen und sich nicht mit einem Mittelmaß zufrieden zu geben? Vertrauen Sie Gott und lassen Sie sich durch seinen Heiligen Geist leiten. Der Weg führt immer zu Gott, ganz nah zu ihm. Gott ganz nah sein. Damit sage ich auf Wiederhören und wünsche Gottes reichen Segen. Ihre Hannah Fett.

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Nietzsche, der Philosoph, der wahnsinnig starb, war sich ganz sicher, Gott ist tot. Ob Menschen noch über ihn reden oder nicht, ob sie an ihn glauben oder nicht, Gott kann ihnen nicht mehr helfen, denn Gott ist tot. Auch wenn Nietzsche inzwischen schon eine ganze Weile tot ist, hat sich dieser Satz eingeprägt. Und die meisten Menschen behandeln Gott wie einen Toten. Sie rechnen nicht mit ihm. Sie vergessen ihn. Manchmal sogar Christen. Klar gibt es Gott, sagen viele, aber vielleicht ist er doch bloß irgendwo im Himmel oder wo auch immer und guckt bloß zu. Und die das denken, die sind gar nicht mal in schlechter Gesellschaft. Schon das Volk Israel, auf seiner Wüstenwanderung mit reichlich Wundern und Gottesbeweisen verwöhnt, dachte das, vergaß die Hilfe Gottes auch immer wieder. Rechnete damit, alles selber schaffen zu müssen, hoffte nicht auf die Hilfe von Gott. In dieser Situation findet sich im Alten Testament der Satz, ihr sollt merken, dass ein lebendiger Gott unter euch ist. Ein lebendiger, kein Toter. Einer, mit dem zu rechnen ist, keiner, der bloß Geschichte, Vergangenheit oder sogar nur Märchen ist. Ein lebendiger Gott, das ist natürlich eine intellektuelle Zumutung. Das heißt ja, dass dieser Gott Macht hat und eingreifen kann. In unsere Welt und in unser Leben, im Großen wie im Kleinen. Das heißt auch, dass man nicht in den Wind betet, sondern dass ein lebendiger Gott zuhört und das ernst nimmt, was ihm zu Ohren kommt. Das heißt, dass Glauben lebendig wird, Mut bekommt, vielleicht manchmal sogar Flügel verleiht, weil ein lebendiger Gott dahinter steckt. Gott ist nicht tot. Nietzsche ist tot. Gott lebt.

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1: Reicht man dir den kleinen Finger, dann willst du gleich die ganze Hand, sagte er und war sichtlich sauer. Ich habe zwar angeboten, dir zu helfen, es war aber nicht die Rede davon, dass ich deine ganze Arbeit mache. Wie ein begossener Pudel stand ich da. Ich hatte so viel zu tun, dass ich nicht mehr wusste, wo mir der Kopf stand. Naja, und als er mir dann seine Hilfe anbot, da wollte ich halt so viel wie möglich loswerden. Ich hätte es nur nicht übertreiben dürfen, seine Laune wurde immer frostiger. Irgendwann hört halt der gute Wille auf, ist bei mir ja auch nicht anders. Auch in der Bibel gibt es eine Geschichte, in der ein Mensch die ganze Hand will. Es ist Abraham. Er bittet, er handelt und kann nicht genug bekommen. Er feilscht, und zwar mit Gott. Zwar geht es um einen guten Zweck, doch Abraham befürchtet, dass auch Gottes Geduld bald ein Ende haben muss. Dreimal hat er Gott schon mit der gleichen Sache in den Ohren gelegen. Beim vierten Mal ist er beschwichtigend. Zürne nicht, Herr, dass ich noch mehr rede. Gefasst auf das Donnerwetter, das jeden Augenblick über ihn hereinbrechen könnte, wagte er es trotzdem. Herr, sei nicht ärgerlich, wenn ich nochmal anfange, aber könntest du nicht vielleicht auch noch, ein letztes Mal? Der Zornausbruch, den Abraham erwartet hat, bleibt aus. Zweimal noch bittet er Gott, immer mehr handelt er heraus und er bekommt es auch. Mich beeindruckt diese Geschichte, besonders wenn ich sie mit meinen alltäglichen Erfahrungen vergleiche. Dass Gott mit sich reden lässt, nun, das weiß ich ja. Aber dass er auch mit sich handeln lässt,

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1: Abwarten und Tee trinken, so heißt's bei den Ostfriesen, wenn jemand vor Ungeduld und Tatendrang fast platzt. Beim leckeren Tee erstmal abregen, ruhig werden und dann genau überlegen, was zu tun ist. Das ist vielleicht was für Küstenbewohner bei Ebbe, mögen sie jetzt sagen. Aber wenn's bei mir hoch hergeht, ist keine Zeit abzuwarten. Erst recht nicht fürs Tee trinken. Wer mit beiden Beinen im Leben steht, packt an, löst seine Probleme, hilft vielleicht sogar noch anderen dabei. Der hat keine Zeit, untätig rumzusitzen und sein Schicksal zu beklagen, sondern geht in die Offensive. Die teetrinkenden Ostfriesen haben den Propheten Jesaja auf ihrer Seite. Nicht, dass der einfach zu friesischer Gelassenheit aufrufen würde, nein, er stellt bei seinen Israeliten fest, dass sie mit ihrem Aktionismus auf der falschen Spur sind. Für den bevorstehenden Angriff der assyrischen Armee wollten sie sich mit den Ägyptern verbünden, obwohl Gott durch Jesaja eine eindeutige Regieanweisung gegeben hatte. Lass das, ich kümmere mich darum. Vertraut mir. Aber nein, abwarten und Tee trinken entsprach nicht ihrem Geschmack, und so taten sie sich doch mit den Ägyptern zusammen und wurden vernichtend geschlagen. Jesaja fasst zusammen: Durch Stille sein und Hoffen würdet ihr stark sein, aber ihr wollt nicht. Manchmal ist nämlich Aktionismus fehl am Platz. Manchmal ist etwas ganz anderes gefordert, das zugegebenerweise viel schwerer fällt. Still sein und hoffen. Das ist anders als abwarten und Tee trinken. Das heißt nicht aussitzen und resigniert die Hände in den Schoß legen. Nein, auf Gott hoffen ist etwas Aktives, etwas, das viel Mut erfordert. Und daran erinnert Jesaja. Es gibt Situationen, in denen ist Stillsein angesagt. Und alle Anstrengungen darauf zu richten, auf Gott zu hoffen. Das ist nicht der einfache Weg, aber einer mit göttlicher Empfehlung.

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Wo soll das noch hinführen? Diese Frage stelle ich mir hin und wieder. Ich merke immer wieder, dass große Veränderungen auf uns zukommen. Immer mehr Menschen werden arbeitslos oder müssen um ihre Arbeitsstelle bangen. Viele müssen Kürzungen an Arbeitszeit und Lohn hinnehmen. Auf alle kommen immer mehr Belastungen zu. Nichts scheint mir sicher und kalkulierbar zu sein. Sieht heute noch alles gut und rosig aus, so kann das morgen schon ganz anders sein. Immer mehr Menschen verlieren da Ziel und Richtung. Sie wissen nicht mehr, was wirklich Bestand haben soll, wie sich alles entwickelt. Wo soll das nur hinführen? Manchmal sehne ich mich nach einer Antwort Gottes auf diese Frage. Dann wünsche ich mir, dass er mir sagt, was er mit mir vorhat, damit ich ruhig und zufrieden in die Zukunft blicken kann. Aber ich sehe immer nur wenige Schritte weit auf meinem Lebensweg, muss immer bereit sein für eine plötzliche Kurve oder eine Weggabelung. Doch geht es nicht nur mir so. Auch zu anderen Zeiten waren Menschen in schwierigen Situationen. Auch sie hatten eine unsichere Zukunft vor sich. Gott verspricht seinen Kindern zwar seine Führung, nicht aber Einblick in die gesamte Planung. So ging es auch dem Volk Israel in der Wüste. Ihm lässt aber Gott durch Mose sagen: Siehe, ich sende einen Engel vor dir her, der dich behüte auf dem Wege und dich bringe an den Ort, den ich bestimmt habe. Sein Versprechen an das Volk Israel gilt auch für mich heute. Auch für mein Leben hat Gott ein Ziel und er hat sich für mich einen Weg dahin ausgedacht. Er wird mich führen, mir immer den nächsten Schritt zeigen, heute und die weiteren Tage meines Lebens. Darauf darf ich vertrauen, gerade auch, wenn schwierige Zeiten anbrechen.

etwas Festes braucht der Mensch. Einen Halt, der jedem Sturm widersteht, der nicht wankt.

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1: Fokus Jerusalem beschäftigt sich heute mit diesen Themen. LifeGate, wie Kinder und Jugendliche mit deutscher Hilfe gefördert werden. Lichtspektakel, die 4000-jährige Geschichte Jerusalems modern präsentiert. Biblischer Impuls von Daniel Gebhardt, wenn wir in den Kampf ziehen. Wir berichten aus einer Region, die die Weltgemeinschaft seit Jahrzehnten in Atem hält. Israel steht immer wieder im Zentrum tiefgreifender politischer und gesellschaftlicher Ereignisse. Was in den vergangenen Tagen passiert ist, das erfahren Sie nun in unseren Meldungen der Woche.
2: Shalom, liebe Zuhörerinnen und Zuhörer. Der Waffenstillstand zwischen den USA und dem Iran ist fragil. Mehrfach meldeten zivile Handelsschiffe in der Straße von Hormuz, dass sie von iranischen Marineeinheiten mit Drohnen angegriffen worden seien. Die USA bombardierten daraufhin Aufklärungs- und Luftverteidigungseinrichtungen der Iraner. Der Iran reagierte mit Angriffen auf US-Einrichtungen in Bahrain und Kuwait. Beide Seiten zeigten sich jedoch bemüht, den Konflikt nicht weiter eskalieren zu lassen. Die Friedensgespräche sollen fortgesetzt werden. Deutlich wurde, der Iran benutzt die Meerenge von Hormuz, die für die Weltwirtschaft eine wichtige Rolle spielt, als Druckmittel gegen den Westen. Dabei drohen die für Israel entscheidenden Themen, das iranische Atom- und Raketenprogramm sowie Teherans Unterstützung für Terrorgruppen, aus dem Blickfeld zu geraten. Das in Washington unterzeichnete Rahmenabkommen mit der libanesischen Regierung wird von Israel als historisch und bedeutsam eingestuft. Ministerpräsident Netanyahu erklärte in einer Fernsehansprache, die USA und der Libanon hätten Israels Recht anerkannt, die Sicherheitszone im Libanon aufrechtzuerhalten, solange dies erforderlich sei. Ein schwerer Schlag für die Hisbollah und den Iran. Hisbollah-Chef Naim Qassem erklärte die Vereinbarung umgehend für nichtig. Er bezeichnete sie als Demütigung. Der libanesische Präsident Youssef Aoun begrüßte die Unterzeichnung dagegen als ersten Schritt zur Wiederherstellung libanesischer Souveränität. Der Libanon hatte mehrfach erklärt, er wehre sich gegen die Einmischung des Iran, der mit der Hisbollah einen Staat im Staat unterstütze. Zuvor hatte die israelische Armee von militärischen Erfolgen im Kampf gegen die Terrormiliz berichtet. Sie habe mehrere Kommandozentren, Waffenlager und Terrortunnel zerstört. Die israelische Regierung hat den Völkermord an den Armeniern offiziell anerkannt. Der Schritt verärgerte die Türkei. Präsident Erdogan hat Israel eines Völkermords im Gazastreifen bezichtigt, zugleich aber vehement bestritten, dass die massenhafte Ermordung der Armenier durch das Osmanische Reich im Ersten Weltkrieg ebenfalls als Völkermord zu werten sei. Die Türkei sieht sich als Rechtsnachfolger der Ottomanen. In der armenischen Hauptstadt Jerewan wird alljährlich der 1,5 Millionen Toten gedacht. Tausende marschieren mit Blumen in den Händen zur Gedenkstätte Tzitzernakabert, der Schwalbenfestung. Israels Außenminister Gideon Saar erklärte, die Fakten dieses Völkermordes vor über 100 Jahren stünden nicht zur Debatte. Die Anerkennung sei eine moralische Verpflichtung. Deutsch-israelische Freundschaft ganz praktisch. Das hat eine Gruppe Jugendlicher der Ironi Dalet-Schule in Tel Aviv erlebt. Die technikbegeisterten Mädchen und Jungen besuchten die Ham Radio in Friedrichshafen am Bodensee, die größte Amateurfunkmesse Europas mit über 13.000 Teilnehmern. Alle hatten sich zuvor ausgiebig mit Funktechnik befasst. Von Deutschland war die Gruppe begeistert.
3: Ich liebe es, ein perfektes Land. Ich werde wiederkommen.
4: Jeder hier war freundlich und hilfsbereit. Wir haben viel mit Deutschen geredet und die waren über die Situation in Israel informiert, was wirklich überraschend war. Ich wusste nicht, dass sich so viele Menschen hier für Israel interessieren.
5: Das Essen war wirklich schmackhaft und billig im Vergleich zu Israel.
2: Die meisten der jungen Israelis hatten bereits eine Lizenzprüfung abgelegt, damit sie selbst über Funk Kontakt mit Menschen in aller Welt aufnehmen können. Für die Technik begeistert hat sie ihr Lehrer Doron Aviv.
6: Wir haben an dieser Reise mehr als 2 Jahre gearbeitet. Letztes Jahr konnten wir wegen des Krieges zwischen Iran und Israel nicht kommen. Also haben wir ein weiteres Jahr gewartet und sind nun mit 18 jungen Leuten angereist.
2: Jugendliche für Technik zu begeistern, hat in Israel einen hohen Stellenwert.
7: Unsere Schule ist großartig, wir mögen sie sehr. Sie hat ein Programm für Funkamateure, das unser Lehrer Doron gegründet hat. Jedes Jahr kommen neue Schüler zu dieser Gruppe dazu. Es ist eine sechsjährige Schule von Klassenstufe 7 bis 12.
2: Neben der Amateurfunkmesse in Friedrichshafen besuchte die Gruppe auch München und Freiburg. Noch kurz das Wetter. In Israel bleibt es sommerlich heiß und trocken. Die Höchsttemperaturen 29 Grad in Jerusalem, 30 in Tel Aviv und 35 in Tiberias am See Genezareth. Das waren unsere Meldungen der Woche. Wir wünschen Ihnen eine gesegnete Zeit.
1: Die Organisation LifeGate kümmert sich seit vielen Jahren um palästinensische Kinder und Jugendliche, die aufgrund körperlicher und geistiger Einschränkungen besondere Unterstützung benötigen. Sie erhalten medizinische und schulische Hilfen sowie berufliche Perspektiven. Das moderne LifeGate-Zentrum befindet sich in Beit Jala, einer palästinensischen Stadt direkt neben Bethlehem und Jerusalem. Die vergangenen 2 Jahre waren für die Organisation eine besondere Herausforderung.
8: Mahmoud ist 12 Jahre alt, aber er konnte noch nie richtig stehen oder gehen. Grund ist ein Gehirnschaden, den er bei der Geburt erlitten hat. Mehrmals pro Woche trainiert der arabische Junge im Zentrum von LifeGate in Beit Jala. Sein Therapeut ist Marge Nima Hawash.
9: Ich helfe ihm, die unteren Gliedmaßen anzuheben. Dann arbeite ich hier mit ihm, damit er geht. Er hat eine spastische Lähmung der Beine. Deshalb übe ich mit ihm das Stehen und Laufen.
8: Gleichzeitig macht der 8 Jahre alte Salame seine Übungen. Auch er hat eine frühkindliche Hirnschädigung erlitten. Deshalb sind seine Arme und Beine steif und nur schwer beweglich. Ursprünglich stammt seine Familie aus Hebron. Sie ist in die Region Bethlehem gezogen, damit Salame regelmäßig behandelt werden kann. Sein Therapeut Nicola Hani Zahouri macht Dehnübungen mit ihm und setzt alles daran, das geringe Maß an Beweglichkeit, das dem Jungen geblieben ist, zu erhalten.
10: Wir sehen bei ihm keine wirkliche Verbesserung, aber so wie wir ihn jetzt hier erleben, ist das eine Art Besserung. Es wird nicht schlimmer, für uns ist das etwas sehr Positives.
8: So ist der Alltag im LifeGate-Zentrum. Kinder mit schwersten Einschränkungen erleben die bestmögliche Hilfe von gut ausgebildeten Fachkräften. Menschen mit Behinderungen leben in den palästinensischen Gebieten oft am Rande der Gesellschaft. LifeGate verhilft ihnen und ihren Familien zu einem gesunden Selbstwertgefühl und motiviert mit individuell zugeschnittenen Förderprogrammen. Leiter der Arbeit ist Burkhard Schunkert.
11: Wir freuen uns sehr, dass wir trotz der angespannten Lage, in der wir jetzt eigentlich schon über 2 Jahre hier bei uns im Land leben, berichten können, dass die Arbeit von LifeGate eigentlich an jedem Tag wunderbar weitergehen konnte. Und das ist nicht selbstverständlich gewesen, denn ganz viele Schulen, andere Einrichtungen hier im Land haben geschlossen. Und wir haben sehr, sehr schnell gesagt, die Stabilität und Sicherheit, die wir durch unsere Arbeit und durch diesen Platz Kindern und jungen Menschen mit Behinderungen geben können und ihren Eltern, die ist gerade in so Krisenzeiten ganz besonders wichtig.
8: Auch LifeGate wurde mit den Folgen des jüngsten Krieges konfrontiert.
11: Natürlich haben auch wir alle im Team Mobiltelefone. Und wir haben natürlich sehr wohl diese Alarmsysteme auf den Telefonen gehabt. Und wenn Raketenalarme waren, als der Krieg mit dem Iran war, haben wir vorher geübt, relativ schnell in unsere 2 Schutzräume zu kommen, die wir hier in der Einrichtung mal vor Jahren schon gebaut haben.
8: Und so geht die Hilfe ohne Unterbrechung weiter. Zum Beispiel die Frühförderung für Kinder. Sie kommen mit Entwicklungsverzögerungen oder Verhaltensauffälligkeiten in das Zentrum. In Kleingruppen von maximal 8 Kindern lernen sie, sich selbstständig zu versorgen. Und sie dürfen sich einfach mal austoben. Leiterin des Kindertagesstättenteams ist Nathalie Seine.
12: Wir kümmern uns um Kinder im frühen Alter. Wir beginnen mit 1,5 Jahren. Die frühzeitige Intervention kann bei ihnen Großartiges bewirken. Wir sehen ihre Entwicklung und die verläuft oft wirklich sehr erfreulich.
8: Die Mit 6 Jahren wechseln die Kinder in die Förderschule. Neben Grundkenntnissen in der arabischen Sprache, mathematischen Grundkenntnissen und dem Englischunterricht lernen die Kinder alltägliche Routinen, die Selbstständigkeit erfordern. Resha Abuaita ist für diesen Bereich verantwortlich. Dass Eltern Kinder mit Einschränkungen fördern, ist ihrer Erfahrung nach nicht selbstverständlich.
13: Some children, unfortunately, they stay home.
14: Einige Kinder bleiben leider zu Hause bei ihren Eltern, ohne dass mit ihnen etwas geschieht. Es gibt andere Einrichtungen im Land, zu denen die Kinder geschickt werden, aber damit sind die Eltern nicht immer zufrieden. Nach einigen Jahren kommen sie dann zu LifeGate. Andere Kinder gehen zu normalen Schulen, aber sie nehmen von dort nichts mit und profitieren nicht davon.
8: Deshalb arbeiten die LifeGate-Teams nicht nur mit den Kindern und Jugendlichen zusammen, sondern binden Familienangehörige in die Arbeit mit ein, damit auch zu Hause weiter gefördert werden kann. LifeGate ist auf die Unterstützung von Freunden angewiesen. Die Kriege der vergangenen Jahre wirken aber noch nach, berichtet Burkhard Schunkert. Früher habe man in dem Zentrum fast jede Woche Besuchergruppen begrüßen können.
11: Diese Menschen, denen konnten wir die Arbeit vorstellen, Truppen aus Deutschland meistens. Und wir konnten sie zum Mittagessen hier bei uns beherbergen. Und sie haben nachher noch in unserem Shop ein bisschen gesehen und teilweise auch gekauft, was wir hier herstellen. Und diese Leute haben das mitgenommen nach Deutschland und haben darüber berichtet und haben wieder andere Leute informiert, wenn ihr mal ins Land fahrt, geht man bei LifeGate vorbei. Und so ist unser Freundeskreis in Deutschland über viele Jahre wunderbar gewachsen.
8: Einige Besucher kamen später als ehrenamtliche Helfer zurück und halfen bei Renovierung oder im Kindergarten. Doch seit Kriegsbeginn gab es gerade einmal 2 Besuchergruppen und nur wenige Einzelpersonen, die freiwillig mithalfen. Burkhard Schunkert hofft, dass sich Freunde des Heiligen Landes nicht durch Bilder von Leid und Zerstörung abschrecken lassen. Gerade im LifeGate-Zentrum könne man viele schöne Sachen entdecken. Gelebter christlicher Glaube, Kreativität und vor allem die Liebe zu den Menschen schaffe eine starke Verbindung. Die Unterstützung von LifeGate endet nicht mit der Förderschule. In 15 Ausbildungsberufen werden die jungen Menschen mit Behinderungen auf ihr Arbeitsleben vorbereitet. Sie können hinterher selbst eine kleine Werkstatt eröffnen oder an einem geschützten Arbeitsplatz mitarbeiten. Burkhard Schunkert ist Gott dankbar, dass diese Arbeit seit Jahren möglich ist. Ein Grundprinzip von LifeGate ist ihm in diesen turbulenten Zeiten besonders wichtig.
11: Wir wollen nicht gegen jemand sein. Wir wollen für die Menschen sein.
8: Muslimische Kinder, arabische Christen, jüdische Unterstützer. Bei LifeGate können sich alle zu Hause fühlen. Von dem Zentrum geht eine Botschaft der Versöhnung aus. Es gibt einen anderen Weg als Hass und Gewalt. Und letztlich wird die Liebe siegen.
1: Burkhard Schunkert lässt sich von schwierigen äußeren Umständen nicht davon abhalten, seine Schützlinge bestmöglich zu versorgen. Und auch das Team des Davidsturm-Museums in Jerusalem macht einfach immer weiter. Ihre Lichtershow wird gezeigt, wann immer es möglich ist. Auch an Tagen, an denen am Morgen noch die Luftalarmsirenen heulten. Die Show zeigt den Aufstieg und Fall von Königen, römische Eroberungen, die Kreuzritter bis hin zu den Briten und dem modernen Staat Israel.
15: Wenn die Sonne untergeht, verwandelt sich der Innenhof des Davidsturm-Museums in eine bunte Fantasielandschaft. Das Lichtspektakel am Rand der Jerusalemer Altstadt ist weltbekannt. In der Zitadelle neben dem Jaffa-Tor, Teile davon sind über 2000 Jahre alt, wird die Stadtgeschichte Jerusalems lebendig. Caroline Shapiro verantwortet die internationalen Beziehungen des Museums.
14: Ich sage oft, wenn diese Steine reden könnten, würden sie die Geschichte von Königen, Sultanen, Pilgern, Soldaten, Touristen und Besuchern in Jerusalem während der letzten 2800 Jahre erzählen.
15: Die gesamte Anlage wurde grundlegend modernisiert und im Sommer 2023 neu eröffnet. Wegen des Krieges haben seitdem jedoch nur wenige ausländische Besucher die Möglichkeit gehabt, sie zu sehen. Bei Anbruch der Dunkelheit beginnt die Show unter freiem Himmel. Vor der Kulisse der Altstadt erleben die Besucher den Aufstieg und Fall von Königen, den Bau heiliger Gebäude, kämpfende Armeen und das Entstehen von Kulturen, Religionen und Mythen. Hinter dem Lichtspektakel steckt aufwendige Technik.
14: Ich kann Ihnen sagen, dass mehr als 10 Kilometer Kabel verlegt wurden. Insgesamt sind 18 Projektoren mit einer Leuchtstärke von je 15.000 Lumen im Einsatz und 35 Millionen Pixel. Diese Technik ermöglicht es uns, in die Geschichte Jerusalems einzutauchen. Die Projektion umfasst die gesamten Mauern hier rundum, begleitet von einem Original-Soundtrack.
15: Das Lichtspektakel beginnt mit König David, der Jerusalem eroberte und zur Hauptstadt seines Königreiches machte. Die Stadt war schon damals ein Magnet für Besucher aus aller Welt, darunter die legendäre Königin von Saba, die Salomo in seinem Palast besuchte. Auf Glanzzeiten folgten jeweils Trauerperioden. Das Volk Israel wurde ins babylonische Exil verschleppt. Die Geschichte der heiligen Stadt ist geprägt von Angriffen, Zerstörungen, Plünderungen und dem anschließenden Wiederaufbau. Der Tempel galt als das prächtigste Bauwerk seiner Zeit. Immer neue Armeen zogen aus, um Jerusalem zu erobern. Römer, Kreuzfahrer und Osmanen. Doch die Stadt entstand immer wieder neu. Das Lichtspektakel spannt den Bogen bis zur Zeit der britischen Mandatsherrschaft. Es endet mit Jerusalem als Hauptstadt des modernen Staates Israel und der Hoffnung auf Frieden. Es sind 45 Minuten, die mit ihren Geschichten, Klängen und Bildern unter die Haut gehen, die Besucher mitnehmen in die Vergangenheit und in die dramatischen wie freudigen Szenen, die sich einst rund um diese Mauern abgespielt haben.
1: Ein Besuch des Lichtspektakels lohnt sich für Jerusalem-Besucher jeden Alters. Bei aller Begeisterung lässt es die Besucher auch nachdenklich zurück, denn es wird deutlich, die Geschichte Jerusalems ist auch eine Geschichte von Eroberungen, Zerstörungen und immer neuen Kriegen. Die Bibel geht konkret auf Menschen ein, die Krisenzeiten durchmachen. Mehr dazu im biblischen Impuls von Daniel Gebhardt aus Herzliya. Sein Thema: Wenn wir in den Kampf ziehen.
16: Niemand sucht sich freiwillig Konflikte, Überforderungen oder existenzielle Ängste aus. Doch die Bibel geht sehr realistisch mit den harten Realitäten des Lebens um. Noch bevor das Volk Israel das verheißene Land betritt, sagt Gott im 5. Buch Mose 20, Vers 1, wenn du in einen Krieg ziehst gegen deine Feinde und ziehst Rosse und Wagen eines Kriegsvolkes, das größer ist als du, so fürchte dich nicht vor ihnen, denn der Herr dein Gott, der dich aus Ägyptenland geführt hat, ist mit dir. Gott sagt hier bewusst wenn und nicht falls. Er setzt voraus, dass Widerstände und harte Kämpfe kommen werden. Geistliche Durststrecken, zerbrochene Beziehungen oder persönliche Krisen sind kein Zeichen dafür, dass im Leben etwas völlig schiefgelaufen ist. Sie gehören zu unserem Weg dazu. Oft neigen wir dazu, bei Gegenwind sofort an Gottes Güte zu zweifeln oder panisch nach eigenen Fehlern zu suchen. Doch diese biblischen Zusagen zeigen uns, dass der Kampf kein Beweis für Gottes Abwesenheit ist, sondern vielmehr der Ort, an dem wir seine Treue ganz neu erleben dürfen. Auch Paulus erinnert Timotheus unmissverständlich daran, dass ein Leben im Glauben mit Widerständen verbunden ist. In 2. Timotheus 3, Vers 12 schreibt er, und alle, die fromm leben wollen in Christus Jesus, müssen Verfolgung leiden. Das nimmt uns zumindest die kalte Überraschung. Wir sind auf diese Realität vorbereitet. Zurück zum Volk Israel im 5. Buch Mose, Vers 20. Gott redet die Situation nicht schön. Er beschreibt die gegnerische Übermacht ganz real. Pferde, Wagen, ein zahlenmäßig überlegenes Heer, das Israel gegenüberstehen wird. In so einer Situation ist der Impuls zur Angst und sogar Flucht völlig normal. Aber der Grund für Mut liegt nicht in der eigenen Stärke, sondern in der Antwort auf die Frage, wer steht an unserer Seite? Es ist derselbe Gott, der Israel aus der Sklaverei befreit hat und das Meer geteilt hat. Paulus greift diesen Gedanken im Römerbrief auf und schreibt in Römer 8, Vers 31, ist Gott für uns? Wer kann wider uns sein? Er verschweigt dabei keineswegs Bedrängnis, Gefahr oder Verfolgung, aber er hält fest, dass nichts davon uns von der Liebe Gottes trennen kann. Die Riesen vor uns sind real, aber sie behalten nicht das letzte Wort. Bemerkenswert ist auch, wie Gott im weiteren Verlauf mit den Soldaten umgeht, die trotz allem vor Angst gelebt sind. Wer sich fürchtet und ein verzagtes Herz hat, der mache sich auf und kehre heim, heißt es im 5. Buch Mose 20, Vers 8. Gott beschämt sie nicht. Er stellt sie nicht bloß und entzieht ihnen nicht ihre Würde. Er entlässt sie einfach nach Hause, um auch andere Soldaten vor der Ausbreitung der Mutlosigkeit zu schützen. Das zeigt viel über Gottes Herz. Er ruft uns zu Mut auf, aber er hat unendlich Geduld mit unserer menschlichen Schwäche. Er begegnete schon Elia, Gideon oder den Jüngern im Sturm in ihrer nackten Angst mit tiefer Sanftmut. Egal, welcher Konflikt oder welche Sorge ihnen gerade zu groß erscheint, sie sind in diesem Kampf nicht allein. Und wenn ihnen heute das Herz zittert, ist Gott nicht enttäuscht von ihnen. Er sieht sie, er hält ihnen den Rücken frei und geht jeden Schritt mit ihnen. Im Sieg genauso wie im Zittern. Gott segne sie in ihren Herausforderungen, halten sie durch, richten sie ihren Blick auf den Herrn und vertrauen sie ihm, auch wenn sie den Weg vor sich noch nicht vollständig sehen. Denn sein Wort sagt in Sprüche 3, Vers 5 und 6, verlasse dich auf den Herrn von ganzem Herzen und verlasse dich nicht auf deinen Verstand, sondern gedenke an ihn in allen deinen Wegen, so wird er dich recht führen.
1: Krisen haben es an sich, dass sie uns den Boden unter den Füßen wegziehen. Plötzlich gilt das Selbstverständliche nicht mehr, die Arbeit, die Gesundheit, der Frieden, auf den wir uns verlassen hatten. In solchen Momenten suchen wir nach etwas, das trägt, wenn alles andere ins Wanken gerät. Für Millionen Menschen ist das der Glaube an den Gott der Bibel. Nicht, weil er die Krise wegnähme, das tut er selten, sondern weil er eine andere Gewissheit schenkt, dass wir auch im Dunkeln nicht alleine sind. Dass über dem Chaos jemand steht, der den Faden in der Hand behält, auch wenn wir das Muster gerade nicht erkennen. Fokus Jerusalem berichtet aus einem herausfordernden Gebiet. Aber wir zeigen auch, dass im Heiligen Land viel Gutes passiert. Es gibt Menschen und Einrichtungen, die Zuversicht verbreiten, aber im Strudel der schlechten Nachrichten oft viel zu wenig beachtet werden. Wir geben ihnen eine Stimme. Und mit ihren Gebeten und Spenden helfen sie uns bei dieser Aufgabe. Wir verabschieden uns. Nächste Woche sind wir mit neuen Beiträgen wieder für Sie da. Auf Wiedersehen.

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1: Wir hören aus dem Alten Testament, aus dem Buch des Propheten Amos, Kapitel 5, die Verse 18 bis 27.
2: Weh denen, die des Herrn Tag herbeiwünschen. Was soll er euch? Denn des Herrn Tag ist Finsternis und nicht Licht. Gleich wie, wenn jemand vor dem Löwen flieht und ein Bär begegnet ihm, und er kommt in ein Haus und lehnt sich mit der Hand an die Wand, so sticht ihn eine Schlange. Ja, des Herrn Tag wird finster und nicht Licht sein, dunkel und nicht hell.
3: Ich bin euren Feiertagen Gram und verachte sie und mag eure Versammlungen nicht riechen. Und wenn ihr mir auch Brandopfer und Speisopfer opfert, so habe ich kein Gefallen daran und mag auch eure fetten Dankopfer nicht ansehen. Tu weg von mir das Geplärr deiner Lieder, denn ich mag dein Harfenspiel nicht hören. Es ströme aber das Recht wie Wasser und die Gerechtigkeit wie ein nie versiegender Bach. Habt ihr vom Hause Israel mir in der Wüste die 40 Jahre lang Schlachtopfer und Speisopfer geopfert? Ihr trug den Sakut, euren König, und Kewan, den Stern eures Gottes, eure Bilder, welche ihr euch selbst gemacht habt. So will ich euch wegführen lassen, bis jenseits von Damaskus.
4: Spricht der Herr, der Gott Zebaoth heißt.
1: Das war der Bibeltext für den heutigen Tag, entnommen aus der großen Hörbibel mit freundlicher Genehmigung der Deutschen Bibelgesellschaft. Hier noch einmal die Bibelstelle. Amos Kapitel 5, die Verse 18 bis 27. Gedanken dazu kommen jetzt von Albrecht Gralle aus Nordheim.
5: Ein feierlicher Gottesdienst mit Gänsehauterlebnissen, dezente Harfenklänge, poetisch ausgereifte Psalmen und Lieder. Die Leute in ihren Festkleidern. Eine wunderbare Anbetungsstimmung. Und das Thema des Gottesdienstes heißt: Wir hoffen auf den Tag des Herrn. An diesem Tag wird Gott die Assyrer zerschlagen und Israel in seinem ursprünglichen Glanz wiederherstellen. Aber was ist das? Da vorne macht sich Unruhe breit, Gemurmel. Ein Mann in einem schlicht gewebten Umhang klettert auf das Podest. Das ist doch Amos, der Mann, der sich Prophet nennt und eigentlich ein Schafhirte und Maulbeerfeigenzüchter ist. Keine theologische Ausbildung hat seinen Geist berührt, keine wohlgesetzten Worte kommen aus seinem Mund. Er brüllt seine Botschaft und stimmt einen Trauergesang an. Der Mann ist nicht mal ein ausgebildeter Sänger. Die feierliche Stimmung ist zerplatzt wie eine zu volle Rinderblase. Und wer ist eigentlich dieser Amos? Doch nur ein ungehobelter Viehzüchter und Landwirt, der behauptet, Gott habe zu ihm gesprochen. Ein Bauer aus dem Südreich, ein Ausländer, das ist ja wohl die Höhe. Hofft nicht auf den Tag des Herrn, schreit Amos, denn dieser Tag wird euer Untergang sein. Wenn ihr nicht endlich sozial handelt und die Armen unterstützt, statt sie auszubeuten, hat Gott keinen Gefallen an euren feierlichen Gottesdiensten. So ähnlich stelle ich mir den Auftritt des Propheten Amos vor. Er war kein Diplomat und hatte kein Geschick darin, Gottes Botschaften angenehm auszudrücken. Brutal und ungeschminkt unterbricht er den feierlichen Gottesdienst. Wie kam es dazu? Amos, der im Südreich Juda aufgewachsen war, hatte mitten beim Hüten der Schafe eine Gottesbegegnung gehabt mit einer Botschaft für das Nordreich. Kurzer Rückblick: Nach König Salomo wurde das Reich zerteilt. Auf der einen Hälfte das Südreich mit dem Jerusalemer Tempel als Zentrum und die andere größere Hälfte das Nordreich, in dem die Heiligtümer Bet-El und Gilgal standen, zu denen die Leute pilgerten, um Gott anzubeten. Und um sicherzugehen, stellte man gleich noch ein paar populäre Götterbilder auf. Ungefähr um das Jahr 750 vor Christus hat Amos seine unpopuläre Botschaft verkündigt. und diese Botschaft bleibt aktuell bis heute. Jesus geht in die gleiche Richtung, wenn er sagt, Gott ist nicht in erster Linie an schönen Gottesdiensten interessiert, sondern daran, dass wir unsere Nächsten lieben. Wenn du zum Altar gehst, sagt Jesus in der Bergpredigt, und es fällt dir ein, dass du mit deinem Bruder oder deiner Schwester immer noch unversöhnt bist, dann lass den Gottesdienst sausen und versöhne dich mit ihm. Danach hast du viel mehr vom Gottesdienst als vorher. Und wie beschreibt Jesus das große Weltgericht? Geht es darum, wie oft wir den Gottesdienst besucht haben? Oder wie stark unser Glaube war? Oder verteilt er Orden für die, die die schönen Gebete gesprochen haben? Nein, letzten Endes geht es Jesus darum, ob wir Gott und unseren Nächsten geliebt haben. Nicht mit frommen Gefühlen, sondern mit konkreten Taten der Nächstenliebe. Ein Becher Wasser für einen Dürstenden, ein Besuch bei einem Einsamen, Kleider und Wärme für Leute, die frieren. Der Jakobusbrief führt den Gedanken weiter. Das ist ein Gottesdienst, der Gott gefällt, Witwen und Waisen besuchen. Amos fährt in seiner impulsiven Predigt fort. Überleg doch mal, als Israel durch die Wüste zog, gab es keine großartigen Gottesdienste und ausgefeilte Liturgien, sondern Gott selbst war euch nahe. Und die assyrischen Götter Sakut und Kewan, die gerade so populär sind und aus der Zeit Jerobeam stammen, kannte damals kein Mensch. Das sind Götter von Menschen gemacht. Israel hat übrigens tatsächlich den Tag des Herrn nicht als glorreichen Tag erlebt, sondern als eine Katastrophe, so wie es Amos angekündigt hatte. Das Nordreich wurde von den Assyrern besiegt und der größte Teil der Bevölkerung wanderte ins Exil. Assyrische Gruppen wurden in Israel angesiedelt und hatten sich danach mit dem Rest Israels vermischt. Daraus entstanden später die Samariter, die von den Juden des Südreichs verachtet wurden, weil sie mit Heiden zusammenlebten. Das wurde zu einer tiefgreifenden Feindschaft, die sogar noch Jesus bei seinen Wanderungen erlebte, als er am Jakobsbrunnen eine Samariterin traf. Als Bibelleser könnte ich nun sagen, die Prophetie des Amos hat sich erfüllt und Schluss. Das Kapitel kann ich abhaken. Denn was hat dieser viel zitierte Tag des Herrn mit mir heute zu tun, wenn sich das alles erfüllt hat? Doch mit den biblischen Prophetien hat es eine besondere Bewandtnis. In der Theologie spricht man von einem Mehrwert der prophetischen Botschaften. Das heißt, die Prophetien erfüllen sich immer wieder neu. Da bleibt immer noch ein unerfüllter Rest übrig. Und so ist es auch hier. Wer die Passionsgeschichte Jesu aufmerksam liest, wird mit Staunen feststellen, dass dort indirekt vom Tag des Herrn die Rede ist. Die Ereignisse, die Amos hier aufzählt und andere Propheten wie Joel, ereignen sich auch während der Passionsgeschichte und wiederholen sich geheimnisvoll. Sonnenfinsternis, Erdbeben auf Golgatha, aber auch eine neue Gottesoffenbarung an Ostern und Pfingsten. Joel beschreibt Pfingsten als eine Erfüllung vom Tag des Herrn in Kapitel 3. Und auch dort bleibt ein Rest übrig, weil wir auf die Ankunft Jesu in Herrlichkeit warten. Das wird dann die endgültige Erfüllung vom Tag des Herrn sein. Für uns Christen und für alle Juden, die Jesus als Messias anerkennen, ist der Tag des Herrn auf Golgatha zum Tag des Heils geworden. Seit Jesu Tod und Auferstehung ist uns Gott so nahe gekommen, dass wir als seine Kinder jederzeit Zutritt zu seinem Thron haben. Was für ein Vorrecht! Feiern Sie den Tag heute als einen Tag des Herrn, der aus Dunkelheit und Erschütterung zu einem Tag am Herzen Gottes wird. Die Dunkelheiten und Erschütterungen können wir nicht immer vermeiden. Aber das ist nie das letzte Wort Gottes. Zum Schluss bricht das Licht durch und auch aus ihrer Dunkelheit wird der Tag des Herrn neu aufstrahlen.
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1: Ein runder, knackiger Apfel macht Lust zum Reinbeißen. Aber bis es soweit ist, bis wir einen Apfel in voller Größe sehen und schmecken können, braucht es viel Zeit. Zeit, bis er reif und genießbar ist. Wer im Frühjahr vorzeitig die Knospe aufreißt, wird keine Blüte sehen und erst recht nicht im Herbst den reifen Apfel. Wir brauchen also Geduld und die Natur zeigt uns immer wieder, dass wir ohne geduldiges Warten nicht leben können. So geht es auch Eltern mit der Entwicklung ihrer Kinder. Immer wieder helfen sie ihren Sprösslingen, bis sie endlich alleine laufen können, bis sie endlich vollständige Sätze reden können, überhaupt bis Kinder selbstständig sind. Das braucht viel Zeit. Wir Menschen sind auf Geduld angewiesen, auch auf die Geduld Gottes. Wo wären wir heute, wenn Gott nicht mit uns einen langen Atem hätte, wenn er nicht immer wieder einen neuen Anlauf mit uns starten würde? Wie oft wartet Gott geduldig an der Wegkreuzung und wir rennen kopflos in eine andere Richtung? Wie oft übersehen wir die Warnschilder Gottes und treffen eigenmächtige Entscheidungen und nehmen unser Leben selbst in die Hand? Trotzdem steht Gott immer wieder mit offenen Armen da und wartet. Der Geduldsfaden von ihm ist noch nicht gerissen. Vor Gottes Zorn steht seine Geduld. Nicht, dass er alle Augen zudrückt und die Methode Schwamm drüber anwendet. In diesem Sinne wäre Vergebung eine Art Schwäche Gottes und nicht seiner Geduld zuzuschreiben. Gottes Geduld kommt aber aus seiner Liebe. Diese Liebe Gottes gibt alles, um die Menschen zu retten. Und wenn Gott scheinbar passiv bleibt, dann heißt das, dass er Raum zur Umkehr bietet, dass er noch keinen Schlussstrich gezogen hat und neue Chancen geben will. Gott hält es aus, wenn seine Kinder Umwege machen. Deshalb brauchen wir uns nichts einzubilden, dass wir immer noch mit Gott leben. Das liegt an Gottes Geduld. Petrus hat es damals in seinem Brief an die frühchristliche Gemeinde richtig erkannt. Die Geduld des Herrn erachtet für eure Rettung.

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1: Josua 21, die Verse 43 bis 45. Der Herr gab den Israeliten das ganze Land, das er ihren Vorfahren mit einem Eid zugesagt hatte. Sie nahmen es in Besitz und besiedelten es. Der Herr verschaffte ihnen Ruhe und Frieden an allen Grenzen, wie er es ihren Vorfahren versprochen hatte. Niemand konnte sich gegen sie behaupten. Alle Feinde gab er in ihre Hand. So hatte der Herr nun alle seine Zusagen erfüllt. Nichts war ausgeblieben von all dem Guten, das er seinem Volk Israel versprochen hatte. Es war alles eingetroffen.
2: Die Beschreibung der Ferienwohnung im Verzeichnis klang sehr vielversprechend. So buchten wir die idyllische Oase zum Auftanken. Nach 3 Tagen Urlaub packten wir jedoch ernüchtert die Koffer. Die Zimmer waren dunkel, schimmelig und verstaubt. Wir traten von unserem Vertrag zurück. Das Volk Israel hat keinen Grund zur Abreise. Die Bilanz am Ende der Eroberungsfahrt lautet: Gott hat seinen Teil des Vertrages bis ins kleinste Detail erfüllt. Israel hat ein Zuhause gefunden. Staunend nehmen die Israeliten zur Kenntnis, auf diesen Gott ist Verlass. Er versprach nicht nur das Blaue vom Himmel, sondern beschenkte uns mit viel Gutem. Das, was er unseren Vorfahren vor Augen malte, ist eingetreten. Am Ende dieser langen, von menschlichen Irrungen und Wirrungen gezeichneten Reisegeschichte kristallisiert sich heraus: Wer sich auf Menschen verlässt, ist manchmal verlassen. Gott jedoch ist ein Top-Vertragspartner. Gott haut auch Sie heute nicht übers Ohr, sondern steht zu seinem Wort und zu Ihnen.
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Also, mancher sagt mir ja nach, ich hätte den Schalk hinter den Ohren. Ehrlich gesagt, meistens klemmt hinter einem meiner Ohren der Bleistift. Mal links, mal rechts, auf jeden Fall immer griffbereit. Ein Schreiner ohne Bleistift ist nur ein halber Schreiner. Naja, letzte Woche jedenfalls ist der Platz hinter meinen Ohren noch knapper geworden. Ich habe mir zusätzlich noch was hinter die Ohren geschrieben. Nämlich, dass man zum Fehlermachen nie zu alt ist, aber zum Lernen auch nicht. Diese Erkenntnisse hatten folgenden Grund. Ich hatte für einen Kunden einen Schrank gemacht, der genau unter die Treppenschräge passte. Unter die Treppenschräge seines Flures, also einen dreieckigen Schrank, ein interessantes Stück. Ich war mit allem soweit fertig, dass ich den Schrank lackieren konnte. Zuerst die Grundierung in die Spritzpistole und los ging es. Die erste Tür war fertig, ich spritzte die zweite. Zur Kontrolle sah ich nochmal auf die erste Tür und dachte mich, laus der Affe. Die Tür hatte einen blauen Schimmer. Unfassbar, einen blauen Schimmer. Es konnte nur an der Grundierung liegen. Nein, halt, jetzt fiel es mir wieder ein. Ein paar Wochen vorher hatte ich eine Ölfarbe verarbeitet. Scheinbar waren nach dem Reinigen irgendwelche Rückstände in der Pistole geblieben, die sich jetzt aufgelöst und mit der Grundierung vermischt hatten. Naja, ich musste so weitermachen, wenn der Schrank wenigstens gleichmäßig aussehen sollte. Komisch. Eine kleine Ursache mit einem großen Schaden. Vielleicht 2 Tröpfchen Öl und schon hatte der ganze Schrank einen Blauschimmer. Aber das ist ja so eine Sache mit den kleinen Ursachen. Beim Stichwort Öltröpfchen musste ich an Harald denken, an eben den, für den ich den Schrank machte. Harald mochte zwar kein Öl, aber für ein gutes Tröpfchen war er früher immer zu haben. Die kleine Ursache bei ihm war, dass er hin und wieder einen Schnaps trank und dabei dann keine Grenzen kannte. Später brauchte er dann eine ganze Flasche Schnaps pro Tag. Bei Harald löste die kleine Ursache eine Kettenreaktion aus, die sein ganzes Leben vermurkste. Schulden, Scheidung und eine kaputte Gesundheit standen am Ende der Kette. Harald hatte, solange ich ihn kenne, für nichts und niemanden Zeit. Erst als er ganz unten war, nahm er sich Zeit. Vor allem Zeit für Jesus Christus. Harald wurde Christ. Nach harten Kämpfen und mehreren Rückschlägen war er schließlich trocken. Nicht, weil die Therapie so gut war, wie er sagte, sondern weil Jesus Christus ihn freigemacht hat. Übrigens, als er später kam, um den Schrank zu begutachten, staunte er. Mensch, prima, wie hast du denn den tollen Farbeffekt hinbekommen?

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1: Der Mensch schuf Gott nach seinem Bilde. Diese Verdrehung der biblischen Aussage stammt von Karl Marx. Und so ganz Unrecht hat er, der Erfinder des Kommunismus, eigentlich gar nicht. Die Menschen haben zwar Gott weder erfunden noch erschaffen, aber sie machen sich über Gott ihre Bilder, sprich ihre menschlichen Vorstellungen, die oft mit der Wirklichkeit nicht mehr viel zu tun haben. Der Pinsel, mit dem Gott gemalt wird, ist in der Regel das Wunschdenken. Übrigens, auch manche Christen machen hier keine Ausnahme und malen sich Gott als den großen Wünscheerfüller. Der eine erhofft sich von ihm materiellen Wohlstand, der andere gläubige Kinder, ein dritter vielleicht die wundersame Heilung von einer schweren Krankheit. Nicht, dass Gott keine Gebete erhörte, das sei ferne, würde Paulus sagen. Unzählige Menschen haben es erlebt, wie Gott in Situationen, in Menschenleben eingegriffen hat, wie Gott in großartiger Weise auf Gebete reagiert hat. Aber unzählige Menschen haben auch erlebt, wie auf ihr Gebet hin und war es auch noch so hingebungsvoll und ausdauernd, nichts passiert ist. Der Kranke vielleicht krank geblieben und bald darauf gestorben ist. Warum passiert so etwas? Oft gibt es ganz einfach keine Antwort. Eins steht fest, ärgerlichen Reaktionen menschlicherseits steht Gott wohl ziemlich distanziert gegenüber. Zu diesem Schluss komme ich jedenfalls, wenn ich Paulus zuhöre. Der schreibt im Römerbrief: Ja, lieber Mensch, wer bist du denn, dass du mit Gott rechten willst? In einem Satz ausgedrückt, bei aller Liebe, die Gott uns Menschen entgegenbringt, er ist kein Automat, in den man oben die Mark einwirft und unten die Schokolade herauskommt. Ob und wie er auf unsere Wünsche eingeht, darin ist Gott völlig souverän.

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unterwegs sein, das ist für mich auch so ein Bild dafür, was mit uns Christen los ist, dass wir von Gott gerufen sind und zu ihm unterwegs sind. Und dieses Lied Unterwegs im Vertrauen spricht davon, von dem Unterwegssein zuerst des Volkes Israel, das unterwegs ist in ein neues Land, und dann aber auch von uns Christen, die unterwegs sind in der sicheren Hoffnung, wir sind nicht allein, es ist einer da, der seine Hand über uns hält.

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Not lehrt beten, besagt eine alte Redensart. Und tatsächlich gibt es ja so manchen Zeitgenossen, der seit Jahren und Jahrzehnten nicht mehr die Hände gefaltet hat. Doch dann, wenn der Ehepartner plötzlich schwer krank wird, wenn der Vater oder die Mutter stirbt, wenn eines der Kinder auf die schiefe Bahn gerät, dann ist es plötzlich da, das Bedürfnis, die Not herauszuschreien. Zu einem Gott, von dem dieser Zeitgenosse nicht einmal genau weiß, ob es ihn überhaupt gibt. Not lehrt beten, das gilt aber auch für Christen. Wenn ich wirklich mal in Not bin, dann bete ich mit Tiefgang. Solange im Alltag alles seinen gewohnten Gang geht, fehlt mir die richtige Leidenschaft. Klar, es ist keine Selbstverständlichkeit, dass in meinem Heimatland Frieden herrscht, dass ich morgens nach Herzenslust frühstücken kann, dass die nächste Gehaltszahlung pünktlich auf meinem Konto ist. Und dennoch habe ich mich daran gewöhnt. Ist das schlimm? Ich meine, nein. Natürlich kann ich einerseits mit meinen akuten Gebetsanliegen zu Gott kommen. Andererseits darf ich aber auch die alltäglichen Wohltaten Gottes wie selbstverständlich annehmen. Denn es ist doch eine Herzensangelegenheit des himmlischen Vaters, dass er seine Kinder mit allem Notwendigen versorgt. In Psalm 119 entdecke ich beides. Da betet jemand in einer Notsituation zu Gott: Meine Seele verlangt nach deinem Heil. Ich hoffe auf dein Wort. Dieser Mensch hat Gottes Heil offenbar schon kennengelernt, sonst würde er sich nicht danach sehnen und auf Gottes Wort hoffen. Nur jetzt ist eben auf einmal alles anders. Der Psalmbeter wird von Feinden verfolgt und wendet sich in dieser Notsituation an Gott. Not lehrt beten, das ist sicher wahr. Ebenso wichtig ist aber die Erfahrung, dass Gottes Heil uns tagtäglich umgibt, als wäre es das Selbstverständlichste auf der Welt.

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Dieses Lied ist ein Frühwerk von mir, das ist schon richtig alt, von Anfang der 90er. Und ich habe das eigentlich geschrieben aus dem Bedürfnis heraus, eine Gebetszeit, eine Lobpreiszeit zu beginnen. Und zwar nicht steil, so mit einem Aufforderungslied, kommt, lasst uns jubeln und aufspringen und tanzen, sondern so, wie es uns eben oft geht, dass wir noch ein bisschen müde sind, dass wir noch nicht so ausgerichtet sind, dass wir vielleicht belastet sind. Und das Lied ist wie so ein Schuhlöffel, was uns hinein

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1: Auch heute beschäftigen wir uns mit dem Buch des Predigers, geschrieben vom König Salomo. Das Predigerbuch ist sicherlich nicht immer einfach zu verstehen, denn es ist ein ziemlich ungewöhnliches Buch in der Bibel. Doch dadurch wird es für mich umso kostbarer. Ich freue mich, dass Sie mit dabei sind. Herzlich willkommen. Wir starten gleich im 9. Kapitel ab Vers 13.

König Salomo untersucht im Buch des Predigers die verschiedensten Möglichkeiten, wonach Menschen ihr Leben ausrichten. Von Kapitel 7 an prüft Salomo nun den Versuch vieler Menschen, das Leben so zu führen, als ob es weder Gott gäbe, noch eine Ewigkeit nach dem Tod. Wer so lebt, meint, mit dem Tod ist alles vorbei. Bislang ist Salomo zu dem Ergebnis gekommen, zunächst einmal scheint es tatsächlich so auszusehen, als spiele es für das Leben hier auf der Erde gar keine Rolle, ob jemand mit Gott lebt oder nicht. Doch das ist nur der erste, oberflächliche Eindruck. Denn wenn dieses Leben hier auf der Erde wirklich alles wäre, was uns Menschen beschieden ist, dann macht das Leben am Ende gar keinen Sinn. Es bleibt leer. Und im Grunde genommen ist dieses Leben ein tief trauriges. Bis Kapitel 9, Vers 12 des Predigerbuches sind wir Salomo bisher gefolgt. Und nun wollen wir nahtlos daran anschließen. Salomo erzählt eine kleine Geschichte. Sie beginnt mit Vers 13 und erstreckt sich bis zum Ende des Kapitels in Vers 18. Und so beginnt sie, die kleine Beispielgeschichte. Ich lese zunächst die Verse 13 und 14. Ich habe unter der Sonne auch diese Weisheit gesehen, die mich groß dünkte. Da war eine kleine Stadt und wenig Männer darin, und es kam ein großer König, der belagerte sie und baute große Bollwerke gegen sie. Der Vers 13 lautet in der Bibelausgabe »Hoffnung für alle«: Noch etwas habe ich beobachtet, ein gutes Beispiel dafür, wie die Weisheit auf dieser Welt beurteilt wird. Salomo schreibt diese Geschichte also auf, um zu zeigen, wie in unserer Welt mit Gottes Weisheit umgegangen wird. Von einer kleinen Stadt hören wir. Entsprechend hat sie auch nur wenige Einwohner und wenige Männer, die die Stadt verteidigen können. Und wie es in unserer Welt immer wieder geschieht und geschehen ist, gibt es irgendwo eine kleine Minderheit, eine relativ schutzlose Stadt oder einen wehrlosen Landstrich, findet sich auch flugs ein Mächtiger, der sich die Wehrlosen unterwirft. Viele Versuche hat es in der Weltgeschichte gegeben, sich für die Wehrlosen und Unterdrückten einzusetzen. Und ab und an führte das auch zum gewünschten Erfolg. Doch immer wieder erschreckend sind für mich zum Beispiel einige Entwicklungen in der sozialistischen Bewegung. Aus meiner Sicht war es absolut richtig, sich im 19. Jahrhundert für die Belange der Arbeiter einzusetzen und eine faire Bezahlung, geregelte Arbeitszeiten und menschenwürdige Lebensverhältnisse zu erstreiten. Auch Christen haben sich dafür eingesetzt. Zu Recht, wie ich finde. Doch erschreckend ist für mich, wie einige Strömungen innerhalb dieser Bewegung schließlich zu neuen Unterdrückungen durch Diktatoren führten, wie zum Beispiel in der Sowjetunion, China, Nordkorea, der DDR oder Kuba. Gott sei es gedankt, ist manches davon mittlerweile heute schon wieder Geschichte. Doch in einer gefallenen Welt, in der wir leben, werden immer wieder Menschen auftreten, die versuchen, die Macht an sich zu reißen und andere zu unterdrücken. Hören Sie, wie Salomos Beispielgeschichte weitergeht. Vers 15. Und es fand sich darin ein armer, weiser Mann, der hätte die Stadt retten können durch seine Weisheit, aber kein Mensch dachte an diesen armen Mann. Hier spricht Salomo eine zuweilen übersehene Wahrheit an. Gott und seine Weisheit kommen meist nicht mit großem Pomp daher. Im Gegenteil, auch hier in Salomos Geschichte gibt es einen Mann, der mit seiner Weisheit, die er von Gott gelernt hat, die belagerte Stadt hätte retten können. Aber er war ein armer Mann. Er saß nicht im Gemeinderat und so dachte niemand daran, diesen armen Mann um Rat zu fragen. Oft sind es ja die sogenannten kleinen Leute, die bereit sind, auf Gott zu hören und sich mit ihrem Leben ganz auf Gott einzulassen. So wie es auch der Apostel Paulus an die christliche Gemeinde der Hafenstadt Korinth schrieb. Schaut euch doch selbst an, Brüder und Schwestern. Wen hat Gott denn da berufen? Es gibt ja nicht viele unter euch, die nach menschlichen Maßstäben klug oder einflussreich sind oder aus einer angesehenen Familie stammen. Und selbst bei Jesus war es so. In ihm war und ist die ganze Fülle Gottes leibhaftig.
Und doch trat Jesus in unserer Welt nicht als König auf, obwohl er doch der König der Könige ist. Aber Jesus bevorzugte es, in einer Zimmermannsfamilie aufzuwachsen, geboren in einem Stall, herangewachsen am Rande des römischen Weltreichs in einem kleinen Dörfchen namens Nazareth. Und so sagte Jesus einmal von sich selbst: Die Füchse haben Gruben und die Vögel unter dem Himmel haben Nester, aber der Menschensohn hat nichts, wo er sein Haupt hinlege. Unscheinbar kommen sie oft daher, Gott und Gottes Weisheit. Und deshalb werden sie in unserer Welt gerne übersehen und überhört. Zu diesem Schluss kommt Salomo. Hören Sie die Verse 16 und 17. Da sprach ich: Weisheit ist zwar besser als Stärke, doch des Armen Weisheit wird verachtet, und auf seine Worte hört man nicht. Der weisen Worte in Ruhe vernommen sind besser als des Herrschers Schreien unter den Törichten. Auch wenn Gottes Worte in unserer Welt oft überhört werden, auch wenn viele sich nicht für Gottes Weisheit interessieren, am Ende der Weltgeschichte wird Gottes Reden nicht mehr zu überhören sein. Denn dann wird Jesus in all seiner Macht und Herrlichkeit erscheinen und alle Erdbewohner werden ihn sehen. Heller Posaunenklang und der Befehlsruf eines Erzengels wird dieses zweite Kommen Jesu begleiten. Und Gottes Sohn und seine Weisheit können nicht mehr überhört und übersehen werden. Salomo schließt das Kapitel 9 im Predigerbuch mit Vers 18. Weisheit ist besser als Kriegswaffen, aber ein einziger Bösewicht verdirbt viel Gutes. Das ist Salomos Schlussfolgerung aus dem, was er in Kapitel 9 schrieb. Weisheit ist besser als Kriegswaffen. Vor Jahren überquerte ich den Atlantik auf dem Schiff Ihrer Majestät Queen Mary. Und ich werde nie den Morgen vergessen, als wir in den Hafen von Southampton einliefen. Ich stand früh auf, damit ich alles mit ansehen konnte. Es war eine sagenhafte Meisterleistung, dieses riesige Schiff sicher zum Hafen zu manövrieren. Dazu hatte der Kapitän das Schiff zielsicher über den Atlantik gesteuert, auf dem es weder Straßenmarkierungen noch sonstige Wegweiser gibt. Wie hatte er das geschafft? Das war möglich durch die grundlegenden Erkenntnisse, die ein fast unbekannter griechischer Philosoph, der sich mit Geometrie beschäftigte, vor Jahrhunderten aufgeschrieben hatte. So konnte der Kapitän den Kurs bestimmen. Weisheit ist besser als Kriegswaffen. Das ist Salomos Formulierung in Vers 18. Und weiter schreibt Salomo dort: Aber ein einziger Bösewicht verdirbt viel Gutes. Hier spricht Salomo von dem gewaltigen Einfluss, den das Leben eines einzigen Menschen haben kann. Und der Einfluss ist oftmals noch größer, wenn er in eine falsche Richtung führt. Dafür finden sich in der Geschichte der Menschheit zahlreiche Beispiele. Adam sündigte, er ließ sich auf das Böse ein, obwohl Gott ihn ausdrücklich davor gewarnt hatte. Und Adams Sünde wirkte sich auf die gesamte Menschheit aus. Achan, ein Israelit zur Zeit der Landnahme unter Josua, sündigte. Und wegen seiner Sünde erlitt das gesamte Volk Israel eine Niederlage. Achans Sünde hätte erst gesühnt werden müssen, bevor das Volk Israel wieder Siege erringen konnte. Salomos Sünde wiederum führte zur Teilung des Königreiches Israel. Und die Sünde von Hananias und Sapphira verursachte große Furcht in der ganzen christlichen Gemeinde und bei allen, die davon hörten. Sie und ich, wir beeinflussen mit unserem Leben andere, und zwar entweder zum Guten oder zum Bösen. Egal, wer sie sein mögen, sie beeinflussen andere. Niemand von uns lebt für sich selbst und niemand stirbt für sich selbst, so schreibt der Gemeindegründer Paulus in seinem Brief an die Christen in Rom. Damit ist in gewisser Weise jeder Mensch ein Verkündiger oder ein Prediger. Und niemand kann verhindern, dass er durch sein Leben für andere zum Prediger wird. Das sagte ich einmal zu einem Mann, der alkoholabhängig war. Er lebte mit seiner Mutter in der gleichen Straße, in der auch die Gemeinde lag, nur ein paar Häuser weiter. Seine Mutter war untröstlich wegen ihres Sohnes und sie bat mich, mit ihm über Jesus zu sprechen. So saß er eines Tages in meinem Arbeitszimmer.
Er hatte wohl schon etwas getrunken, doch er schien nicht betrunken zu sein. Ich erzählte ihm, dass er seiner Mutter das Herz breche. Und ich versuchte ihm klarzumachen, dass er dabei war, sein Leben völlig zu zerstören. Das ließ ihn völlig unbeeindruckt. Er saß einfach da und nahm es hin. Dann fragte ich ihn, wissen Sie eigentlich, dass Sie ein Prediger sind? Da sprang er auf und holte mit seiner Faust aus. Er war drauf und dran, mich zu schlagen. Nennen Sie mich nicht Prediger. Er würde sich als alles Mögliche bezeichnen lassen, aber niemals als einen Prediger. Aber so ist es nun einmal. Wir alle sind Prediger. Sie predigen den Menschen in ihrem Umfeld durch das Leben, das sie führen. Die sogenannten wohlanständigen Bürger rühmen sich ihres angeblich tadellosen Lebens, das sie ohne Gott gestalten. Doch ich persönlich gehe davon aus, dass ihr Leben den größten Schaden anrichtet. Denn die ach so anständigen Nachbarn versperren genau genommen den Weg zu Gott blockieren sie. Denn ihre Botschaft heißt, lebe so wie ich. Ich lebe ohne Gott, doch ich bin anständig und tue einfach Gutes. Es gibt meines Erachtens nichts, was Gott gegenüber mehr abstumpft als diese Lebenseinstellung. Liebe Hörer, Sie predigen mit Ihrem Leben, ob Sie wollen oder nicht. Es mögen nur sehr wenige Menschen sein, doch auch Sie beeinflussen andere. Sie predigen in Ihrem eigenen Zuhause. Das erinnert mich an einen Vater. Er bewahrte heimlich einen Krug Whisky in der Scheune auf, sorgsam versteckt im Maisbehälter. Und er hatte sich angewöhnt, jeden Morgen das Haus zu verlassen und dorthin zu gehen, um sich einen Schluck zu genehmigen. An einem verschneiten Morgen ging er wie gewohnt hinaus zur Scheune. Doch diesmal hörte er hinter sich jemanden. Er wandte sich um und bemerkte, es war sein kleiner Sohn. Er folgte seinem Vater. Dabei setzte der Junge seine Schritte immer genau in die Fußabdrücke, die sein Vater im Schnee hinterließ. Der Vater fragte, »Was machst du, mein Sohn?« Und der Junge antwortete, »Ich folge deinen Fußstapfen.« Der Vater schickte seinen Sohn zurück ins Haus, ging zum Maisbehälter und zerschmetterte den Krug mit Whisky. Ihm war klar geworden, er wollte nicht, dass sein Sohn seinen Fußstapfen zu einem Krug mit Whisky folgt. Bestimmt gibt es auch in Ihrem Zuhause jemanden, der Ihren Fußspuren nachgeht. Wohin Sie ihn wohl führen? Vielleicht sind Sie auch jemand, der auf viele Menschen Einfluss hat. Vielleicht in Ihrer Nachbarschaft oder in Ihrer Stadt. Vielleicht haben Sie Einfluss in Ihrer Kindergottesdienstgruppe. Jemand schaut auf Sie und beobachtet, ob Sie es mit Gott ernst meinen oder nicht. Bedeutet Ihnen Ihr Gottesdienstbesuch mehr als der Besuch eines Schnellrestaurants, in dem Sie sich einen Hamburger mitnehmen? Gibt Ihr Leben einen Hinweis darauf, dass es einen Himmel gibt, den wir erreichen können, und eine Hölle, vor der Gott uns bewahren will? Sie beeinflussen andere mit Ihrem Leben. Vielleicht erinnern Sie sich, der Jünger Petrus hielt eine beeindruckende Predigt am Pfingsttag in Jerusalem. Viele Menschen kamen dadurch zum Glauben an Jesus. Der Jünger Andreas saß dabei und hörte wohl einfach nur zu. Doch er konnte sagen, das ist mein Bruder, ich habe ihn zu Jesus gebracht. Andreas nutzte seinen Einfluss auf gute Art und Weise. Auch Sie beeinflussen Menschen. Weist Ihr Leben zur ewigen Gemeinschaft mit Gott oder zur ewigen Gottesferne? Wenn Sie die Ewigkeit von Gott getrennt verbringen wollen, dann ist das Ihre eigene Angelegenheit. Aber Sie haben kein Recht, zum Beispiel ein kleines Kind dorthin zu führen. Sie haben kein Recht, Ihre Familie und die Menschen um Sie herum dorthin zu führen. Selbst wenn Sie in die ewige Gottesferne gehen wollen, ist es furchtbar, andere dorthin zu führen. Sie haben Einfluss auf andere. Salomo sagt in unserem Bibeltext in Vers 18, aber ein einziger Bösewicht verdirbt viel Gutes. Bitte denken Sie darüber nach. Wir kommen nun im Predigerbuch zu Kapitel 10. In Vers 1 sehen wir, das Leben in dieser Welt ist so sehr gefährdet, dass wir sorgfältig darauf achten sollten, was wir tun. Hören wir, wie Salomo das in Vers 1 ausdrückt. Tote Fliegen verderben gute Salben,
ein wenig Torheit wiegt schwerer als Weisheit und Ehre. Wörtlich klingt das sogar noch ein wenig drastischer. Fliegen des Todes lassen das Öl des Salbenmischers stinken und gären. Ein wenig Torheit hat mehr Gewicht als Weisheit und Ehre. Das Leben ist voll von Beispielen, die die Wahrheit dieser Worte unterstreichen. Ein einziger Abend in falscher Gesellschaft kann eine lebenslange Krankheit oder sogar den Tod nach sich ziehen. Ich war in einer Gemeinde und ein Mitglied der Gemeindeleitung dort erzählte mir, meine Eltern waren Christen und ich habe mich nie an Orten herumgetrieben, die man besser meidet. Aber als ich von zu Hause auszog und eine Arbeitsstelle antrat, ging ich eines Abends mit den Kollegen aus. In dieser Nacht infizierte ich mich mit einer Geschlechtskrankheit. Dadurch musste ich meine Verlobung mit einem hübschen und großartigen Mädchen auflösen und ich konnte jahrelang nicht heiraten. Nur eine tote Fliege wird die Salbe des Salbenmischers verderben. Das ist tragisch. Ein anderes Beispiel. Eine Mutter bringt ihrem Sohn 21 Jahre lang bei, auf Gottes Worte zu hören und dadurch weise zu leben. Doch eines Tages kommt irgendein Mädchen daher und macht in 5 Minuten einen Narren aus ihm. Was für ein Bild ist das? Eine kleine Torheit, eine einzige Dummheit, mehr braucht es nicht. Und diese eine Dummheit kann genügen, um ein Leben zu zerstören und das Leben anderer zu verderben. Salomo fährt fort in Vers 2, »Des weisen Herz ist zu seiner Rechten, aber des toren Herz ist zu seiner Linken.« Herz meint in der Bibel ja meist die Zentrale im Innern des Menschen, in der er seine Entscheidungen trifft. Salomo geht es also darum, dass ein weiser Mensch, der sich von Gott unterweisen lässt, der auf Gott hört und ihm folgt, dass ein solcher Mensch auch weise, rechte und gute Entscheidungen trifft. Aber ein Tor, ein Dummkopf, der von Gott nichts wissen will, der trifft törichte Entscheidungen. Also Entscheidungen, die nicht recht, die nicht gut sind. Rechts und links stehen hier nur für das jeweilige Gegenteil. Linkshänder sollen hier keineswegs verunglimpft werden. Das zeigt übrigens schon der Bericht im Buch der Richter über Ehud. Der war Linkshänder und Gott berief diesen Mann, um sein Volk zu retten. Wir kommen nun zu Vers 3. Auch wenn der Tor auf der Straße geht, fehlt es ihm an Verstand. Doch er hält jeden anderen für einen Toren. Dieser Vers lässt sich auch so übersetzen. Auch wenn der Tor auf dem Weg geht, fehlt ihm der Verstand und er sagt jedem, dass er, also der Tor selbst, ein Tor sei. Ein Narr, also ein Mensch, der von Gott nichts wissen will, muss kein Schild mit sich herumtragen, auf dem steht, ich bin ein Narr. Er muss nur seinen Mund aufmachen und schon wissen alle, wie es um ihn steht. Ja, manchmal muss er noch nicht einmal das tun, und doch ist jedem klar, dass ein Narr vor ihm steht. Bei einer Bürgerversammlung stehen manchmal Leute auf, um ihren Standpunkt deutlich zu machen. Da macht zum Beispiel ein Mann einen wohlüberlegten Vorschlag, und ich denke bei mir, alle Achtung, ich wusste gar nicht, dass mein Nachbar so klug ist. Dann erhebt sich ein anderer, um etwas zu sagen. Und in dem Moment, als er seinen Mund aufmacht, schaue ich zu meinem Freund, der neben mir sitzt, und ziehe meine Augenbrauen nach oben. Denn ich bin mir sicher, diesem Menschen wird nichts Sinnvolles über die Lippen kommen. Oder anders ausgedrückt, der Narr erzählt jedem selbst, was er ist, wenn er nur seinen Mund aufmacht. Nun will ich direkt mit den Versen 5 und 6 weitermachen. Dort heißt es, »Dies ist ein Unglück, das ich sah unter der Sonne, gleich einem Versehen, das vom Gewaltigen ausgeht. Ein Tor sitzt in großer Würde und Reiche müssen in Niedrigkeit sitzen.« Ein Tor, ein Narr, sitzt in großer Würde, formuliert Salomo hier. Mit anderen Worten heißt das, die Törichten bekommen die höchsten Posten und angesehene und bewährte Persönlichkeiten werden übergangen. Ich wurde auf eine Fernsehshow aufmerksam, in der die Moderatoren eine Stripperin interviewten, also eine junge Frau, die sich in einem Nachtclub auszieht. Als junger Bursche in meiner Teenagerzeit lebte ich weit entfernt von Gott. Damals wollten wir uns samstags abends davonschleichen, um zu solchen Shows zu gehen.
Es war schmutzig, es war dreckig. Heute jedoch bezeichnen das manche als Kunstform. Heute wird mit Sünde so umgegangen. Man lädt eine Stripperin in eine Fernsehshow ein und lässt sie über ihre Arbeit berichten. Das erinnert mich an Salomos Worte aus Vers 6. Ein Tor sitzt in großer Würde und Reiche müssen in Niedrigkeit sitzen. Wie oft werden dagegen Interviews mit ganz normalen Leuten oder mit ganz normalen Christen geführt? Das sind doch die Menschen, die den wichtigsten Beitrag für ihre Dörfer und Städte leisten und für unsere Gesellschaft. Werden sie interviewt? In der Regel nicht. Für gewöhnlich sitzen sie auf den billigen Plätzen. Von diesen tapferen Menschen hört man normalerweise nur sehr wenig. Die Aufmerksamkeit richtet sich auf offensichtliche Sünde und schräge Vögel. Salomo setzt seine Beobachtungen fort. Ich lese Vers 7. Ich sah Knechte auf Rossen und Fürsten zu Fuß gehen wie Knechte. Wenn sie sehr fleißig arbeiten, Geld zurücklegen und sich spät abends noch weiterbilden und studieren, bedeutet das nicht immer, dass sie auch den gebührenden Erfolg haben werden. Und der törichte Nachbar erbt vielleicht ein riesiges Vermögen. Manchmal sind es eben die Törichten, die auf dem Pferd reiten, während der Königssohn zu Fuß gehen muss wie ein Diener. Ich kenne viele wunderbare Christen. Ich hatte ja das Vorrecht, quer durch das ganze Land die wundervollsten Menschen zu treffen, bescheidene und demütige Leute. Viele von ihnen leben in sehr einfachen, ja ärmlichen Häusern. Manchen geht es finanziell ein bisschen besser. Aber diese aufrechten Christen werden in der Regel nicht wahrgenommen. Sie sind Königssöhne und Königstöchter, die wie Diener zu Fuß gehen auf dieser Erde. Was für ein Bild! Weiter geht es mit Vers 8. Wer eine Grube gräbt, der kann selbst hineinfallen. Und wer eine Mauer einreißt, den kann eine Schlange beißen. Darf ich an dieser Stelle einmal ganz direkt werden? Wenn Sie meinen, Sie kämen mit Sünde unbehelligt davon, dann sind Sie sehr töricht. Gott mag nicht sofort handeln, doch Sie brauchen nur zu warten. Letzten Endes wird Gott alle gerecht richten, auch Sie. Über Jahre hinweg habe ich Folgendes beobachtet. Menschen, auch Christen, sündigen und es sieht so aus, als kämen sie damit durch. Doch irgendwo auf ihrem Lebensweg schreitet Gott ein. Die Sünde, die wir nicht loslassen, kann dann wie eine Grube sein, in die wir am Ende selbst hineinfallen. Oder wie eine Mauer, die wir einreißen und dabei werden wir von einer Schlange gebissen. So beschreibt es Salomo hier in Vers 8. Weiter mit Vers 9. Wer Steine bricht, der kann sich dabei wehe tun. Und wer Holz spaltet, der kann dabei verletzt werden. Salomo setzt hier den Gedankengang aus Vers 8 fort. Das zeigt sich auch schon daran, dass dieser Vers genauso aufgebaut ist wie der Vers 8. Wer etwas Bestimmtes tut, dem kann dabei etwas zustoßen. Das ist das Schema in beiden Versen. Wer Steine bricht oder wer Holz spaltet, der kann sich dabei verletzen und sich wehtun. Daher schließe ich, dass Salomo hier in Vers 9 seinen Gedankengang aus Vers 8 fortsetzt und auch hier andeutet, kein Mensch kommt mit seiner Sünde unbehelligt davon. Früher oder später wird Gott eingreifen und für Gerechtigkeit sorgen. Das ist sicher. Deshalb fordert uns Gott auch dazu auf, uns nicht selbst zu rächen, wenn wir selbst Opfer der sündigen Tat eines anderen geworden sind. Denn Gott kann das viel besser, die Sünden gerecht richten. So heißt es im Brief des Gemeindegründers Paulus an die Christen in Rom, »Rächt euch nicht selbst, Geliebte, sondern gebt Raum dem Zorn Gottes. Denn es steht geschrieben, mein ist die Rache, ich will vergelten, spricht der Herr.« Zum Schluss dieser Sendung schauen wir uns noch Vers 10 an. Wenn ein Eisen stumpf wird und an der Schneide ungeschliffen bleibt, muss man mit ganzer Kraft arbeiten. Aber Weisheit bringt Vorteil und Gewinn. Wenn die Hacke stumpf wird, muss sie geschärft werden. Eine stumpfe Hacke macht das Bearbeiten des Bodens erheblich schwieriger. Doch bedauerlicherweise sind viele Menschen nicht bereit, das Notwendige zu unternehmen, damit die Hacke scharf wird.
Ein junger Mann erzählte mir mal, Gott habe ihn dazu berufen, zu predigen, und deshalb wollte er einen kurzen Kurs belegen, um sich auf diese Aufgabe vorzubereiten. Ich sagte, junger Mann, tu das nicht. Schärfe deine Hacke, schärfe dein Schwert, geh nicht ohne gründliche Ausbildung hinaus auf die Kanzel. Nimm dir genügend Zeit zum Schärfen. Es ist töricht, wenn ich mir eine stumpfe Hacke nehme und meine, damit könne ich nun eine große Menge Unkraut aushacken. Schärfen Sie die Hacke und dann rücken Sie dem Unkraut im Garten zu Leibe. Das Predigerbuch hat einige großartige Lektionen für uns, aus denen wir manches lernen können. Ja, es ist ein wirklich ungewöhnliches Buch.

Im Buch des Predigers Salomo haben wir uns heute mit einem Abschnitt aus Kapitel 9 und mit der ersten Hälfte von Kapitel 10 beschäftigt. In der nächsten Ausgabe folgt die zweite Hälfte von Kapitel 10 und wir werden uns Kapitel 11 zuwenden. Und das ist dann auch schon das vorletzte Kapitel des Predigerbuches. Wie immer freue ich mich, wenn Sie wieder mit dabei sind. Gott segne Sie.

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1: Alt werden ist nicht schön, aber nicht alt werden ist auch nicht schön. Mit diesem oft gehörten Spruch begrüße ich Sie zu einer Sendung über das Älterwerden. Mein Name ist Kai-Uwe Wojcak. Älter werden oder alt sein ist anscheinend nicht sehr beliebt. Viel lieber spricht man von den Junggebliebenen oder den noch jungen Alten. Aber irgendwann ist Schluss mit dieser Wortkosmetik. Dann sollte man sich selbst und anderen gegenüber eingestehen, dass man nicht mehr der Jüngste oder die Jüngste ist. Wobei das ja auch schon wieder Schönfärberei ist. Richtiger wäre es, sich einzugestehen, dass man zu den Alten gehört. So, jetzt habe ich diese unangenehme Wahrheit ausgesprochen und übergebe das Wort an Dr. Rainer Uhlmann, der Sie mit weiteren, zum Teil auch angenehmen Wahrheiten konfrontiert.
2: Zum ersten Mal las ich in einem Artikel über das Altern das Wort Sarkopenie. Zunächst dachte ich an Sarg, aber nein, das klingt nur zufällig ähnlich. Doch ein klein wenig hat es schon damit zu tun. Auf jeden Fall hört sich Sarkopenie irgendwie nicht gut an. Vielleicht besser, ich habe damit nichts zu tun. Das lässt sich aber manchmal nicht vermeiden. Sarkopenie ist ein altersbedingter Muskelschwund, der zu einer Abnahme der Muskelkraft führt. Damit einhergehen eine verringerte körperliche Leistungsfähigkeit und ein erhöhtes Risiko für Stürze und Knochenbrüche. Auch ohne Sarkopenie baut jeder Mensch im Alter einen Teil seiner Muskeln ab. Die Haut verliert an Elastizität und Festigkeit. Ich bekomme wohl oder übel Falten. Der morgendliche Blick in den Spiegel kann ernüchternd sein. Nach dem Motto, ich kenne dich zwar nicht, rasiere dich aber trotzdem. Vielleicht erst später in den Spiegel schauen oder erst gar nicht. Leider funktionieren solche einfachen Selbsttäuschungen nicht. Sich mit Menschen zu vergleichen, die bei gleichem Alter noch mehr Falten haben, ist ein zweifelhafter Trost. Das glättet weder die Haut noch lässt es den Bizeps wachsen. Ein Zeitgenosse sagte, weil er fit und wohlgestaltet in den Sarg wolle, hätte er sich in den Prozess der körperlichen Selbstveredelung begeben. Hätte Dinge getan, die er vor kurzem noch nicht für möglich gehalten hätte, Geld ausgegeben für Fitness-Apps, Kurzhanteln, eine Gymnastikmatte, er gehe joggen, fahre E-Bike nur noch im Eco-Modus und trage am Handgelenk einen Fitness-Tracker, der ihm sein letztes bisschen Selbstbewusstsein nehme. Er schlafe nicht tief oder sonst wie genug, sein Stresslevel sei zu hoch, tagsüber wenigstens, abends mit Rotwein würde es besser. Die gesammelten körperlichen Daten würden immer mächtiger, Belohnten mit Zufriedenheit und Bestraften mit schlechtem Gewissen. Das Gehirn würde zusehends vom Messgerät am Handgelenk gesteuert. Es sei ihm zu viel geworden, er habe die Messgeräte nun beiseite gelegt, die Uhr ausgewechselt und höre jetzt auf seine innere Uhr und den Herzschlag seiner Seele. Herzschlag der Seele hört sich gut an. Ist mir aber noch ein bisschen zu undeutlich. Ich wüsste schon gerne, was die Bibel zum nachlassenden Körper im Alter, ja überhaupt zum Altwerden sagt. Spontan fällt mir der Bibelvers, wenn auch der äußere Mensch zerfällt, wird der innere von Tag zu Tag erneuert, ein. In fast enttäuschender Nüchternheit spricht die Bibel davon, dass der äußere Mensch nicht nur ein wenig schwächer wird, sondern sogar zerfällt. An den Gedanken muss ich mich erst gewöhnen, wenn das überhaupt möglich ist. Die zweite Hälfte des Satzes ist mir da schon wesentlich sympathischer. Der innere Mensch wird von Tag zu Tag erneuert. Das finde ich großartig. Gott arbeitet auf die Zukunft hin, schenkt sogar im Alter Wachstum. Das Ganze hat aber noch eine andere Seite, nämlich die Bedeutung der Jugend. Im Autoradio höre ich eine Sendung, in der vom übertriebenen Schlankheitsdrang junger Menschen berichtet wurde. An sich schon Schlanke, vor allem Mädchen, wollen noch schlanker werden und könnten nie schlank genug sein. Es scheint, je älter die Gesellschaft wird, desto mehr schaut sie auf die Jugend. Egal auf welchem Gebiet. Jungsein verkörpert Innovationskraft, Glaubhaftigkeit und Erfolg. Die ernst reinblickenden Wunderkinder am Klavier oder am Schachbrett, der 27-jährige Parlamentarier, die 33-jährige Kanzlerin, der 40-jährige Ministerpräsident, sie sind die Hoffnungsträger der Gesellschaft. Ein Adenauer, der mit 74 Bundeskanzler wurde und eine enorme Aufbauleistung nach dem Krieg vollbracht hat, kann da nicht mehr mithalten. In der Wirtschaft ist Jugendlichkeit fast schon ein Erfolgsrezept. Der jüngste Gründer, der jüngste Vorstandsvorsitzende, die jüngste Selfmade-Milliardärin. Sie zieren die Titelseiten der Wirtschaftsmagazine genauso wie jene von Promi-Portalen. Unverbrauchte junge Wesen mit unkonventionellen Ideen und voller Tatendrang sind die Repräsentanten einer besseren Zukunft. Vor allem, wenn sie zugleich noch die Tugenden des Alters wie Erfahrung, Weisheit, Besonnenheit verkörpern und souveräne Auftritte hinlegen. Allerdings werden solche jungen Menschen immer weniger, denn die Alten sind es, die zur größten gesellschaftlichen Gruppe geworden sind. Von einer Bevölkerungspyramide, die von einem breiten Fundament junger Menschen getragen wird, kann in der westlichen Welt keine Rede mehr sein. 1960 machten die Neugeborenen prozentual den höchsten Anteil der Bevölkerung aus. Im Jahr 2000 war es die Altersgruppe der 36-Jährigen. 2019 übernahmen die 55-Jährigen die Spitzenposition. Der Trend setzt sich fort. Alte Menschen gelten vielfach als unbeweglich, festgefahren oder gar verstockt. Bezeichnend dafür ist der höhnische Ausdruck Okay-Boomer. Gemeint sind Leute aus der Baby-Boomer-Generation, die als veraltet oder konservativ empfunden werden. Dabei sind es die Millennials oder Generation Y, geboren zwischen 1981 und 1996, die erwiesenermaßen Wert auf Stabilität und Konventionen legen, während die Generation Z, auch Zoomer genannt, 1997 bis 2012 Geborene, sich risiko- und konfliktscheu, bisweilen schutzbedürftig verhalten. Ich sehe gerne Interviews mit André Costolani, dem großen Altmeister der Börseninvestoren, nicht wegen seiner risikofreudigen Einkäufe von Wertpapieren, die sich nach Jahrzehnten vervielfacht hatten, sondern wegen der gelassenen und heiteren Lebensweisheit, die aus diesem späten Vertreter der K&K-Monarchie spricht. Vergleichbare Junge klingen oft einseitig, festgelegt auf ihre Prognosen und ausschließlich in ihren Meinungen. Alte gelten als Nutznießer des Generationenvertrags, die sich in Rentnerparadiesen breitmachen und mit ihrer muffigen Behäbigkeit eine öde Stimmung verbreiten. Unproduktive Mitglieder der Gesellschaft, die sie mit anspruchsloser Unterhaltung abfüllen und stumpfsinnig auf den Tod warten. Im besseren Fall gelten sie als schützenswerte Spezies, die in artgerechten Habitaten, Lebensräumen gehalten werden und den Pflegekassen auf der Tasche liegen. Dann aber, Alte tauchen aus der Versenkung auf, zeigen unerwartete Leistung, glänzen auf ihrem Gebiet. Das Publikum hat ein Bedürfnis nach scheinbar unmöglichen Altersleistungen, ist gerührt und erstaunt. Dazu gehört zum Beispiel Fawya Singh mit 101 Jahren, der älteste Marathonläufer der Welt, der bei Mauritius-Marathon zugunsten der SOS-Kinderdörfer an den Start gegangen ist. Läufer aus der ganzen Welt waren angereist, um Fawya einmal persönlich zu erleben und voller Stolz neben diesem einzigartigen Menschen laufen zu dürfen. Bei der Covid-19-Impfung gab es einen regelrechten Wettbewerb, welches Land dem ältesten Menschen die erste Spritze verabreicht. Mit Joe Biden haben die Amerikaner den ältesten Präsidenten ihrer Geschichte gewählt. Trotz des Spotts, den Biden wegen seines Alters und vorhandener oder nicht vorhandener Krankheiten über sich ergehen lassen musste, hat er durchgehalten. Beim Tag der offenen Tür in der Industriefirma, bei der unser jüngster Sohn arbeitet, wurde uns ein älterer Mitarbeiter in den 70ern vorgestellt. Ein irgendwie rechtliches Arbeitsverhältnis sei schwierig bis unmöglich, sagte der Chef. Doch in schwierigen bis unmöglichen Fällen würde man ihn auf die Baustellen schicken. Da ich auch zu dieser Altersgruppe gehöre und handwerklich auf verschiedenen Baustellen tätig bin, hat mich diese Begegnung gefreut. Auch dass unser Enkel Amos sagte, der beste Typ, den ich kenne, ist der Opa. Und in unserer Werkstatt habe ich eines Tages ein Schild vorgefunden, auf dem steht, wenn Opa es nicht reparieren kann, sind wir verloren. Dass daran zumindest ein Fünkchen Wahrheit ist, kann ich beweisen. Doch was mich am meisten interessiert, was sagt die Bibel zum Altern? Kann ich Hilfestellungen, kann ich Trost und Ermutigung finden? Auch Erklärungen, was das Alter zu bedeuten hat? Als ein Buch von Menschen, die im Leben stehen, mitten aus dem Leben heraus geschrieben, geht es in der Bibel an vielen Stellen auch ums Alter. Während die Lebenserwartung im späteren antiken Griechenland und im Römischen Reich ziemlich niedrig lag, werden in den ersten Texten der Bibel viel höhere Altersangaben gemacht. An der Spitze steht Methusalem, der 969 Wiegenfeste feiern durfte. Der Ruhestand als dritte Lebensphase war damals kein Thema. Die Menschen lebten weiter wie zuvor, solange es ging. In fortgeschrittenem Alter sagte der bekannte Evangelist Billy Graham, »Mein ganzes Leben lang wurde ich darauf vorbereitet, als Christ zu sterben, aber keiner hat mir jemals beigebracht, wie ich die letzten Jahre meines Lebens leben soll. Offensichtlich kann ich nicht einfach alt sein. Ich tue mich leichter damit, wenn ich es lerne und übe. Und die Weichen dazu werden in den Jahren zuvor gestellt.« Gut, dass die Bibel viele Ratschläge dafür bereithält. Was mir auch in der Bibel auffällt, dass es so etwas wie einen Jugendkult nicht gibt. Das passt eher zu den Israel umgebenden Völkern mit ihren Fruchtbarkeitskulten. Wenn junge Menschen hervorgehoben werden, dann nicht wegen ihres Alters, sondern wegen ihres Glaubens. Graue Haare sind eine Krone der Ehre. Sie wird erlangt auf dem Weg der Gerechtigkeit, sagt der weise König Salomo. Das erste graue Haar mag noch einen Schrecken einjagen, aber ich gewöhne mich daran. Wer sich dann noch davon verabschiedet, ständig über das zunehmende Alter zu lamentieren, tut einen wichtigen Schritt. Begriffe für das Alter wie Krone und Ehre sind ja geradezu ein Anti-Aging-Hammer, ein Protest gegen die Abwertung des Alters. Kronen tragen gewöhnliche Menschen nicht, nur Könige. Das Alter wie eine ehrenvolle Königskrönung zu betrachten, ist schon sagenhaft. Doch Salomo meint das ernst. Die Frage für mich ist, wem glaube ich mehr? Meinem Lebensgefühl, der gesellschaftlichen Verehrung der Jugend oder Salomo, also der Bibel? Ich denke daran, dass Jesus gesagt hat, dass seine Worte nicht altern, im Unterschied zu Himmel und Erde, also auch zur Gesellschaft. Ich will die Sache mit der Krone und der Ehre ernst nehmen und bin dankbar für diese unverdiente Würdigung. Jüngst besuchten meine Frau und ich einen früheren Nachbarn. Er kann das Bett nicht mehr verlassen, wird von einer Haushälterin versorgt. Vor kurzem hat er seinen 100. Geburtstag gefeiert. Danach gefragt, ob ihn seine Tochter, sie wohnt in der Nähe, auch immer wieder besuche, meinte er, naja, eher selten. Fügte dann aber ausgleichend hinzu, wir sind im Geist miteinander verbunden. Wie freundlich und wie weise er geantwortet hat, wir haben gestaunt. Er hat geistesgegenwärtig und liebevoll reagiert, wie es auch ein Psalmbeter sagt, die gepflanzt sind in dem Hause des Herrn, werden in den Vorhöfen unseres Gottes grünen, und wenn sie auch alt werden, werden sie dennoch blühen, fruchtbar und frisch sein. Gepflanzt im Garten Gottes, ich denke an die Olivenbäume im Mittelmeerraum, Ein Olivenbaum stirbt nicht, er wächst immer wieder nach, auch wenn Äste abgestorben sind, die Rinde verknorbelt und teils ausgehöhlt ist. Der immergrüne Baum ist ein Symbol für gleichzeitiges Sterben und Leben. Eine würdevolle Schönheit, die im Spiel von Sonne und Wind silbrig funkelt. Israel wird mit einem grünen, fruchtbaren Ölbaum verglichen, schon mehrfach beinahe am Ende und doch zum Leben erweckt. Eine schöne Seite des Alterns ist die Freude auf den Ruhestand. Das Alter hat die Heiterkeit dessen, der seine Fesseln los ist und sich nun frei bewegt. Ein Mitglied des Kirchengemeinderats sagte nach seiner Zurruhesetzung, jetzt könne er sich frei äußern und sagen, was ihm auf dem Herzen liege. Er müsse nicht mehr auf sein früheres Amt Rücksicht nehmen. Manches lange erhoffte Vorhaben kann erst im Ruhestand verwirklicht werden. Die Familie rückt wieder viel mehr in den Mittelpunkt. Beim Abholen eines unserer Enkel am Kindergarten erzählte ein Opa-Kollege, wie schön der Nachmittag mit dem Kind sei. Die dritte Lebensphase hat eine andere Perspektive als die vorausgehenden. Sie geht nicht auf eine Vorwärtsentwicklung, auf zukünftige Erfolge zu, sondern auf ein Abnehmen der Kräfte. Wer diesen Prozess begleitet, ohne selbst auch alt zu werden, ist der himmlische Vater. Bis in euer Greisenalter bin ich derselbe und bis zu eurem Ergrauen will ich euch tragen. Ich habe es getan und will es auch fernerhin tun. Ich will euch heben, tragen und erretten. Gott ist immun gegen Sarkopenie. Mir fällt die Erzählung von dem Hausbesuch ein, den der Pfarrer in einer schwäbischen Gemeinde gemacht hat. Die Frau sagte nicht wie üblich, Hauptsache wir bleiben gesund, sondern, gell, Herr Pfarrer, Hauptsache ist, der Herrgott bleibt gesund. Gott sei Dank bleibt er das. Er muss sich nicht pflegen, sondern will mich pflegen. Will immer gleich rücksichtsvoll, mitfühlend, fürsorglich für mich da sein. In den Jugendjahren waren es die Weichenstellungen und Lebensentscheidungen, bei denen die Hilfe Gottes so wichtig war, sei es die Ausbildung, der Arbeitsplatz oder einen Lebensgefährten zu finden. Diese prägenden Zeiten werden im Alter wieder stärker bewusst und zum häufigen Thema. Allerdings kann es für die Zuhörer ermüdend sein, immer die gleichen Geschichten von früher zu hören. Vor einer Generation sagten die Enkel, Opa erzählt wieder vom Krieg. Etwas anderes ist es, dankbar zurückzuschauen auf das Schöne, Heilsame, Errettende, das Gott in meinem Leben getan hat, wo er mich geleitet, bewahrt und getragen hat. Manches wird mir erst im Nachhinein bewusst, wenn ich darüber nachdenke und in meinen Erinnerungen auf Entdeckungsreise gehe. Da grabe ich regelrecht Schätze aus, über die ich früher hinwegging oder sie als selbstverständlich betrachtete. Ich merke, wie viel ich Gott zu verdanken und wie wenig ich tatsächlich gedankt habe. Gott selbst kommentiert das. Ich habe das getan und will euch auch fernerhin heben, tragen und erretten. Er macht keine Vorwürfe, sondern gibt eine Zusage. Und zwar eine völlig umfassende. Da fehlt nichts. Alles, was ich brauche, ist dabei. Gott verliert mich nicht aus dem Auge, auch nicht aus seiner Nähe und Kraft. Ich kann mich jetzt und auch für die Zukunft meiner dritten Lebensphase auf ihn verlassen. Gott, von Jugend an hast du mir gezeigt, wer du bist. Von deinen Wundern erzähle ich bis heute und bis zum grauen Haar. Verlass mich nicht, mein Gott, dass ich der Nachwelt von deiner Stärke erzähle, künftigen Generationen von deiner Macht. So sagt der Beter des 71. Psalms. Es passiert immer wieder, das Gesicht kenne ich, aber der Name fällt mir nicht mehr ein. Oder ich kann mir neue Namen und Begriffe, wie zum Beispiel Sarkopenie, einfach nicht merken. Ist das schon Demenz? Dass Gehirne altern und die kognitiven, denkfähigen Leistungen abnehmen, ist normal. Die Wissenschaftler sagen, die Nervenzellen im Gehirn sind vielfach miteinander verknüpft. Während des normalen Alterungsprozesses werden die Nervenzellenverknüpfungen weniger. Und weniger Verknüpfungen bedeuten langsamere Übertragung von Signalen. Das heißt, was mir auf der Zunge liegt, will mir partout nicht einfallen. Doch je mehr Lernerfahrungen der Mensch macht, je mehr Verbindungen werden ausgebildet. Goethe hat gemeint, bin ich darum 80 Jahre alt geworden, dass ich immer dasselbe denken soll? Ich strebe vielmehr täglich etwas anderes, Neues zu denken, um nicht langweilig zu werden. Solange ich neugierig bin, ist mir das Altern nicht so wichtig. Ich kann zwar nichts dagegen tun, dass ich altere, aber ich kann mich dagegen wehren, dass ich veralte. Seit 60 Jahren spiele ich Trompete, habe aber noch nie so viel geübt wie heute. Wozu? Weil ich den Eindruck habe, ich mache Fortschritte. Ich bewundere die großen Meister, ob einen Jazzklassiker wie Miles Davis oder die großartigen Jungen wie Christian Scott oder Benjamin Brown. Sie lassen die Liebe zum kreativen Spiel wachsen und bringen mich auf neue Ideen. Das Alter wird oft mit Weisheit gleichgesetzt. Hiob, einer der frühesten Zeugen der Bibel, hat die Frage gestellt, bei den Großvätern nur soll Weisheit sein und Verstand nur bei den Alten? Weisheit stellt sich im Alter nicht automatisch ein. Es kann auch umgekehrt sein, dass sich Einstellungen verhärten, sich Egoismus statt Weitherzigkeit, Verbitterung statt Gelassenheit breitmachen, dass aus Zweifel Verzweiflung wird. Hiob zeigt den einzigen Grund wirklicher Weisheit. Bei Gott ist Weisheit und Stärke. Sein ist Rat und Verstand. Weisheit ist eine Gabe. Und wie alle Gaben Gottes muss auch sie geübt und praktiziert werden. Je früher ich damit anfange, desto besser kann ich sie entwickeln. Weisheit braucht Zeit. Manche Lektionen muss ich mir über Jahre hinweg aneignen. Freundlichkeit, Geduld, Liebe, Barmherzigkeit. Ebenso die Kenntnis des menschlichen Herzens, die Einsicht in Entscheidungen, in Handlungsweisen, auch in politische Entwicklungen. Der bereits genannte Psalm 71 redet davon, Weisheit nicht nur zu haben, sondern auch weiterzugeben. Da lese ich, auch wenn ich alt werde, wenn mein Haar ergraut, verlass mich nicht, o Gott, bis ich deinen Arm verkündige, dem künftigen Geschlecht, deine Macht allen, die noch kommen sollen. Zum einen bittet er Gott, ihn zu begleiten, wenn er schwach wird. Zum anderen sieht er den Arm Gottes, der für nichts zu kurz und zu schwach ist. Wird im Alter die Kraft Gottes in besonderer Weise erfahren, so soll sie nicht nur empfangen, sondern auch weitergegeben werden. Die Verantwortung für die kommenden Generationen reißt nicht ab. Indirekt verkündet der Psalmbeter die Rettungsbotschaft Gottes sogar denen, die erst noch kommen sollen. Er rechnet damit, dass seine Hörer selbst zu verkündern werden. Zum Alter gehört ein besonderer Verkündigungsauftrag. Psalm 71 ist das Gebet eines betagten Menschen, der seine Kräfte schwinden spürt und um Hilfe bittet. Er betet für Beschwernisse, die er früher nicht kannte, für die er noch nie gebetet hatte. Die eigenen Gebetsanliegen ändern sich im Alter. Er erlebt nicht nur Schwäche, eingeschränkte Lebensmöglichkeiten, sondern auch die Angst, wohin das noch führen wird. Ob er alleingelassen, missachtet oder betrogen wird. Manchmal sogar innerhalb der eigenen Familie. Eine bedrückende Erfahrung, ausgeliefert zu sein und sich selbst nur noch eingeschränkt helfen zu können. Mehr oder weniger unverhohlen wird bisweilen die Frage laut, ob so ein Leben überhaupt noch lebenswert sei. Eigene Antworten auf diese Frage sind oft brüchig oder sie machen depressiv. Das biblische Buch Prediger sagt, denk an deinen Schöpfer, solange du jung bist, warte damit nicht, bis die Tage für dich beschwerlich werden und die Jahre kommen, von denen du sagen musst, sie gefallen mir nicht. Der Prediger spricht von einer Zeit, wenn die Arme zittern, die Beine sich krümmen, die Zähne weniger werden und die Arbeitskraft zu Ende geht. Dass mir diese Tage nicht gefallen, muss nicht verschwiegen oder durch Vertröstungen verdeckt werden. Die Bibel redet darüber, ohne zu beschönigen, also darf auch ich diese bittere Mühsal zur Sprache bringen, wenngleich sie nicht das letzte Wort ist. Wie wird es mir ergehen, wenn ich schwer krank bin und nicht mehr gesund werde? Ich bin täglich geplagt und meine Züchtigung ist alle Morgen da. Bei diesem Gedanken kommt mir der 73. Psalm in den Sinn. Wenn mir gleich Leib und Seele verschmachtet, so bist du doch Gott allezeit meines Herzens Trost und mein Teil. Dennoch bleibe ich stets an dir, denn du hältst mich bei meiner rechten Hand. Du leitest mich nach deinem Rat und nimmst mich am Ende mit Ehren an. Wenn ich nur dich habe, so frage ich nichts nach Himmel und Erde. Das ist meine Freude, dass ich mich zu Gott halte und meine Zuversicht setze auf Gott, den Herrn, dass ich verkündige all dein Tun. Das starke Du Gottes fängt mein wankendes und schwindendes Ich auf. Als mein Bruder starb, bekam er kurz zuvor einen besonderen Einblick. Er war deckungsgleich mit einer biblischen Geschichte. Gott führte ihn wie Mose zum brennenden Dornbusch. Dass der Strauch brennt und doch nicht verbrennt, dass der Geist Gottes alles Vergehende überstrahlt, wurde für ihn greifbar wie nie zuvor. Und er bekam einen letzten wachen und kraftvollen Moment, um diese Botschaft zu verkündigen. Dass ein solches Ausrufen Gottes an den Rändern des Lebens geschieht, hat der Prophet Joel im Namen Gottes vorausgesagt. Ich will meinen Geist ausgießen über alles Fleisch und eure Söhne und Töchter sollen weissagen, eure Alten sollen Träume haben und eure Jünglinge sollen Gesichte sehen. O Gott, von Jugend an hast du mir gezeigt, wer du bist. Von deinen Wundern erzähle ich bis zum Alter und zum grauen Haar. Verlass mich nicht, mein Gott, dass ich der Nachwelt von deiner Stärke erzähle. Mit dem schwindenden Leben entfernt sich vieles, aber Gott kommt. Das Leben mit Jesus ist manchmal wunderschön, erleichternd und manchmal ziemlich anstrengend und mühsam. Wer im Glauben alt geworden ist, weiß, dass nicht das Ende, sondern das Ziel bald erreicht ist. Leben in Gottes Herrlichkeit. Der Apostel Paulus fasste seine Lebensbiografie mit den Worten zusammen: Ich habe den guten Kampf gekämpft, den Lauf vollendet, den Glauben bewahrt. Von nun an liegt für mich die Krone der Gerechtigkeit bereit, die mir der Herr, der gerechte Richter, an jenem Tag zuerkennen wird. Sind irdische Kronen aus Gold, wird dieses teure Element durch die noch wesentlich wertvollere Gerechtigkeit ersetzt. Gold gilt als Symbol für Reichtum und Unsterblichkeit. Der Goldpreis ist zwar Schwankungen unterworfen, doch auf lange Sicht ist er immer gestiegen. Ein Bild für die von Gott geschenkte Gerechtigkeit. Wie das Gold bleibt die Gerechtigkeit immer gleich, sie ist unveränderlich und unübertrefflich. Doch wie Menschen mit ihr umgehen, schwankt, geht rauf und runter. Mit zunehmendem Alter erkennt der Glaubende, die Gerechtigkeit Gottes hat auf lange Sicht an Raum gewonnen. Ihr Wert ist immer mehr angestiegen. Sie führt mich zur Vollendung. Am Ziel wird vieles vertraut vorkommen. Jesus, die Menschen der Bibel, Mitglieder aus der Familie und Gemeinde, das häusliche Leben. Jesus sagt, in meines Vaters Hause sind viele Wohnungen, und wenn ich hingehe, euch die Stätte zu bereiten, will ich wiederkommen und euch zu mir nehmen, damit ihr seid, wo ich bin. Wir werden ihn, Jesus, sehen, wie er ist. Ein Vers, den ich sehr gerne höre, steht in 2. Korinther 4. Darum werden wir nicht müde, sondern wenn auch unser äußerer Mensch zerfällt, so wird doch der innere von Tag zu Tag erneuert. Denn unsere Bedrängnis, die zeitlich und leicht ist, schafft eine ewige und über alle Maßen gewichtige Herrlichkeit uns, die wir nicht sehen auf das Sichtbare, sondern auf das Unsichtbare. Denn was sichtbar ist, das ist zeitlich. Was aber unsichtbar ist, das ist ewig. Darauf will ich mich konzentrieren und, sofern es Gott schenkt, meiner Umwelt bei meinem Abschied ein Zeugnis für Gott sein. Ihr Ende schaut an, sagt der Hebräerbrief. Bei einer Tonaufnahme für den Evangeliumsrundfunk hielt ich eine Ansprache über das Paul-Gerhardt-Lied »Geh aus, mein Herz, und suche Freud«. Auch hinterher ließ mich der Text nicht los und ging weiter mit mir. Schließlich sagte ich zu dem Tontechniker, »Diese Predigt kann ich mir bei meiner Beerdigung vorstellen«. Schmunzelnd meinte ich, dann sei ja auch der Pfarrer entlastet. Das ist mittlerweile schon Jahre her, aber ich bin dabei geblieben und habe diesen Wunsch immer wieder bekräftigt. Im letzten der 15 Strophen schreibt Paul Gerhardt über das Ziel des Lebens: Erwähle mich zum Paradies und lass mich bis zur letzten Reis an Leib und Seele grünen. So will ich dir und deiner Ehr allein und sonst keinem mehr hier und dort ewig dienen.
1: Leben mit Falten, was die Bibel über das Altwerden sagt. Unter diesem Titel hörten Sie ein Referat von Dr. Rainer Uhlmann aus Gschwendt in Baden-Württemberg. Ich möchte mich von Ihnen verabschieden mit dem schon erwähnten Vers aus dem Jesaja-Buch Kapitel 46, diesmal gelesen nach der Übersetzung Hoffnung für alle. Dort gibt Gott die Zusage: Ich bleibe derselbe, ich werde euch tragen bis ins hohe Alter, bis ihr grau werdet. Ich, der Herr, habe es bisher getan und ich werde euch auch in Zukunft tragen und retten.
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1: Ich lebe in einem früheren Feriengebiet und so ein Feriengebiet ist ein großes Dorf für sich. Da bekommt man so einiges mit. Besonders wenn Menschen im Clinch liegen, wenn Nachbarschaftsstreitigkeiten kein Ende finden, wenn einer über den anderen redet, wenn Ehen auseinandergehen oder der Alkohol Familien zerstört. Es wird viel übereinander gelästert. Auf einer Karte habe ich mal diesen Spruch gelesen: Wenn jeder wüsste, was der andere über einen sagt, gäbe es keine vier Freunde auf dieser Welt. Das Übereinanderreden kann eine schlimme Sache sein. Aber auch wenn Menschen einander verleugnen oder anderen nicht verzeihen können, das vergebe ich dem nie, klingt mir noch im Ohr von einer früheren Nachbarin. Aber sie selbst ist auch nicht glücklich mit ihrer Situation, wirkt hart und verbittert. Ich bin so froh, dass unser Gott anders ist. Gott ist nämlich ein barmherziger Gott. Das ist sein Markenzeichen. Da steckt das Wort Herz drin. Ich bringe es mal auf einen ganz einfachen Nenner. Gott hat ein Herz für uns, für Sie und für mich. Nicht, dass Gott alle fünf gerade sein lässt, dass er die Augen verschließt. Ganz im Gegenteil, es tut ihm sehr weh, wenn wir eigene Wege gehen und nicht seinen Spuren folgen. Aber wenn uns wirklich etwas leid tut, wenn wir Vergebung erbitten, wenn wir nicht mehr können und fertig sind mit der Welt, dann neigt sich unser Gott uns zu. Dann schlägt Gottes Herz und er kann nicht anders, als uns zu vergeben, als uns wieder zu lieben, weil seine Liebe so stark ist. Barmherzigkeit ist sein Markenzeichen. Bei ihm haben wir immer wieder eine Chance zu einem Neubeginn. Das ist etwas Wunderbares. Offen und ehrlich dürfen wir immer wieder bei ihm alles abladen, was uns belastet, was falsch, was sündig war, was nicht in die Beziehung zu Gott hineingehört. Wir dürfen kommen, wir sollen kommen, dann werden wir Barmherzigkeit erlangen, so wie es in Sprüche 28, Vers 13 so treffend heißt. Wer seine Sünde leugnet, dem wird's nicht gelingen. Wer sie aber bekennt und lässt, der wird Barmherzigkeit erlangen.

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1: Vor einigen Jahren habe ich ein Weihnachtskonzert bei uns gemacht. Und ein Freund von mir, der ein Möbelkaufhaus besitzt, hat mich ein paar Stücke seiner Möbel ausgeliehen für dieses Konzert. Ich wollte so eine Wohnzimmeratmosphäre auf der Bühne schaffen und er hat gesagt, nimm einen Couch, nimm einen Sessel, nimm einen Wohnzimmertisch und du kannst es benutzen für dieses Konzert. Dazu hat er auch gesagt, ich darf seine Laster ausleihen, damit ich diese Stücke zum Konzertort fahren könnte. Aber er hat mich vorgewarnt, er hat gesagt, diese Laster hat kein Schloss hinten. Und ich musste das rückwärts dann am Wand so nah wie möglich parken, damit keine diese garageartige Tür öffnen können, um die Sachen rauszustehlen. Habe ich gemacht. Am nächsten Tag bin ich zurückgekommen, Tür aufgemacht. Siehe da, der wertvolle Wohnzimmertisch wurde irgendwie gestohlen und um die Ecke rausgenommen. Ich dachte, das darf nicht wahr sein. Ich bin zu meinem Freund gegangen, mit ganz, ganz schlechtes Gewissen habe ich ihm alles erzählt. Er hat gelacht, hat gesagt, nimm noch einen Tisch. Ist überhaupt kein Problem, Danny. Habe ich gemacht und ich habe das dann auf der Bühne transportiert. Und als ich das dann auf der Bühne runterließ, habe ich gesehen, dass mein Reißverschluss von meiner Jacke einen riesen Kratzer auf diesem Tisch, auf diesem zweiten Tisch geritzt hat. Als ich all die Sachen zurückgebracht habe, habe ich einen Scheck zum Wert diese Tisch irgendwie für meinen Freund geschrieben, hat ihm das überreicht, alles ihm erzählt. Er fing an zu lachen, hat gesagt, Danny, mach dir keinen Gedanken. Nahm meinen Scheck in Stücken gerissen, ins Mülltonne geworfen und hat gesagt, es ist okay, alles Gute. Und an dem Tag habe ich Gnade erlebt, hautnah, ganz klar. Und von dieser Gnade spricht dieses nächste Lied. Und das Lied heißt schlicht und einfach Gnade.

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670 Religionen, Kirchen und Kulte, weltanschaulich religiöse Bewegungen und Gesellschaften findet man in Knaurs großem Religionsführer. Diese Vielfalt verwirrt so manchen sinnsuchenden Menschen. Keiner kann so viele Religionen kennen und studieren. Nun, es ist sicher gut, mit offenen Augen und Ohren für Andersdenkende durchs Leben zu gehen. Aber alle Religionen dieser Welt studieren und ausprobieren, ich sag mal, das ist auch nicht notwendig. Mein Vorschlag, fangen Sie an mit dem Neuen Testament. Die Autoren dieses Buches sind überzeugt, es gibt zwar viele Götter, aber nur einen allein weisen Gott. Und wenn das stimmt, braucht man die anderen nicht mehr testen. Mit dem Lobruf auf den allein weisen Gott schließt der Apostel Paulus seinen Brief an die Römer. Das Bemerkenswerte dabei ist, der Autor Paulus ist ein früherer Gegner dieser neu entstandenen Sekte des Judentums. Dann aber ist diesem Paulus der auferstandene Christus begegnet, der Sohn des einzigartigen Gottes. Es war eine Erscheinung. Sie hat ihn erst blind und dann wieder sehend gemacht. Und danach ist Paulus überwältigt. Die Sache mit dem einzigartigen Gott findet er nicht mehr eine Spur anmaßend. Jetzt sieht er darin einen Trost, der kommuniziert werden muss. Paulus liegt nichts mehr auf dem Herzen, als Menschen zu sagen, kommt und vertraut euch und euer Leben mit all seinen Fragen, Wunden und Wünschen diesem einzigartigen Gott an.

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Die enge Zusammenarbeit mit Theo Lehmann über Jahrzehnte hat zur Folge, dass wir viele Texte gemeinsam verfassen. Wir lesen uns Predigten durch und versuchen, die Kernsätze oder wichtige Gedanken herauszuschreiben und noch andere Ideen, die das Thema der Predigt von einer anderen Seite beleuchten, zu entwickeln. So entstand auch das Lied Lebenswasser. Der Kerngedanke der Predigt war die Suche nach dem Sinn des Lebens, bildlich ausgedrückt nach dem Wasser des Lebens. Welche Angebote gibt es? Wo lösche ich meinen Durst? Was sind meine Quellen? Wer kann mir meinen Durst wirklich löschen? Wer gibt mir das Wasser des Lebens umsonst? Nur Jesus allein.

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1: Es war kurz nach unserem letzten Umzug. Ich wollte im Garten eine größere Hecke entfernen. Nach kurzer Zeit bot mir mein neuer Nachbar freundlicherweise seinen Häcksler an. Damit sollte ich die ganzen Äste doch schneller klein bekommen. Ein Teil im Innern des Häckslers brach nach kurzer Zeit. Ärgerlich. Da bietet mir jemand Hilfe an und gerade bei mir geht etwas kaputt. Es fiel mir nicht leicht, den Häcksler zurückzubringen. Mein neuer Nachbar reagierte ganz gelassen. Er nahm es auf seine Kappe, dass das Teil nach jahrelanger Benutzung abgebrochen war. Wir verstehen uns bis heute sehr gut. Zum Glück hat er mich damals nicht gleich abgeschrieben. Ähnlich ist das mit Gott. Denn manchmal passieren mir Dinge in meinem Leben, die ich nicht so schnell wieder gut machen kann. Dann denke ich auch, Gott würde mich abschreiben. Die Sache mit ihm zu besprechen, braucht manchmal etwas Überwindung. In der Bibel lese ich, dass Gott Menschen nicht so einfach abschreibt. Zum Beispiel sein Volk Israel, das im Lauf der Geschichte so einiges falsch, ja, kaputt gemacht hat. Ihm lässt Gott durch den Propheten Jesaja sagen, Israel, du sollst mein Knecht sein, ich erwähle dich und verwerfe dich nicht. Knechte gehörten damals zur Familie und standen unter ihrem Schutz. Israel stand also unter Gottes Schutz. Und ich denke, Gott sagt auch mir heute zu. Du gehörst als mein geliebtes Gegenüber zu mir. Ich schreibe dich nicht gleich ab. Mit Gott ist immer ein Neuanfang möglich. Wenn ich etwas in meinem Leben kaputt gemacht habe, will ich mich voller Vertrauen an ihn wenden. Denn ich weiß, er schreibt mich nicht ab.

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0: eigentlich nicht überraschend, dass Gott Wunder tut. Eigentlich. Aber wenn er tatsächlich im wahrsten Sinne des Wortes Wunder behandelt und von schwerer Krankheit heilt, dann muss das nicht überraschend sein. Denn Jesus hat sich im Neuen Testament als Sohn Gottes vorgestellt, der darum mit göttlichen Kräften ausgestattet ist. Und in dieser göttlichen Kraft hat er vieles getan, was wie ein Wunder anmutet. Kranke Menschen hat er zum Beispiel gesund gemacht. Für Christen sollte das eigentlich nicht überraschend sein, wenn er das auch heute noch tut. Darum geht es jetzt in Für Sie. Ute Zintara begrüßt Sie herzlich dazu. Werden Sie nachträglicher Zeuge eines Wunders, das Gabi Janz aus Kirrweiler, eine geborene Schwäbin, erlebt hat. Davon erzählt sie jetzt. Auftakt unseres Gespräches ist die Frage: Familie Janz, wer gehört alles dazu?
1: Ja, zunächst mein Mann, ein Volker. Dann haben wir zwei Kinder, den Micha Julius, der ist 6 Jahre alt, und die Anne Davina, die ist 3 Jahre alt.
0: Sie selber sind
1: 41.
0: Das Thema, über das wir sprechen, das ist eine ganz spezielle Erfahrung in Ihrem Leben. Eine Krankheit hat Sie ereilt. Ich habe so aus den Unterlagen erfahren, es war im Dezember 2000. Und der Dezember, das ist die Zeit des Plätzchenbackens, der Adventsfeiern im Kindergarten und wo auch immer. Man geht ins Weihnachtsoratorium, in die Kirche. Man macht alles Schöne, freut sich auf Weihnachten, aber denkt nicht an Krankheit. Wie war das im Dezember 2000 bei Ihnen?
1: Ja, da habe ich schon ganz langsam dran denken müssen, weil mich ein Schmerz, einfach ein Bauchschmerz eingeholt hat, der nicht mehr wegging. Und aufgrund dieses Schmerzes musste ich durch viele Praxen, weil man nichts gefunden hat. Und ganz am Schluss der Suche, ja, musste ich ins Krankenhaus und habe dann dort erfahren, dass ich einen bösartigen Eierstockstumor habe, und zwar im fortgeschrittenen Stadium.
0: Was geht einem da durch den Kopf?
1: Das ist echt ein schwerer Schlag, weil man natürlich in der Zeit auch vor allem mit dem Krankenhausaufenthalt, OP und Therapie überhaupt nicht rechnet. Und das war erstmal so ein Sturz zunächst mal ins Bodenlose.
0: Wohin sind Sie gestürzt? Sie haben eine schöne Familie. Die Kinder sind noch klein. Ihr Mann ist mit Ihnen. Hat das ein bisschen so den Sturz gemildert oder war noch die Angst noch stärker?
1: Rilke hat mal einen schönen Satz geschrieben, und dennoch ist einer, dessen Fallen unendlich sanft in seinen Händen hält, also der unser Fallen in seinen Händen hält. Und so habe ich es eigentlich auch erfahren, dass natürlich mein Mann, meine Kinder für mich eine Kraftquelle waren, aber letztendlich war Gott selber die Kraftquelle und der Halt, der mein Fallen aufgenommen hat.
0: Sie haben mir das Stichwort gegeben, denn auf dieser Spur wollen wir jetzt weiterreden. Sie glauben an Gott, Sie leben mit ihm. Was ist das in Ihrem Leben? Schon von Kindheit an, was bedeutet das für Sie?
1: Also ich bin in einem Elternhaus aufgewachsen, wo es ganz normal war, zu Tisch zu beten, auch in Gottesdienst zu gehen, Taufe, all diese wichtigen Dinge. Aber ich bin dann doch an einen Punkt gekommen in meinem Leben, wo ich gemerkt habe, man kann das alles glauben und doch keine persönliche Beziehung haben. Und das war dann einfach so eine ganz einfache Entscheidung für mich, dass ich gesagt habe, gut, ich möchte einfach wirklich, wirklich mit Gott leben und das auch so erfahren. Und so bin ich ganz lange schon mit Gott unterwegs und habe aber natürlich nicht gedacht, dass ich auch so eine dunkle Zeit mit ihm gehen muss.
0: Aber wenn es dunkel wird, dann merkt man ja erst, was es bedeutet, wenn Jesus sagt, ich bin das Licht der Welt.
1: Das Licht kann nur da scheinen, wo es dunkel ist, sonst gibt es kein Licht.
0: Ja, natürlich wünscht sich kein Mensch eine so schwere und leidvolle Erfahrung. Wie haben Sie denn im Glauben reagiert?
1: Zunächst war ich zutiefst erschüttert, weil man muss vielleicht dazu sagen, meine Mutter hatte denselben Tumor und ist auch an diesem Tumor verstorben. Das war für mich sehr schwer damals. Und jetzt bin ich die Zweite sozusagen, die diesen Tumor hat. Das ist ein Gendefekt bei uns in der Familie. Und es kann auch sein, dass unsere Tochter zu 50% diesen Defekt hat. Damit muss man erstmal leben lernen. Aber es hat für mich eigentlich für mein Leben zurzeit keine Bedeutung, weil ich einfach erlebt habe, dass meine Zeit in seinen Händen steht und bleibt. Und so lebe ich auch, dass ich jetzt gesund bin. Und was kommt, weiß er.
0: Also da fehlt aber noch ganz Gewichtiges dazwischen. Wir haben eben angefangen, von Ihrer Krankheit zu reden. Und das klang ja und war ja sehr ernst. Und jetzt heißt es, sagen Sie, Sie sind gesund. Diesen Weg wollen wir ein bisschen nachgehen. Das interessiert mich. Das interessiert sicherlich viele, auch die Ähnliches erleben. Sie haben sich gehalten gewusst und Ihre Zeit in Gottes Händen. Und trotzdem Gab es nicht irgendwie so einen Schlag an Ihre Gottesbeziehung? Haben Sie ihm nicht auch gefragt, was das soll? Und haben Sie sich auch gefragt, werde ich das aushalten können, was da auf mich zukommt? Wie haben Sie mit Gott geredet?
1: Natürlich, also zunächst mal war ich total schockiert und dachte, jetzt wiederholt sich alles nochmal. Und ich habe natürlich auch bitterlich geheult und geweint und geschrien und war auch zornig, warum Gott sowas tut, warum er es mit mir tut, warum er es wieder tut. Und durch diese Phase hindurch habe ich einen alten Liedervers wieder neu, wurde mir einfach neu wieder wichtig. Ich habe mein Liederbuch aufgeschlagen, ich weiß es noch, in der Heidelberger Klinik. Und da stand dieser Vers von Paul Gerhardt: Befiehl du deine Wege und was dein Herz kränkt, der allertreuesten Pflege des, der den Himmel lenkt. Und das war eigentlich der Trost, der mich dann in dieser ganz dunklen Zeit gehalten hat.

0: Die Ärzte haben sie operiert, den Bauch aufgemacht, nachgeguckt und haben festgestellt, das Gewächs, dieser Tumor ist bösartig. Es gab Metastasen und sie konnten gar nicht alles entfernen. Was für Aussichten medizinisch gesehen waren denn da so?
1: Ja, das war eigentlich der zweite Schlag, weil ich eigentlich noch bis zur OP nicht genau wusste, was ich hatte. Das war von der Diagnose nicht klar. Und als ich dann aus dem Operationssaal draußen war, wusste ich in dem Tag nur, dass die Operation nötig gewesen war, aber ich wusste das Ausmaß nicht. Und erst nach einer Woche hat man mir gesagt, dass der Tumor gar nicht ganz zu entfernen war und ich deshalb unbedingt eine Chemotherapie machen muss. Und das war so der zweite tiefe Schlag auch in meiner Gottesbeziehung, dass ich eben mit allem gerechnet hatte, aber mit dem nicht. Und da bin ich auch sehr, sehr zornig und traurig gewesen und habe das Gott auch wirklich vor die Füße geworfen und habe aber dann gemerkt, ich will kämpfen. Ich will wirklich kämpfen und aufstehen und will mit Gott erleben, dass es einen anderen Weg gibt.
0: Woher kommt diese Kraft in Ihnen?
1: Ich denke, das eine ist, dass Gott selber mir diese Kraft gibt. Und das andere ist, dass ich von Natur aus schon, sag ich mal, ein Kämpfertyp bin und in meinem Leben mich nicht mit einfachen Dingen zufrieden gebe und einfach jemand bin, der aufsteht und sagt, so, und jetzt wird es angepackt und wir gehen da durch.
0: Diese Chemotherapie, auf wie lange Zeit war die angesetzt?
1: Die Chemotherapie, das war für mich auch eine wirkliche Gebetserhörung, weil zunächst hat man mich für eine Hochdosis angemeldet. Das wäre eine sehr, sehr eingreifende Therapie gewesen. Und da habe ich wirklich angefangen, mit Gott zu kämpfen. Ich sage, wenn es dich gibt, dann wirst du mir diese Therapie entweder auf einmal erlassen oder gar nicht. Ich weiß, dass du das kannst. Und es war auch eine ganz tolle Überraschung, als der Onkologe mir erklärt hat, dass ich diese Therapie machen kann, aber nicht muss. Es gibt eine andere, eine Studie, in die sie mich aufnehmen würden in Heidelberg. Das hieße aber 18 lange Tage, aber ich kann die ambulant machen. Und das habe ich dann auch gemacht. Ich bin 18 Tage durch die Therapie gegangen.
0: Wie ist Ihre Familie in der Zwischenzeit ohne Sie fertig geworden? Das muss man ja auch irgendwie organisieren.
1: Ja, mein Mann ist Informatiker und konnte dann auch in der Zeit Tage zu Hause arbeiten, musste nicht ständig im Arbeitsplatz sein. Wir haben eine Hilfe bekommen von der Krankenkasse. Also wir mussten alles umorganisieren, haben aber erfahren, dass so viele Menschen uns geholfen haben, dass es wirklich toll war, das zu merken.
0: Wie haben Ihre Kinder Sie so begleitet? Wenn ich das richtig sehe, eine war ja noch ganz klein, ja. Ein Kind, aber andere hat schon ein bisschen wahrgenommen. Und wenn die Mutter neben der Spur ist, das merkt ein Kind ja doch.
1: Richtig. Unser Micha Julius war ja da vier und er hat in dieser Zeit wirklich beten gelernt. Er betet oft noch jetzt, danke, lieber Gott, dass du die Mama gesund gemacht hast. Und in der damaligen Zeit hat er gebetet, bitte, lieber Gott, mach die Mama gesund. Und ich glaube, das hat Gott auch gehört.
0: Und was haben Sie gebetet?
1: Bitte, Herr, geh mit mir durch dieses Tal und mach mich gesund.
0: Sprechen wir über diese Chemotherapie, dass Sie da nur nicht so die allerschärfste Dosis bekommen mussten, ist ja schon auch wirklich ein erstes Wunder in Ihrer Geschichte. Aber es ist eine große Belastung und man kann es ja beobachten, viele erleben so etwas, machen sowas mit, aber die Reaktionen sind sehr unterschiedlich, weil die Einstellung zur Krankheit spielt natürlich auch eine Rolle. Was haben Sie da so erlebt? Wen haben Sie da kennengelernt und welche Arten mit der Krankheit umzugehen haben Sie da so beobachten können?
1: Da ich jede Woche in die onkologische Ambulanz musste, bin ich jede Woche wirklich mit vielen Krebspatienten konfrontiert worden. Das war auch eine psychisch starke Belastung, das muss man schon sehen. Aber ich habe festgestellt, dass mein Glaube mir einfach wie eine Schutzmauer war. Ich war eigentlich wirklich fast nie depressiv oder in Ängsten verfallen, sondern ich wusste, ich kämpfe und Gott kämpft mit mir und ich gehe da durch. Und ich habe natürlich viele Frauen erlebt, die ganz verzweifelt waren und auch durch starke Nebenwirkungen oder wo der Tumor nicht zu fassen war mit der Chemotherapie. Und das sind schon große Belastungen, wo man da erlebt. Aber Gott hat mich wirklich in der Situation wie beschützt, wie an einem Feuerofen.
0: Sie waren in einem Feuerofen und das Bild ist sicherlich sehr zutreffend für so eine starke Belastung. Es gibt gewisse statistische Wahrscheinlichkeiten und Erfahrungswerte, dass das anschlägt und dass das gut wird, dass man das so in den Griff kriegen kann oder auf so einem Niveau halten kann. Aber es gibt natürlich auch immer die Erfahrung, dass es nicht anschlägt und dass dann irgendwann der Tumor so groß ist, dass man daran stirbt. Haben Sie daran auch gedacht?
1: Ja, ich habe es in dem Moment gedacht, als mir die Ärzte eben erklärt haben, dass der Tumor nicht entfernt werden konnte, dass ich auch vom Bauchfell, also Metastasen hatte, die Streuselkuchen. Und das war, da bekommt man große Ängste. Und da hat mir eben dieser Liedvers, kann ich nur wiederholen, befiehl du deine Wege, in dem habe ich mich festgehalten und das hat mir einfach geholfen.

0: eines Christen Handwerk ist das Beten. Wie macht man das, dem Herrn seine Wege befehlen im Gebet?
1: Also ich habe festgestellt, dass in so dunklen Zeiten, wo man vielleicht gar nicht mehr beten kann selber, es gut ist, man hat Verse, die man einfach lesen kann. Und da gibt es halt tolle Liedverse, wo Menschen ähnliche Situationen erlebt haben und es in Liedern niedergeschrieben haben, wie Paul Gerhardt. Es gibt aber auch Psalmen in der Bibel, im Alten Testament, wo auch Menschen viele schlimme Dinge erlebt haben und gebetet haben. Und dann kann man die lesen mit anderen alleine oder auch frei beten. Das, was einem vom Herz liegt, so zu sagen, wie man es möchte.
0: Haben Sie mehr und anders gebetet in dieser Zeit?
1: Ja, mit viel größerem Gottvertrauen. Einfach zu wissen, Herr, ich brauche dich jetzt mehr als je zuvor. Und ich weiß doch, dass du jetzt ganz, ganz nahe da bist. Und ich erwarte jetzt auch viel mehr von Gott wie vorher.
0: Ihr Mann, Ihre Kinder, die waren mit Ihnen beim Beten?
1: Weil man hat viel für mich gebetet, alleine, aber auch mit mir zusammen. Und ohne ihn wäre ich da auch nicht so durchgegangen. Das war mir eine ganz, ganz große Hilfe. Und wir haben beide gelernt, dass Gott einfach heilt und dass man Gott alles zutrauen darf, alles sagen darf. Das hat unsere Ehe auch sehr gestärkt.
0: Nun könnte man so eine Rechnung aufmachen. Viel beten hilft viel. Stimmt das?
1: Nein, denke ich nicht. Ich denke, dass Gott eigentlich unser Gebet vielleicht sogar gar nicht braucht, denn er ist so souverän und er hat so einen guten Plan für unser Leben. Aber ich glaube, dass er sich freut, wenn wir beten und wenn wir mit ihm sprechen und er auf uns wartet. Das bin ich mir ganz sicher.
0: Könnte es nicht sein, dass diese Krankheit auch dazu diente, Ihnen das klarzumachen?
1: Ja, das denke ich. Ich denke, dass Gott mir unendlich viel beigebracht hat in dieser Zeit und es immer noch tut.
0: Ja, Gott ist souverän zu heilen oder auch nicht zu heilen. Auf jeden Fall hört er Gebet. Die Pointe der Geschichte kommt gleich. Aber noch zu diesem Gebet, das ist ja eine Uräußerung auch so des Glaubens. Viel beten hilft nicht viel, das ist richtig. Was ist das Geheimnis des Gebetes? Worauf reagiert Gott? Es hat eine Wirkung auf den Beter selbst, aber es hat auch eine Wirkung auf Gott, auf die Beziehung zwischen den Beter und Gott. Was ist das Geheimnis?
1: Ich denke, das Geheimnis liegt darin, dass Gott selber uns eigentlich auch ermutigt zu beten. Er sagt, gibt ja viele Stellen in seinem Wort, in der Bibel, bittet, so wird euch gegeben. Oder ich freue mich, wenn ihr bittet und betet. Also wir sollen es auch tun, weil er es sagt. Und weil ich auch ganz fest überzeugt bin, dass Gottes Arm in Bewegung kommt, wenn wir ihn darum bitten. Und sich Dinge einfach verändern durch unsere Fürbitte, durch unser Gebet. Aber auch durch unseren Lob und unseren Dank.
0: Haben Sie auch in dem Gebetskreis, im Gebet mit Ihrem Mann, in der Familie oder die Gebetskreise vom Neustadtgebet, haben die nur gebeten, im Sinne, dass Sie also Gott bestürmt haben, dass er Sie heilt? Oder waren da auch andere Elemente da? Waren Sie auch zum Danken und Loben in der Lage?
1: Also ich würde sagen, ich selber wahrscheinlich nicht. Ich war da ja auf dem Weg dazu. Aber ich weiß ganz sicher, dass Menschen da waren, die Gott gedankt haben, dass ich gesund werde. Also das vorab genommen haben und auch in diesen Riss getreten sind für mich. Und da bin ich sehr dankbar, dass diese Menschen das für mich getan haben.

0: Ja, Gott hat gehört. Sie haben vorhin das schon vorweggenommen, Sie sind gesund. Also das möchten wir auch noch mal ganz genau wissen. Wie ist das, wie haben Sie das erfahren? Woran ist das deutlich geworden?
1: Also was mir natürlich eine große Hilfe war, dass ich nach 6 Tagen Chemotherapie eine große Untersuchung hatte und in dieser Untersuchung keinerlei Metastasen mehr festgestellt wurden. Man geht natürlich ganz anders in 12 Tage weitere Chemotherapie, wenn man weiß, da ist nichts mehr. Und das hat mich unheimlich beflügelt, dass Gott mir so schnell auch ein äußeres Zeichen gegeben hat, dass nichts mehr da ist. Und es hat mich durchgetragen und einfach auch gelehrt, noch viel mehr von ihm zu erwarten und viel mehr zu glauben, dass Gott souverän ist und Gott heilen will.
0: Wissen Sie noch, wie das Gesicht des Doktors ausgesehen hat, als er das festgestellt hat?
1: Ja, ich lag da auf der Bank und ich hatte einen Ultraschall, also eine Sonographie. Und sie war ganz nervös und hat dann ihren Assistenten aufgefordert, in der onkologischen Ambulanz anzurufen, bis ich dann dahinter gekommen bin, dass sie die Metastasen nicht findet und wissen wollte, wo genau die denn gesessen sind. Und das war für mich einfach so ein Zeichen, dass ich gemerkt habe, Gott hat wirklich eingegriffen und ja, ich bin jetzt gesund und habe aber zwar noch 12 Tage Chemotherapie vor mir, aber wie gesagt, das geht man ganz anders an, wenn man so ein positives Ergebnis bekommt.
0: Sie wissen natürlich nicht, wie Sie ausgesehen haben in dem Moment. Waren Sie überrascht oder waren Sie nicht so überrascht, weil Sie das ja schon auch so in Gottes Möglichkeit gesehen haben?
1: Ich war sehr überrascht. Natürlich bittet man drum und doch trotzdem, wenn es so ist, ist man doch überrascht. Und es ist einfach nur eine riesige Anspannung von uns allen abgefallen, weil wir gemerkt haben, Gott hat eingegriffen.
0: Was haben Sie in dem Augenblick gemacht?
1: Mann um den Hals gefallen und wir haben getanzt auf dem Flur.
0: Ja, Sie sind gesund, aber Sie leben unter einer Anspannung, weil es ist hat eine genetische Ursache und es ist nicht ausgemacht, dass das nicht auch nochmal wieder aktiviert werden könnte, auch bei Ihrer Tochter. Was macht diese Spannung mit Ihnen? Beeinträchtigt das die Freude über Ihre Gesundheit?
1: Ich denke, dass es ganz wesentlich ist, wie ich damit umgehe. Ich kann die Spannung so groß werden lassen, dass sie mein Leben beherrscht und ich in Ängsten verfalle und irgendwann kommt er wieder und ich ständig prüfe, ob mein Bauch wieder zwickt. Oder ich kann die Spannung nehmen und sagen, Herr, du hast den Spannungsbogen in meiner Hand und du hast mein Leben in meiner Hand und du weißt jede Elle und du weißt jeden Tag. Und ich danke dir einfach, dass ich gesund bin und was morgen kommt, weiß keiner und es weiß niemand von uns.
0: Man kennt das ja so aus Kriegszeiten, dass da so Stoßgebete gebetet werden. Also, lieber Gott, wenn ich da durchkomme, wenn du mich bewahrst, dann will ich. So haben sie nicht mit Gott gehandelt.
1: Nein.
0: Aber das Leben danach ist anders als das Leben davor. Sie haben etwas ganz Außerordentliches erlebt. Das erlebt nicht jeder, der sich das auch so wünscht. Sie haben es erlebt, Sie sind damit beschenkt worden. Wie hat es Ihr Leben verändert?
1: Ich würde sagen, das Erste ist, dass Gottes Bild von einem großen Gott noch größer geworden ist. Und einfach von einem liebenden Gott. Nicht nur einer, der vielleicht richtet und straft oder manchmal schwere Dinge passieren lässt, sondern einfach ein liebender, ein heilender Gott. Das wiederum hat natürlich auch mein Gebetsleben verändert, dass ich Gott um wesentlich größere Dinge bitte und es auch anderen Menschen zusprechen kann. Und dadurch jetzt auch Kontakt entstanden sind von Frauen, die in derselben Situation sind, die Chemotherapie noch nicht beendet haben oder davor sind. Und da ist es gut, wenn man jemanden hat, der einem das zusprechen kann.
0: Viele wünschen sich das. Sie leben als Kinder Gottes und haben Vertrauen zum himmlischen Vater. Sie sind krank und erbitten sehnlich und innig Heilung und erleben sie nicht. Was sagen Sie solchen Menschen? Ich vermute, dass Sie auch mit solchen in Berührung kommen.
1: Natürlich. Und das ist natürlich die schwerste Frage, die gestellt wird. Die erlebe ich oft, aber ich habe ehrlich keine Antwort. Ich kann nur sagen, dass ich weiß, dass Gott unser Leben in seiner Hand hält und dass er einen guten Weg hat. Aber warum manche Menschen heil werden, warum sie nicht heil werden, ich weiß es wirklich nicht. Ich weiß auch nicht, warum meine Mutter gestorben ist und warum ich jetzt lebe.
0: Gibt es ein Bibelwort? Damit wollen wir den Sack hier zubinden. Ein Bibelwort, das Sie begleitet hat oder das Ihnen zwischendurch auch immer wieder so wichtig geworden ist oder das jetzt für Sie wichtig ist. Also ein Liedvers haben wir schon gehört, ein Bibelwort noch.
1: Also ein Bibelwort, das ist auch mein Lieblingswort, das kommt im Johannes 10, Vers 10. Ich bin gekommen, dass ihr das Leben habt und volles Genüge. Und an das halte ich mich einfach, dass Gott wirklich unser Leben will, und zwar ein zufriedenes Leben, ein erfülltes Leben.
0: Also wenn ich Sie so ansehe und nach unserem kleinen Gespräch, habe ich den Eindruck, dass das so richtig ist. Vielen Dank, Gabi Jans. Danke.

denn er hat seinen Engeln befohlen über dir, dass sie dich behüten auf allen deinen Wegen, dass sie dich auf den Händen tragen und du deinen Fuß nicht an einen Stein stoßest. Wie es in Psalm 91 ausgedrückt ist, so hat es Gabi Jans erlebt. Diese Vertonung von Felix Mendelssohn Bartholdy bedeutet ihr ganz viel. Darum soll das Psalmwort jetzt auch noch gesungen zu hören sein. Zum Ausklang eines Programms, in dem ganz viel davon die Rede war, wie Gott behütet und auf Händen trägt.

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Das liegt einige Jahre zurück. Da habe ich Gebetstexte veröffentlicht. Und eines dieser Gebete ist ein ganz einfaches Gebet, heißt: Gott ist bei dir. Gott ist bei dir so wie die Luft, die du atmest, oder so wie das Wasser, das dich erfrischt. Ich hoffe, viele Menschen haben dieses Gebet selber gebetet und die Erfahrung gemacht, dass Gott ihnen nahe ist. Und irgendwann bekam ich einen Anruf. Da fragte mich jemand, Carsten Gross, der schon viele Lieder vertont hat: Ich habe da ein Gebet gefunden von Rainer Haag. Das gefällt mir so gut, das würde ich gerne vertonen. Und so ist etwas entstanden, womit ich nie gerechnet habe, dass ein Gebet vertont wird. Und dieses vertonte Gebet, Gott ist bei dir, hören wir jetzt gerade.

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1: Auch heute beschäftigen wir uns mit dem Buch des Predigers, geschrieben vom König Salomo. Das Predigerbuch ist sicherlich nicht immer einfach zu verstehen, denn es ist ein ziemlich ungewöhnliches Buch in der Bibel. Doch dadurch wird es für mich umso kostbarer. Ich freue mich, dass Sie mit dabei sind. Herzlich willkommen. Wir starten gleich im 9. Kapitel ab Vers 13.

König Salomo untersucht im Buch des Predigers die verschiedensten Möglichkeiten, wonach Menschen ihr Leben ausrichten. Von Kapitel 7 an prüft Salomo nun den Versuch vieler Menschen, das Leben so zu führen, als ob es weder Gott gäbe, noch eine Ewigkeit nach dem Tod. Wer so lebt, meint, mit dem Tod ist alles vorbei. Bislang ist Salomo zu dem Ergebnis gekommen, zunächst einmal scheint es tatsächlich so auszusehen, als spiele es für das Leben hier auf der Erde gar keine Rolle, ob jemand mit Gott lebt oder nicht. Doch das ist nur der erste, oberflächliche Eindruck. Denn wenn dieses Leben hier auf der Erde wirklich alles wäre, was uns Menschen beschieden ist, dann macht das Leben am Ende gar keinen Sinn. Es bleibt leer. Und im Grunde genommen ist dieses Leben ein tief trauriges. Bis Kapitel 9, Vers 12 des Predigerbuches sind wir Salomo bisher gefolgt. Und nun wollen wir nahtlos daran anschließen. Salomo erzählt eine kleine Geschichte. Sie beginnt mit Vers 13 und erstreckt sich bis zum Ende des Kapitels in Vers 18. Und so beginnt sie, die kleine Beispielgeschichte. Ich lese zunächst die Verse 13 und 14. Ich habe unter der Sonne auch diese Weisheit gesehen, die mich groß dünkte. Da war eine kleine Stadt und wenig Männer darin, und es kam ein großer König, der belagerte sie und baute große Bollwerke gegen sie. Der Vers 13 lautet in der Bibelausgabe Hoffnung für alle: Noch etwas habe ich beobachtet, ein gutes Beispiel dafür, wie die Weisheit auf dieser Welt beurteilt wird. Salomo schreibt diese Geschichte also auf, um zu zeigen, wie in unserer Welt mit Gottes Weisheit umgegangen wird. Von einer kleinen Stadt hören wir. Entsprechend hat sie auch nur wenige Einwohner und wenige Männer, die die Stadt verteidigen können. Und wie es in unserer Welt immer wieder geschieht und geschehen ist, gibt es irgendwo eine kleine Minderheit, eine relativ schutzlose Stadt oder einen wehrlosen Landstrich, findet sich auch flugs ein Mächtiger, der sich die Wehrlosen unterwirft. Viele Versuche hat es in der Weltgeschichte gegeben, sich für die Wehrlosen und Unterdrückten einzusetzen. Und ab und an führte das auch zum gewünschten Erfolg. Doch immer wieder erschreckend sind für mich zum Beispiel einige Entwicklungen in der sozialistischen Bewegung. Aus meiner Sicht war es absolut richtig, sich im 19. Jahrhundert für die Belange der Arbeiter einzusetzen und eine faire Bezahlung, geregelte Arbeitszeiten und menschenwürdige Lebensverhältnisse zu erstreiten. Auch Christen haben sich dafür eingesetzt. Zu Recht, wie ich finde. Doch erschreckend ist für mich, wie einige Strömungen innerhalb dieser Bewegung schließlich zu neuen Unterdrückungen durch Diktatoren führten. Wie zum Beispiel in der Sowjetunion, China, Nordkorea, der DDR oder Kuba. Gott sei es gedankt, ist manches davon mittlerweile heute schon wieder Geschichte. Doch in einer gefallenen Welt, in der wir leben, werden immer wieder Menschen auftreten, die versuchen, die Macht an sich zu reißen und andere zu unterdrücken. Hören Sie, wie Salomos Beispielgeschichte weitergeht. Vers 15. Und es fand sich darin ein armer, weiser Mann, der hätte die Stadt retten können durch seine Weisheit, aber kein Mensch dachte an diesen armen Mann. Hier spricht Salomo eine zuweilen übersehene Wahrheit an. Gott und seine Weisheit kommen meist nicht mit großem Pomp daher. Im Gegenteil, auch hier in Salomos Geschichte gibt es einen Mann, der mit seiner Weisheit, die er von Gott gelernt hat, die belagerte Stadt hätte retten können. Aber er war ein armer Mann. Er saß nicht im Gemeinderat und so dachte niemand daran, diesen armen Mann um Rat zu fragen. Oft sind es ja die sogenannten kleinen Leute, die bereit sind, auf Gott zu hören und sich mit ihrem Leben ganz auf Gott einzulassen. So wie es auch der Apostel Paulus an die christliche Gemeinde der Hafenstadt Korinth schrieb. Schaut euch doch selbst an, Brüder und Schwestern. Wen hat Gott denn da berufen? Es gibt ja nicht viele unter euch, die nach menschlichen Maßstäben klug oder einflussreich sind oder aus einer angesehenen Familie stammen. Und selbst bei Jesus war es so. In ihm war und ist die ganze Fülle Gottes leibhaftig.
Und doch trat Jesus in unserer Welt nicht als König auf, obwohl er doch der König der Könige ist. Aber Jesus bevorzugte es, in einer Zimmermannsfamilie aufzuwachsen, geboren in einem Stall, herangewachsen am Rande des römischen Weltreichs in einem kleinen Dörfchen namens Nazareth. Und so sagte Jesus einmal von sich selbst: Die Füchse haben Gruben und die Vögel unter dem Himmel haben Nester, aber der Menschensohn hat nichts, wo er sein Haupt hinlege. Unscheinbar kommen sie oft daher, Gott und Gottes Weisheit. Und deshalb werden sie in unserer Welt gerne übersehen und überhört. Zu diesem Schluss kommt Salomo. Hören Sie die Verse 16 und 17. Da sprach ich: Weisheit ist zwar besser als Stärke, doch des Armen Weisheit wird verachtet, und auf seine Worte hört man nicht. Der weisen Worte in Ruhe vernommen sind besser als des Herrschers Schreien unter den Törichten. Auch wenn Gottes Worte in unserer Welt oft überhört werden, auch wenn viele sich nicht für Gottes Weisheit interessieren, am Ende der Weltgeschichte wird Gottes Reden nicht mehr zu überhören sein. Denn dann wird Jesus in all seiner Macht und Herrlichkeit erscheinen und alle Erdbewohner werden ihn sehen. Heller Posaunenklang und der Befehlsruf eines Erzengels wird dieses zweite Kommen Jesu begleiten. Und Gottes Sohn und seine Weisheit können nicht mehr überhört und übersehen werden. Salomo schließt das Kapitel 9 im Predigerbuch mit Vers 18. Weisheit ist besser als Kriegswaffen, aber ein einziger Bösewicht verdirbt viel Gutes. Das ist Salomos Schlussfolgerung aus dem, was er in Kapitel 9 schrieb. Weisheit ist besser als Kriegswaffen. Vor Jahren überquerte ich den Atlantik auf dem Schiff Ihrer Majestät Queen Mary. Und ich werde nie den Morgen vergessen, als wir in den Hafen von Southampton einliefen. Ich stand früh auf, damit ich alles mit ansehen konnte. Es war eine sagenhafte Meisterleistung, dieses riesige Schiff sicher zum Hafen zu manövrieren. Dazu hatte der Kapitän das Schiff zielsicher über den Atlantik gesteuert, auf dem es weder Straßenmarkierungen noch sonstige Wegweiser gibt. Wie hatte er das geschafft? Das war möglich durch die grundlegenden Erkenntnisse, die ein fast unbekannter griechischer Philosoph, der sich mit Geometrie beschäftigte, vor Jahrhunderten aufgeschrieben hatte. So konnte der Kapitän den Kurs bestimmen. Weisheit ist besser als Kriegswaffen. Das ist Salomos Formulierung in Vers 18. Und weiter schreibt Salomo dort: Aber ein einziger Bösewicht verdirbt viel Gutes. Hier spricht Salomo von dem gewaltigen Einfluss, den das Leben eines einzigen Menschen haben kann. Und der Einfluss ist oftmals noch größer, wenn er in eine falsche Richtung führt. Dafür finden sich in der Geschichte der Menschheit zahlreiche Beispiele. Adam sündigte. Er ließ sich auf das Böse ein, obwohl Gott ihn ausdrücklich davor gewarnt hatte. Und Adams Sünde wirkte sich auf die gesamte Menschheit aus. Achan, ein Israelit zur Zeit der Landnahme unter Josua, sündigte. Und wegen seiner Sünde erlitt das gesamte Volk Israel eine Niederlage. Achans Sünde hätte erst gesühnt werden müssen, bevor das Volk Israel wieder Siege erringen konnte. Salomos Sünde wiederum führte zur Teilung des Königreiches Israel. Und die Sünde von Hananias und Sapphira verursachte große Furcht in der ganzen christlichen Gemeinde und bei allen, die davon hörten. Sie und ich, wir beeinflussen mit unserem Leben andere, und zwar entweder zum Guten oder zum Bösen. Egal wer sie sein mögen, sie beeinflussen andere. Niemand von uns lebt für sich selbst und niemand stirbt für sich selbst, so schreibt der Gemeindegründer Paulus in seinem Brief an die Christen in Rom. Damit ist in gewisser Weise jeder Mensch ein Verkündiger oder ein Prediger. Und niemand kann verhindern, dass er durch sein Leben für andere zum Prediger wird. Das sagte ich einmal zu einem Mann, der alkoholabhängig war. Er lebte mit seiner Mutter in der gleichen Straße, in der auch die Gemeinde lag, nur ein paar Häuser weiter. Seine Mutter war untröstlich wegen ihres Sohnes und sie bat mich, mit ihm über Jesus zu sprechen. So saß er eines Tages in meinem Arbeitszimmer.
Er hatte wohl schon etwas getrunken, doch er schien nicht betrunken zu sein. Ich erzählte ihm, dass er seiner Mutter das Herz breche. Und ich versuchte ihm klarzumachen, dass er dabei war, sein Leben völlig zu zerstören. Das ließ ihn völlig unbeeindruckt. Er saß einfach da und nahm es hin. Dann fragte ich ihn, wissen Sie eigentlich, dass Sie ein Prediger sind? Da sprang er auf und holte mit seiner Faust aus. Er war drauf und dran, mich zu schlagen. Nennen Sie mich nicht Prediger. Er würde sich als alles Mögliche bezeichnen lassen, aber niemals als einen Prediger. Aber so ist es nun einmal. Wir alle sind Prediger. Sie predigen den Menschen in ihrem Umfeld durch das Leben, das sie führen. Die sogenannten wohlanständigen Bürger rühmen sich ihres angeblich tadellosen Lebens, das sie ohne Gott gestalten. Doch ich persönlich gehe davon aus, dass ihr Leben den größten Schaden anrichtet. Denn die ach so anständigen Nachbarn versperren genau genommen den Weg zu Gott blockieren sie. Denn ihre Botschaft heißt, lebe so wie ich lebe ohne Gott, doch ich bin anständig und tue einfach Gutes. Es gibt meines Erachtens nichts, was Gott gegenüber mehr abstumpft als diese Lebenseinstellung. Liebe Hörer, Sie predigen mit Ihrem Leben, ob Sie wollen oder nicht. Es mögen nur sehr wenige Menschen sein, doch auch Sie beeinflussen andere. Sie predigen in Ihrem eigenen Zuhause. Das erinnert mich an einen Vater. Er bewahrte heimlich einen Krug Whisky in der Scheune auf, sorgsam versteckt im Maisbehälter. Und er hatte sich angewöhnt, jeden Morgen das Haus zu verlassen und dorthin zu gehen, um sich einen Schluck zu genehmigen. An einem verschneiten Morgen ging er wie gewohnt hinaus zur Scheune. Doch diesmal hörte er hinter sich jemanden. Er wandte sich um und bemerkte, es war sein kleiner Sohn. Er folgte seinem Vater. Dabei setzte der Junge seine Schritte immer genau in die Fußabdrücke, die sein Vater im Schnee hinterließ. Der Vater fragte, »Was machst du, mein Sohn?« Und der Junge antwortete, »Ich folge deinen Fußstapfen.« Der Vater schickte seinen Sohn zurück ins Haus, ging zum Maisbehälter und zerschmetterte den Krug mit Whisky. Ihm war klar geworden, er wollte nicht, dass sein Sohn seinen Fußstapfen zu einem Krug mit Whisky folgt. Bestimmt gibt es auch in Ihrem Zuhause jemanden, der Ihren Fußspuren nachgeht. Wohin Sie ihn wohl führen? Vielleicht sind Sie auch jemand, der auf viele Menschen Einfluss hat. Vielleicht in Ihrer Nachbarschaft oder in Ihrer Stadt. Vielleicht haben Sie Einfluss in Ihrer Kindergottesdienstgruppe. Jemand schaut auf Sie und beobachtet, ob Sie es mit Gott ernst meinen oder nicht. Bedeutet Ihnen Ihr Gottesdienstbesuch mehr als der Besuch eines Schnellrestaurants, in dem Sie sich einen Hamburger mitnehmen? Gibt Ihr Leben einen Hinweis darauf, dass es einen Himmel gibt, den wir erreichen können, und eine Hölle, vor der Gott uns bewahren will? Sie beeinflussen andere mit Ihrem Leben. Vielleicht erinnern Sie sich, der Jünger Petrus hielt eine beeindruckende Predigt am Pfingsttag in Jerusalem. Viele Menschen kamen dadurch zum Glauben an Jesus. Der Jünger Andreas saß dabei und hörte wohl einfach nur zu. Doch er konnte sagen, das ist mein Bruder, ich habe ihn zu Jesus gebracht. Andreas nutzte seinen Einfluss auf gute Art und Weise. Auch Sie beeinflussen Menschen. Weist Ihr Leben zur ewigen Gemeinschaft mit Gott oder zur ewigen Gottesferne? Wenn Sie die Ewigkeit von Gott getrennt verbringen wollen, dann ist das Ihre eigene Angelegenheit. Aber Sie haben kein Recht, zum Beispiel ein kleines Kind dorthin zu führen. Sie haben kein Recht, Ihre Familie und die Menschen um Sie herum dorthin zu führen. Selbst wenn Sie in die ewige Gottesferne gehen wollen, ist es furchtbar, andere dorthin zu führen. Sie haben Einfluss auf andere. Salomo sagt in unserem Bibeltext in Vers 18, aber ein einziger Bösewicht verdirbt viel Gutes. Bitte denken Sie darüber nach. Wir kommen nun im Predigerbuch zu Kapitel 10. In Vers 1 sehen wir, das Leben in dieser Welt ist so sehr gefährdet, dass wir sorgfältig darauf achten sollten, was wir tun. Hören wir, wie Salomo das in Vers 1 ausdrückt. Tote Fliegen verderben gute Salben,
Ein wenig Torheit wiegt schwerer als Weisheit und Ehre. Wörtlich klingt das sogar noch ein wenig drastischer. Fliegen des Todes lassen das Öl des Salbenmischers stinken und gären. Ein wenig Torheit hat mehr Gewicht als Weisheit und Ehre. Das Leben ist voll von Beispielen, die die Wahrheit dieser Worte unterstreichen. Ein einziger Abend in falscher Gesellschaft kann eine lebenslange Krankheit oder sogar den Tod nach sich ziehen. Ich war in einer Gemeinde und ein Mitglied der Gemeindeleitung dort erzählte mir, meine Eltern waren Christen und ich habe mich nie an Orten herumgetrieben, die man besser meidet. Aber als ich von zu Hause auszog und eine Arbeitsstelle antrat, ging ich eines Abends mit den Kollegen aus. In dieser Nacht infizierte ich mich mit einer Geschlechtskrankheit. Dadurch musste ich meine Verlobung mit einem hübschen und großartigen Mädchen auflösen und ich konnte jahrelang nicht heiraten. Nur eine tote Fliege wird die Salbe des Salbenmischers verderben. Das ist tragisch. Ein anderes Beispiel. Eine Mutter bringt ihrem Sohn 21 Jahre lang bei, auf Gottes Worte zu hören und dadurch weise zu leben. Doch eines Tages kommt irgendein Mädchen daher und macht in 5 Minuten einen Narren aus ihm. Was für ein Bild ist das? Eine kleine Torheit, eine einzige Dummheit, mehr braucht es nicht. Und diese eine Dummheit kann genügen, um ein Leben zu zerstören und das Leben anderer zu verderben. Salomo fährt fort in Vers 2, des Weisen Herz ist zu seiner Rechten, aber des Toren Herz ist zu seiner Linken. Herz meint in der Bibel ja meist die Zentrale im Innern des Menschen, in der er seine Entscheidungen trifft. Salomo geht es also darum, dass ein weiser Mensch, der sich von Gott unterweisen lässt, der auf Gott hört und ihm folgt, dass ein solcher Mensch auch weise, rechte und gute Entscheidungen trifft. Aber ein Tor, ein Dummkopf, der von Gott nichts wissen will, der trifft törichte Entscheidungen. Also Entscheidungen, die nicht recht, die nicht gut sind. Rechts und links stehen hier nur für das jeweilige Gegenteil. Linkshänder sollen hier keineswegs verunglimpft werden. Das zeigt übrigens schon der Bericht im Buch der Richter über Ehud. Der war Linkshänder und Gott berief diesen Mann, um sein Volk zu retten. Wir kommen nun zu Vers 3. Auch wenn der Tor auf der Straße geht, fehlt es ihm an Verstand. Doch er hält jeden anderen für einen Toren. Dieser Vers lässt sich auch so übersetzen. Auch wenn der Tor auf dem Weg geht, fehlt ihm der Verstand. Und er sagt jedem, dass er, also der Tor selbst, ein Tor sei. Ein Narr, also ein Mensch, der von Gott nichts wissen will, muss kein Schild mit sich herumtragen, auf dem steht, ich bin ein Narr. Er muss nur seinen Mund aufmachen und schon wissen alle, wie es um ihn steht. Ja, manchmal muss er noch nicht einmal das tun und doch ist jedem klar, dass ein Narr vor ihm steht. Bei einer Bürgerversammlung stehen manchmal Leute auf, um ihren Standpunkt deutlich zu machen. Da macht zum Beispiel ein Mann einen wohlüberlegten Vorschlag und ich denke bei mir, alle Achtung, ich wusste gar nicht, dass mein Nachbar so klug ist. Dann erhebt sich ein anderer, um etwas zu sagen. Und in dem Moment, als er seinen Mund aufmacht, schaue ich zu meinem Freund, der neben mir sitzt, und ziehe meine Augenbrauen nach oben. Denn ich bin mir sicher, diesem Menschen wird nichts Sinnvolles über die Lippen kommen. Oder anders ausgedrückt, der Narr erzählt jedem selbst, was er ist, wenn er nur seinen Mund aufmacht. Nun will ich direkt mit den Versen 5 und 6 weitermachen. Dort heißt es, dies ist ein Unglück, das ich sah unter der Sonne, gleich einem Versehen, das vom Gewaltigen ausgeht. Ein Tor sitzt in großer Würde und Reiche müssen in Niedrigkeit sitzen. Ein Tor, ein Narr, sitzt in großer Würde, formuliert Salomo hier. Mit anderen Worten heißt das, die Törichten bekommen die höchsten Posten und angesehene und bewährte Persönlichkeiten werden übergangen. Ich wurde auf eine Fernsehshow aufmerksam, in der die Moderatoren eine Stripperin interviewten, also eine junge Frau, die sich in einem Nachtclub auszieht. Als junger Bursche in meiner Teenagerzeit lebte ich weit entfernt von Gott. Damals wollten wir uns samstags abends davonschleichen, um zu solchen Shows zu gehen.
Es war schmutzig, es war dreckig. Heute jedoch bezeichnen das manche als Kunstform. Heute wird mit Sünde so umgegangen. Man lädt eine Stripperin in eine Fernsehshow ein und lässt sie über ihre Arbeit berichten. Das erinnert mich an Salomos Worte aus Vers 6. Ein Tor sitzt in großer Würde und Reiche müssen in Niedrigkeit sitzen. Wie oft werden dagegen Interviews mit ganz normalen Leuten oder mit ganz normalen Christen geführt? Das sind doch die Menschen, die den wichtigsten Beitrag für ihre Dörfer und Städte leisten und für unsere Gesellschaft. Werden sie interviewt? In der Regel nicht. Für gewöhnlich sitzen sie auf den billigen Plätzen. Von diesen tapferen Menschen hört man normalerweise nur sehr wenig. Die Aufmerksamkeit richtet sich auf offensichtliche Sünde und schräge Vögel. Salomo setzt seine Beobachtungen fort. Ich lese Vers 7. Ich sah Knechte auf Rossen und Fürsten zu Fuß gehen wie Knechte. Wenn sie sehr fleißig arbeiten, Geld zurücklegen und sich spät abends noch weiterbilden und studieren, bedeutet das nicht immer, dass sie auch den gebührenden Erfolg haben werden. Und der törichte Nachbar erbt vielleicht ein riesiges Vermögen. Manchmal sind es eben die Törichten, die auf dem Pferd reiten, während der Königssohn zu Fuß gehen muss wie ein Diener. Ich kenne viele wunderbare Christen. Ich hatte ja das Vorrecht, quer durch das ganze Land die wundervollsten Menschen zu treffen, bescheidene und demütige Leute. Viele von ihnen leben in sehr einfachen, ja ärmlichen Häusern. Manchen geht es finanziell ein bisschen besser. Aber diese aufrechten Christen werden in der Regel nicht wahrgenommen. Sie sind Königssöhne und Königstöchter, die wie Diener zu Fuß gehen auf dieser Erde. Was für ein Bild! Weiter geht es mit Vers 8. Wer eine Grube gräbt, der kann selbst hineinfallen. Und wer eine Mauer einreißt, den kann eine Schlange beißen. Darf ich an dieser Stelle einmal ganz direkt werden? Wenn Sie meinen, Sie kämen mit Sünde unbehelligt davon, dann sind Sie sehr töricht. Gott mag nicht sofort handeln, doch Sie brauchen nur zu warten. Letzten Endes wird Gott alle gerecht richten, auch Sie. Über Jahre hinweg habe ich Folgendes beobachtet. Menschen, auch Christen, sündigen und es sieht so aus, als kämen sie damit durch. Doch irgendwo auf ihrem Lebensweg schreitet Gott ein. Die Sünde, die wir nicht loslassen, kann dann wie eine Grube sein, in die wir am Ende selbst hineinfallen. Oder wie eine Mauer, die wir einreißen und dabei werden wir von einer Schlange gebissen. So beschreibt es Salomo hier in Vers 8. Weiter mit Vers 9. Wer Steine bricht, der kann sich dabei wehe tun, und wer Holz spaltet, der kann dabei verletzt werden. Salomo setzt hier den Gedankengang aus Vers 8 fort. Das zeigt sich auch schon daran, dass dieser Vers genauso aufgebaut ist wie der Vers 8. Wer etwas Bestimmtes tut, dem kann dabei etwas zustoßen. Das ist das Schema in beiden Versen. Wer Steine bricht oder wer Holz spaltet, der kann sich dabei verletzen und sich wehtun. Daher schließe ich, dass Salomo hier in Vers 9 seinen Gedankengang aus Vers 8 fortsetzt und auch hier andeutet, kein Mensch kommt mit seiner Sünde unbehelligt davon. Früher oder später wird Gott eingreifen und für Gerechtigkeit sorgen. Das ist sicher. Deshalb fordert uns Gott auch dazu auf, uns nicht selbst zu rächen, wenn wir selbst Opfer der sündigen Tat eines anderen geworden sind. Denn Gott kann das viel besser, die Sünden gerecht richten. So heißt es im Brief des Gemeindegründers Paulus an die Christen in Rom, »Rächt euch nicht selbst, Geliebte, sondern gebt Raum dem Zorn Gottes. Denn es steht geschrieben, mein ist die Rache, ich will vergelten, spricht der Herr.« Zum Schluss dieser Sendung schauen wir uns noch Vers 10 an. Wenn ein Eisen stumpf wird und an der Schneide ungeschliffen bleibt, muss man mit ganzer Kraft arbeiten. Aber Weisheit bringt Vorteil und Gewinn. Wenn die Hacke stumpf wird, muss sie geschärft werden. Eine stumpfe Hacke macht das Bearbeiten des Bodens erheblich schwieriger. Doch bedauerlicherweise sind viele Menschen nicht bereit, das Notwendige zu unternehmen, damit die Hacke scharf wird.
Ein junger Mann erzählte mir mal, Gott habe ihn dazu berufen, zu predigen, und deshalb wollte er einen kurzen Kurs belegen, um sich auf diese Aufgabe vorzubereiten. Ich sagte, junger Mann, tu das nicht. Schärfe deine Hacke, schärfe dein Schwert, geh nicht ohne gründliche Ausbildung hinaus auf die Kanzel. Nimm dir genügend Zeit zum Schärfen. Es ist töricht, wenn ich mir eine stumpfe Hacke nehme und meine, damit könne ich nun eine große Menge Unkraut aushacken. Schärfen Sie die Hacke und dann rücken Sie dem Unkraut im Garten zu Leibe. Das Predigerbuch hat einige großartige Lektionen für uns, aus denen wir manches lernen können. Ja, es ist ein wirklich ungewöhnliches Buch.

Im Buch des Predigers Salomo haben wir uns heute mit einem Abschnitt aus Kapitel 9 und mit der ersten Hälfte von Kapitel 10 beschäftigt. In der nächsten Ausgabe folgt die zweite Hälfte von Kapitel 10 und wir werden uns Kapitel 11 zuwenden. Und das ist dann auch schon das vorletzte Kapitel des Predigerbuches. Wie immer freue ich mich, wenn Sie wieder mit dabei sind. Gott segne Sie.

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1: Mir schien alles in Ordnung mit meinem Fahrrad. Nur merkte ich, dass die Kette ausgetauscht werden sollte. Beim Fahrradhändler dann der Schock. Ich musste nicht nur die Kette, sondern auch fast alle Zahnräder austauschen lassen. Ich hatte zu lange gewartet. Eine neue Kette hätte auf die verbrauchten Zahnräder nicht mehr gepasst. Das war vor einigen Jahren. Seither weiß ich, ich muss früher die Kette wechseln. Das kostet etwas, ist aber insgesamt günstiger. Eine Erfahrung mehr für meinen persönlichen Erfahrungsschatz. Ich bin aus Schaden klug geworden. Das ist ein Weg, etwas zu lernen. Die Bibel ist für mich ein noch größerer Erfahrungsschatz. Sie ist zum Beispiel eine Fundgrube an Erzählungen, in denen Menschen ihr Leben mit und ohne Gott leben. Mit allen Auswirkungen. Eine Erfahrung: Es ist gut, im Einklang mit Gottes gutem Willen zu leben. Diese Erkenntnis teilt der Autor des 119. Psalms. Der ist zwar schon lange mit Gott unterwegs, ist aber trotzdem gelegentlich auf falsche Wege geraten, so berichtet er. Dabei will er sich an Gottes Willen ausrichten, er betet. Lehre mich rechtes Urteil und Erkenntnis, denn ich vertraue deinen Geboten. Hier ist jemand aus Schaden klug geworden. Klug genug, um zu bemerken, die Schöpfung, das Leben ist zu groß, als dass ich mir selbst alle passenden und guten Hinweise dazu geben könnte. Ich will nach Gottes gutem Willen suchen, für mich und für diese Welt. Auch ich merke, es macht mein Leben reich und lebenswert, wenn ich mir diesen großen Erfahrungsschatz der Bibel erschließe und nach Gottes gutem Willen suche. Dabei passiert mir immer wieder etwas Wundervolles. Ich werde klug, ohne Schaden. Das ist für mich ein noch besserer Weg, etwas zu lernen.

Zu einem Evangelisationsabend kam einmal ein Trainer und der hat genau erkannt, worum es beim Christwerden geht. Er sagte, ich kann nicht Christ werden, dann müsste ich ja mein Leben ändern. Und das erkennen viele, dass wenn wir in den Einflussbereich Gottes kommen, dass sich dann unser Gewissen schärft und dann können wir nicht mehr so, wie wir wollen, sondern dann sollen wir so leben, wie Gott will. Und da gibt es natürlich Konflikte. Die seelischen Konflikte werden schärfer, weil unser Gewissen schärfer wird. Wir merken, was das für eine Mühe macht und was das für eine Arbeit ist, unseren Willen, Gottes Willen unterzuordnen. Ist ja auch ganz klar, wenn wir in die Lebensschule Gottes gehen, dann geht es nach seinen Regeln. Mir ist das mal so deutlich geworden, als unsere jüngste Tochter Klavier geübt hat, brach sie in Tränen aus, saß ganz verzweifelt an der Tastatur. Die Tränen rollten ihr übers Gesicht und ich fragte, Mädchen, was ist denn? Ich kann das nicht, sagte sie. Und dann versuchte ich sie zu trösten und sagte, na, du übst doch, damit du es kannst. Und genauso macht das Gott mit uns. Er übt mit uns, damit wir es können.

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1: Zu einem Mann mit dem Namen Nikodemus sagte Jesus einmal: Es sei denn, dass jemand von Neuem geboren werde, so kann er das Reich Gottes nicht sehen. Und trotzdem sind viele Menschen der Meinung, dass sie sich durch ihre guten Werke, durch vorbildliches Verhalten oder religiöse Handlungen den Himmel verdienen können. Dr. Charles F. Stanley hält das für einen tragischen Irrtum. Warum, verrät er in der folgenden Sendung. Dieser Beitrag der ERF-Sendereihe Dranbleiben, Weiterkommen ist eine Koproduktion des ERF und InTouch Ministries. Vorgetragen werden Charles F. Stanleys Gedanken von Pfarrer Martin Wahl. Philipp Genetti wünscht ein gesegnetes Zuhören.
2: Jeden Sonntag sitzen Millionen von Menschen auf der ganzen Welt in Kirchen. Sie sitzen dort und manchmal hören sie die Wahrheit des Evangeliums. Aber allzu oft hören sie auch nur ein verwässertes Evangelium, weichgespült sozusagen und von allen Aussagen bereinigt, die irgendwie Anstoß erregen könnten. Und deshalb leben viele Menschen Sonntag für Sonntag und Woche für Woche in einer falschen Sicherheit. Sie glauben, dass sie schon irgendwie gerettet werden, wenn sie einmal sterben, dass sie es schon irgendwie in den Himmel schaffen werden. Und wenn man sie fragen würde, warum sie das glauben, dann würden sie sagen: Naja, ich bin doch kein schlechter Mensch. Ich bin ehrlich, ein Mensch mit Integrität, ich führe ein sehr moralisches Leben und außerdem versuche ich, so viele gute Dinge zu tun wie möglich. Ach ja, und außerdem bin ich auch Mitglied in der Kirche und das schon sehr lange. Ich wurde getauft, ich spende großzügig und ich bete sogar ziemlich regelmäßig und hin und wieder lese ich auch in der Bibel. Manche würden auch sagen, ich lese regelmäßig in der Bibel und ich glaube an Gott. Von Ihrem Standpunkt aus gibt es also überhaupt keinen Grund daran zu zweifeln, dass Sie einmal in den Himmel kommen werden, wenn Sie sterben. Warum sollte das nicht so sein? Weil Sie einem tragischen Irrtum erlegen sind. Einem tragischen Irrtum darüber, was das christliche Leben eigentlich ausmacht. Worum es bei unserer Errettung eigentlich geht und was Gott sich für seine Kinder wünscht. Und deshalb leben so viele, viele Menschen Woche für Woche mit einem falschen Gefühl von Sicherheit, überzeugt davon, dass Gott sie schon bei sich aufnehmen wird, wenn sie einmal sterben. Aber was ist der Grund für diesen tragischen Irrtum? Nun, ein Grund dafür ist sicher, dass für viele Menschen das Tun im Vordergrund steht und ihnen wichtiger erscheint als das Sein. Ihre Vorstellung von einem Christen ist eben, dass man zur Kirche geht, die Bibel liest, betet, gute Taten tut. Und dass man versucht, ein guter Mensch zu sein, ein anständiges Leben zu führen. Tun statt sein. Ein zweiter Grund für diesen Irrtum ist aber auch eine falsche Vorstellung über ihre Beziehungen. Sie glauben, dass sie Christen sind, weil sie in irgendeiner Form eine Beziehung zur Kirche haben, statt eine persönliche Beziehung zu der Person von Jesus Christus. Sie glauben, dass ihre guten Taten sie retten, statt der Glaube an Jesus Christus. Und das ist wirklich tragisch. Denn so lebt jemand sein ganzes Leben, strengt sich an, gibt sich Mühe und stirbt dann ohne Christus mit der festen Überzeugung, gerettet zu sein. Denn man ist ja als Kind getauft worden. Man hat sich nicht unmoralisch verhalten und lauter gute Dinge getan. Man ist zur Kirche gegangen und so weiter. Deshalb ist man völlig überzeugt davon, mit Gott und mir ist alles in Ordnung. Obwohl gar nichts in Ordnung ist. Ein tragischer Irrtum. Jesus sagt in der Bergpredigt, und wir haben uns diese Stelle ja letzte Woche bereits angeschaut, er sagt: Es werden nicht alle, die zu mir sagen, Herr, Herr, in das Himmelreich kommen, sondern die den Willen tun meines Vaters im Himmel. Und was ist der Wille des Vaters? Der Wille des Vaters ist, dass wir an den Sohn glauben, dass wir Jesus Christus unser Leben anvertrauen, dass wir ihn als Retter und Herrn in unser Leben aufnehmen und ihm von ganzem Herzen nachfolgen. Darum geht es in unserem Leben als Christen. Aber viele Menschen verstehen das nicht, weil sie die Betonung zu stark auf das Tun legen. Sie wollen etwas für Gott tun. Aber Gottes Betonung liegt zunächst einmal auf dem Sein. Er möchte, dass wir eine richtige Beziehung mit ihm haben, durch seinen Sohn Jesus Christus. Und wenn das der Fall ist, dann werden wir auch die Dinge tun können, die Gott von uns möchte. Das Problem ist also, es gibt Millionen von Menschen, die in einem tragischen Irrtum leben. Sie wurden verführt, getäuscht von Predigern, die ihnen einfach nur ein gutes Gefühl vermitteln wollen. Und sie meinen, alles wäre in Ordnung, obwohl sie keine persönliche Beziehung zu Jesus Christus haben. Statt die Ewigkeit bei Gott zu verbringen, werden sie einmal ewig von Gott getrennt sein. Und die Frage ist nun, können wir etwas dagegen tun? Gibt es eine Möglichkeit, diese Situation zu verändern? Nun, ich denke, es gibt mehrere Dinge, die dafür notwendig sind, bemerkt Dr. Stanley. Das erste ist, dass wir nicht aufhören, klar und deutlich die Wahrheit des Evangeliums weiterzugeben. Dass wir ständig darüber reden und es immer wieder erklären. Denn die allerwenigsten Menschen werden sofort gerettet, wenn sie zum ersten Mal das Evangelium hören. Das kommt nur sehr selten vor. Deshalb müssen wir es ständig, fortwährend weitergeben. Aus diesem Grund wiederhole ich mich auch immer wieder, sagt Dr. Stanley. Und deshalb betone ich das ständig. Als Jesus Christus am Kreuz starb, da starb er stellvertretend für Ihre und für meine Schuld. Das Wort stellvertretend ist ein Schlüsselwort, wenn wir den Rettungsplan Gottes verstehen wollen. Jesus nahm sozusagen meinen Platz ein. Er starb den Tod, den ich aufgrund meiner Sünde und Schuld eigentlich hätte sterben müssen. Er nahm die Strafe auf sich, die ich eigentlich verdient hätte. Das bedeutet stellvertretend. Und das eigentliche Problem ist dabei die Sündhaftigkeit des Menschen, sein sündiges Wesen und nicht so sehr einzelne Taten. Der Mensch ist von Natur aus sündig. Das ist sein Grundproblem. Und deshalb kann er sich selbst nicht retten. Deshalb ist er absolut hilflos. Aber weil Gott gnädig ist und weil er uns Menschen so sehr liebt, hat er selbst einen Weg vorbereitet, um uns zu retten. Obwohl wir eigentlich etwas anderes verdient hätten. Das ist Gnade. Gott ist ein gnädiger Gott. Und damit ich diese Errettung, die Gott vorbereitet hat und die er mir anbietet, in meinem Leben nun auch tatsächlich erfahren kann, muss ich eine Entscheidung treffen und Jesus Christus vertrauen. Die Bibel nennt das Glaube. Ich vertraue Jesus Christus mein Leben an und eigne mir dadurch persönlich das an, was Jesus für mich getan hat. Deshalb ist eine klare und deutliche Verkündigung des Evangeliums also dringend notwendig, wenn Menschen nicht einem tragischen Irrtum unterliegen sollen. Und dabei gibt es keine klare Präsentation des Evangeliums ohne das Kreuz. Und deshalb betone ich das auch immer wieder, bemerkt Dr. Stanley weiter. Wenn Sie in eine Kirche gehen, in der das Kreuz nie erwähnt wird, in der das blutige Opfer, das Jesus dort gebracht hat, nie ein Thema ist, dann sollten Sie diese verlassen. Und zwar aus dem einfachen Grund, weil dort die Botschaft von der Erlösung, und das ist die Botschaft vom Kreuz, die sich wie ein roter Faden durch die ganze Bibel zieht, vom ersten Buch Mose bis zur Offenbarung, weil diese Botschaft dort schlicht und ergreifend fehlt. Und das ist in etwa so, als hätte man dem Evangelium von Jesus Christus das Herz herausgeschnitten. Es gibt kein Evangelium ohne das Kreuz. Es gibt keine Errettung ohne den stellvertretenden Tod von Jesus Christus. Und es gibt keine persönliche Beziehung zu Gott, ohne dass wir im Glauben das in Anspruch nehmen, was Jesus Christus dort am Kreuz für uns Menschen getan hat. Das ist also ein erster Gedanke dazu, was notwendig ist, um Menschen aus diesem tragischen Irrtum zu befreien. Eine klare Verkündigung des Evangeliums, und zwar immer wieder, ständig. Ein zweiter Gedanke, eine zweite Notwendigkeit ist dann aber auch ein klares Verständnis des Evangeliums. Ein klares Verständnis davon, dass ich in dem Moment gerettet bin, indem ich mit dem Herzen glaube und mit dem Mund sage, Herr Jesus, ich verstehe jetzt, dass ich ein Sünder bin. Ich habe gegen dich gesündigt und ich bitte dich jetzt darum, dass du mir meine Sünden vergibst. Ich glaube, dass du am Kreuz auch für meine Schuld gestorben bist, dass du die Strafe für meine Sünden auf dich genommen hast und ich danke dir von Herzen dafür. Ich vertraue dir und will von jetzt an dir folgen. Sie können das in ihren eigenen Worten sagen, wie sie wollen. Wichtig ist dabei, dass sie verstehen, meine Errettung geschieht nicht aufgrund meiner Taten. Es geht nicht darum, dass ich Gott verspreche, ein besserer Mensch zu werden, sondern es geht um eine persönliche Beziehung mit Jesus Christus durch den Glauben an ihn. Dr. Stanley erzählt hier: Ich habe schon mit so vielen Menschen gebetet, die gesagt haben: Herr, ich bitte dich, dass du mich rettest, und ich verspreche dir auch, dass ich dieses und jenes tue. Und wissen Sie, was ich dann jedes Mal mache? Fragt Dr. Stanley. Es klingt vielleicht nicht sehr fromm, aber ich unterbreche Sie auf der Stelle und ich sage Ihnen: Stopp, bitte beten Sie das nicht. Machen Sie Gott keine Versprechen. Wenn Sie wirklich von Gott gerettet werden möchten, dann machen Sie ihm keine Versprechen. Versprechen Sie ihm nicht, Mitglied zu werden oder was auch immer. Stattdessen gehen Sie doch einfach zu ihm und sagen ihm: Herr, ich komme jetzt zu dir. Ich kann mich nicht selbst retten. Ich kann mir selbst nicht vergeben. Ich kann mir selbst nicht helfen. Herr, deshalb brauche ich dich. Ich bekenne dir meine Schuld und ich bitte dich um deine Gnade. Rette mich durch das, was Jesus Christus für mich getan hat. Sagen Sie Gott das mit Ihren eigenen Worten, aber bitte machen Sie ihm keine Versprechen. Denn wissen Sie, was sonst passiert? Der Widersacher Gottes wird genau an diesem Punkt ansetzen. Und er wird alles, wirklich alles versuchen, um Sie genau an dieser Stelle zu verführen. Solche Versprechen sind für ihn ein gefundenes Fressen, weil er Ihnen damit die Sicherheit rauben kann, wirklich gerettet zu sein. Sie werden sich nämlich ständig fragen: Ist meine Errettung nun von diesem Versprechen abhängig? Und wenn ich dieses Versprechen vielleicht doch nicht erfüllen kann? Deshalb keine Versprechen. Denn Ihre Errettung gründet sich einzig und allein auf eine Beziehung, auf eine persönliche Beziehung mit Jesus Christus und sonst nichts. Das ist also notwendig, ein klares Verständnis des Evangeliums. Es sind nicht meine guten Werke, nicht meine Versprechen, nicht mein Getauftsein oder sonst irgendetwas, das ich tue, nichts davon, sondern es ist einzig und allein das Blut, das Jesus Christus für mich am Kreuz vergossen hat, das mich rettet. Um also diesen tragischen Irrtum aufzuheben, in dem so viele Menschen gefangen sind, ist eine deutliche und fortwährende Verkündigung des Evangeliums nötig und ein klares Verständnis davon, wodurch wir gerettet werden. Nicht durch Werke und eigenes Bemühen, sondern einfach durch den Glauben. Aber da ist noch etwas wichtig, ein dritter Gedanke. Es braucht an einem bestimmten Punkt dann auch eine klare Entscheidung. Irgendwann muss ich mich ganz bewusst dafür entscheiden, das Gnadenangebot Gottes auch für mich persönlich anzunehmen. Nun gibt es ja Christen, die von sich sagen: Naja, aber ich bin da eher so reingewachsen. Vielleicht sind sie in einem christlichen Elternhaus aufgewachsen oder sie sind schon als Kinder in die Kirche gegangen, haben den Kindergottesdienst besucht, erinnern sich auch noch an ihre Lehrer dort und so weiter. Und sie sagen: Naja, wissen Sie, ich bin da eben so reingewachsen. Manchmal höre ich auch, sagt Dr. Stanley, wie Menschen behaupten: Nun, ich war eigentlich schon immer ein Christ. Und mein Herz will da jedes Mal fast zerbrechen, wenn ich so etwas höre. Ich war schon immer ein Christ. Niemand war schon immer Christ. Das gibt es nicht. Und auch mit dem Reinwachsen ist das so eine Sache. Vielleicht hatten Sie früher fast keine Ahnung vom Christsein und dann haben Sie im Lauf der Zeit mehr und mehr davon verstanden. Und Sie sind gewachsen. Ihr Verständnis hat zugenommen. Und Sie haben verstanden, was es mit dem Kreuz auf sich hat. Und Sie haben verstanden, wer Jesus ist. Dass es einen Himmel gibt und einen Ort, der in der Bibel als Hölle bezeichnet wird. Sie haben das verstanden. Aber irgendwann mussten Sie in Ihrem Leben an einen Punkt kommen, an dem Sie eine Entscheidung getroffen haben, wo Sie gesagt haben: Ich weiß und verstehe das nicht nur, sondern ich glaube das auch. Und zwar für mich ganz persönlich. Indem Sie Ihr Leben Jesus Christus anvertraut haben und ihn um die Vergebung Ihrer Schuld gebeten haben. Einen Augenblick, in dem Gott sie zu seinem Kind gemacht hat. Wir sind nicht schon immer Kinder Gottes. Und wir wachsen in Gottes Familie im Lauf der Zeit auch nicht irgendwie hinein, sondern irgendwann braucht es einen Punkt, an dem wir sagen: Herr Jesus, ich vertraue dir und ich will dir folgen. Diese Entscheidung kann bei dem einen eine durchaus einschneidende Erfahrung werden, die die Richtung seines Lebens total verändert. Bei einem anderen geschieht sie vielleicht sehr unspektakulär, vielleicht fast nebenbei, weil er in einem christlichen Elternhaus aufgewachsen ist und das alles weiß und auch davon überzeugt ist, dass es stimmt. Aber wie dem auch sei, irgendwann muss ich das ganz bewusst und willentlich sagen: Herr Jesus, ich vertraue dir und will dir folgen. Oder ein anderer sagt: Naja, ich habe früher getrunken, ich war Kettenraucher, ein leidenschaftlicher Spieler, ich habe geflucht und

nicht tun, sondern sie gründet sich allein auf die Gnade Gottes. Sie ist ein Geschenk von ihm. Gott vergibt uns, weil Jesus Christus am Kreuz für unsere Schuld gestorben ist und wir das für uns persönlich in Anspruch nehmen, allein durch Gnade aufgrund des Glaubens. Aber gerade an diesem Punkt sind viele Menschen verwirrt und unsicher. Und deshalb braucht es nicht nur ein klares Verständnis, sondern auch eine bewusste Entscheidung. Verstehe ich, dass Jesus Christus ans Kreuz ging und dort stellvertretend für meine Sünden starb? Ja, das tue ich. Gut, bin ich bereit, ihn um die Vergebung meiner Schuld zu bitten und glaube ich, dass sein Tod für meine Schuld ausreicht? Ja, das tue ich. Gut, dann können Sie beten und das Gott sagen. Sie können das mit Ihren eigenen Worten tun, zum Beispiel so. Herr, ich bitte dich, dass du mir meine Sünde vergibst. Ich glaube, dass Jesus Christus für meine Schuld gestorben ist. Ich vertraue dir, dass du mich retten wirst und ich danke dir von Herzen dafür. Sagen Sie das mit Ihren eigenen Worten, wie Sie wollen, aber es braucht irgendwann in Ihrem Leben so eine bewusste Entscheidung. Warum? Weil Sie nur so wirklich Heilsgewissheit haben werden. Die Gewissheit, dass Sie wirklich gerettet sind, weil Sie damals diese Entscheidung getroffen haben. Kein Mensch kann Ihnen das abnehmen. Kein Mensch kann für einen anderen glauben, für seine Kinder oder Enkelkinder. Denn jeder Mensch ist selbst ein Sünder und deshalb kann niemand sein Leben für das Leben eines anderen einsetzen. Nur Jesus konnte das, weil er selbst ohne Sünde war. Deshalb konnte er sein Leben stellvertretend für uns einsetzen, um uns zu retten. Irgendwann müssen wir deshalb alle so eine persönliche Entscheidung für uns selbst treffen und sagen, Herr Jesus, ich vertraue dir mein Leben an. Warum ich das so betone und was ich damit einfach deutlich machen möchte, sagt Dr. Stanley, ist folgendes. Die ganze Frage der Errettung ist die Frage nach einer persönlichen Beziehung. Und diese Frage kann nur durch eine bewusste und persönliche Entscheidung beantwortet werden, die ich irgendwann treffe. Wie in einer Ehe. Ich kenne meinen Partner vielleicht schon lange. Vielleicht bin ich sogar mit ihm aufgewachsen. Aber irgendwann braucht es einen Punkt, wo ich sage, ich will. Ich will Jesus Christus, meinem persönlichen Herrn und Retter, vertrauen. Wie alt ich dafür sein muss? Nun, einfach alt genug, um das verstehen zu können. Manche Kinder verstehen das schon mit 4 oder 5 Jahren. Ihre Eltern haben ihnen das erklärt. Sie verstehen nicht alle Einzelheiten, aber genug, um zu wissen, dass da Sünde in ihrem Leben ist und dass sie dafür Vergebung brauchen. Dass Jesus als Lamm Gottes für ihre Sünde starb und sie wegnahm. Es braucht eine klare Entscheidung. Ein vierter Gedanke. Diese klare Entscheidung führt dann zu einer festen Gewissheit. Gott möchte, dass seine Kinder auch wirklich wissen, wer sie sind. Dass sie sich sicher sind, gerettet zu sein. Absolut gewiss. Deshalb funktioniert das mit den guten Werken auch nicht. Denn dann muss ich ständig fragen, wie viele gute Taten muss ich denn tun? Und wie lange noch? Jede andere Religion auf dieser Welt ist so aufgebaut. Aber das unterscheidet eben den christlichen Glauben von allen anderen. Denn unsere Errettung ist nicht abhängig von guten Werken, sondern allein von der Gnade Gottes. Gott sagt in seinem Wort, wer den Namen des Herrn anruft, der wird gerettet werden. Glaube an den Herrn Jesus Christus und du wirst gerettet werden. Ist das wahr? Ja, das ist wahr. Warum? Weil Gott selbst uns das sagt. Hält Gott, was er in seinem Wort sagt? Ja, das tut er. Kann Gott seinem Wort jemals untreu werden? Nein, das kann er nicht. Er kann sich selbst nicht verleugnen. Woher kann ich also sicher sein, dass ich wirklich gerettet bin? Weil ich genau das getan habe, was Gott mir in seinem Wort sagt. Ich glaube, ich vertraue darauf, dass Gott tut, was er sagt. Und wenn er das nicht tun würde, wer wollte ihm dann überhaupt noch glauben? Aber Gott ist treu und deshalb kann ich mich auf sein Wort absolut verlassen. Sein Wort ist die Wahrheit und das feste Fundament für die Gewissheit meiner Errettung. Um den tragischen Irrtum aufzuheben, in dem viele Menschen leben, braucht es also erstens die beständige und deutliche Verkündigung des Evangeliums. Zweitens ein klares Verständnis und drittens eine bewusste Entscheidung. Und daraus folgt dann viertens eine feste Gewissheit. Aber da ist noch ein letzter Gedanke, fünftens, und das ist die Taufe. Nein, die Taufe rettet mich nicht. Das ist völlig richtig. Aber die Taufe ist einfach deshalb wichtig, weil Jesus sie uns geboten hat. Als
er seine

0: Jünger mit dem Missionsauftrag in die Welt schickte, da sagte er, während ihr hingeht, machet zu Jüngern alle Völker. Taufet sie auf den Namen des Vaters und des Sohnes und des Heiligen Geistes und lehret sie halten alles, was ich euch befohlen habe. Und siehe, ich bin bei euch alle Tage bis an der Weltende. Warum die Taufe? Nun, ich sehe das so, bemerkt Dr. Stanley. Die Taufe ist ein äußeres Zeichen für eine innere Gnade, die wir erfahren haben. Ein Zeichen dafür, dass wir unser altes Leben abgelegt haben und gestorben sind und dass wir mit Christus nun zu einem neuen Leben auferweckt wurden. Die Taufe an sich rettet mich nicht. Das kann nur durch das Blut von Jesus Christus geschehen. Sondern es ist der Glaube, der darin zum Ausdruck kommt. Ich sage damit, ich habe mich entschieden, Jesus Christus als meinem Retter und Herrn nachzufolgen und ich möchte ab jetzt als ein Jünger von Jesus Christus bekannt sein. Es gibt nämlich keine heimlichen Jünger. Deshalb gehören die Glaubensentscheidung und die Taufe eigentlich ganz eng zusammen. Denn wenn ich getauft worden bin, dann ist das ein öffentliches Bekenntnis. Das ist ein physischer Akt, an den ich mich erinnern und auf den ich mich berufen kann, wenn mir irgendwann vielleicht doch einmal Zweifel kommen. Es gibt Zeugen, die ich fragen kann. Es war nicht nur eine persönliche, heimliche Entscheidung, sondern eine öffentliche Sache. Und darauf kann ich mich stellen, wenn mir irgendwann Zweifel kommen. Darf ich Ihnen eine persönliche Frage stellen? Gab es in Ihrem Leben irgendwann so einen Punkt, an den Sie sich zurückerinnern und sagen können, da habe ich Jesus Christus gebeten, mich zu retten. Da hat Gott mich zu seinem Kind gemacht. Gibt es so einen Punkt? Wenn nicht, dann bitte ich Sie von Herzen und im Namen Jesu, gehen Sie noch heute zu Gott und machen Sie das fest. Sehen Sie, es wird Sie nicht retten, in die Kirche zu gehen oder ein gutes Leben zu führen, sondern nur eines kann Sie retten und das ist eine persönliche Beziehung mit Jesus Christus. Nichts und niemand kann die tiefe Kluft überwinden zwischen uns sündigen Menschen und dem heiligen Gott. Diese Kluft ist viel zu groß. Die einzige Brücke, die über diese Kluft führt und die unsere Trennung von Gott aufheben kann, ist das Kreuz. Dort starb Jesus Christus stellvertretend für Ihre und für meine Schuld. Und auch wenn ich das in dieser Ansprache schon mehrfach gesagt habe, ich sage es noch einmal. Was uns rettet, ist der Glaube an dieses stellvertretende Opfer. Dass ich zu Gott gehe und ihm sage, Herr, ich glaube das, was ich heute gehört habe. Und ich bitte dich darum, Herr Jesus, dass du jetzt in mein Leben kommst. Dass du mir vergibst und mich zu einem Kind Gottes machst. Sagen Sie das mit Ihren eigenen Worten und glauben Sie das von Herzen. Und ich verspreche Ihnen, Jesus wird das tun, in dem Augenblick, in dem Sie ihn darum bitten. In diesem Augenblick wird sich Ihr Leben und auch Ihre ganze ewige Zukunft verändern. In diesem Augenblick, in dem Sie gesagt haben, ja, Herr Jesus, ich nehme dich als meinen Retter und Herrn an. Und wenn Sie das heute gesagt haben, dann möchte ich Ihnen Mut machen. Lassen Sie sich taufen und fangen Sie an, dem lebendigen Gott zu dienen. Nicht um gerettet zu werden, sondern weil Sie gerettet sind. Aus Dankbarkeit und Liebe für das, was Gott für Sie getan hat. Ich wünsche Ihnen das von Herzen, dass Sie nicht länger in einem tragischen Irrtum leben, sondern die freimachende Wahrheit Gottes in Ihrem Leben erfahren. Im Epheserbrief schreibt der Apostel Paulus, denn durch ihn, das ist durch Jesus Christus, haben wir alle in einem Geist den Zugang zum Vater. So seid ihr nun nicht mehr Gäste und Fremdlinge, sondern Mitbürger der Heiligen und Gottes Hausgenossen. Er baut auf den Grund der Apostel und Propheten, da Jesus Christus der Eckstein ist, auf welchem der ganze Bau ineinandergefügt wächst zu einem heiligen Tempel in dem Herrn. Durch ihn werdet auch ihr miterbaut zu einer Wohnung Gottes im Geist. Der Herr segne sie.
1: Ein tragischer Irrtum. In der ERF-Sendereihe Dranbleiben, Weiterkommen hörten Sie den zweiten Teil eines Beitrags, der in Zusammenarbeit mit InTouch Ministries realisiert wurde. Autor der Ausführungen war der US-amerikanische Pfarrer, Theologe und Buchautor Dr. Charles F. Stanley. Ins Deutsche übersetzt und eingesprochen wurde der Beitrag von Pfarrer Martin Wahl. Wenn Sie noch Fragen zum Thema der Sendung haben, kontaktieren Sie gerne unseren ERF-Hörerservice. Anschrift und Kontaktdaten folgen im Abspann zur Sendung. Viel Freude mit dem weiteren Programm im ERF Süd wünscht Ihnen Philipp Genetti. Behüt Sie Gott.
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1: Sechstes Jahrhundert vor Christus. Damit haben die Israeliten wohl nicht gerechnet. Ein großer Teil der Bevölkerung lebt noch immer in der Fremde, im babylonischen Exil. Seit Jahrzehnten scheint sich nichts zu ändern. Das Königreich Juda ist zerschlagen, der Tempel zerstört, die Stadt Jerusalem ein Trümmerhaufen. Hoffnungslosigkeit macht sich breit. Angesichts dieser Situation beginnen die Menschen von früher zu träumen, von der guten alten Zeit. Da hat Gott eingegriffen, wenn es seinem Volk Israel schlecht ging. Als sie zum Beispiel von den Ägyptern zum Frondienst gezwungen wurden. Damals hat Gott alle Hebel in Bewegung gesetzt, um sein Volk zu befreien, hat 10 Plagen über die Ägypter geschickt und die Israeliten sogar trockenen Fußes durchs Schilfmeer fliehen lassen. Doch diesmal scheint Gott tatenlos zuzusehen, wie sein Volk gedemütigt wird. Dass viele noch immer im Exil leben, dazu die Zerstörungen in Jerusalem, das alles lähmt nicht nur das Alltagsleben der Menschen, sondern auch ihren Glauben. Bis Gott eines Tages der Schmach ein Ende bereitet. Die Exilanten dürfen heimkehren, das Volk wächst zu einer neuen Einheit zusammen und schließlich kann auch mit dem Wiederaufbau des Tempels und der Stadt Jerusalem begonnen werden. In Erinnerung an die Befreiung aus Ägypten und den Marsch durch das Schilfmeer schreibt Jesaja: Der Herr macht im Meer einen Weg und in starken Wassern Bahn. Ein wunderbares Bild dafür, dass für Gott nichts unmöglich ist. Er sieht nicht weg, wenn seine Leute in Not sind. Aber es ist seine souveräne Entscheidung, wann und wie er hilft.

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1: Fokus Jerusalem beschäftigt sich heute mit diesen Themen. LifeGate, wie Kinder und Jugendliche mit deutscher Hilfe gefördert werden. Lichtspektakel, die 4000-jährige Geschichte Jerusalems modern präsentiert. Biblischer Impuls von Daniel Gebhardt, wenn wir in den Kampf ziehen. Wir berichten aus einer Region, die die Weltgemeinschaft seit Jahrzehnten in Atem hält. Israel steht immer wieder im Zentrum tiefgreifender politischer und gesellschaftlicher Ereignisse. Was in den vergangenen Tagen passiert ist, das erfahren Sie nun in unseren Meldungen der Woche.
2: Shalom, liebe Zuhörerinnen und Zuhörer. Der Waffenstillstand zwischen den USA und dem Iran ist fragil. Mehrfach meldeten zivile Handelsschiffe in der Straße von Hormuz, dass sie von iranischen Marineeinheiten mit Drohnen angegriffen worden seien. Die USA bombardierten daraufhin Aufklärungs- und Luftverteidigungseinrichtungen der Iraner. Der Iran reagierte mit Angriffen auf US-Einrichtungen in Bahrain und Kuwait. Beide Seiten zeigten sich jedoch bemüht, den Konflikt nicht weiter eskalieren zu lassen. Die Friedensgespräche sollen fortgesetzt werden. Deutlich wurde, der Iran benutzt die Meerenge von Hormuz, die für die Weltwirtschaft eine wichtige Rolle spielt, als Druckmittel gegen den Westen. Dabei drohen die für Israel entscheidenden Themen, das iranische Atom- und Raketenprogramm sowie Teherans Unterstützung für Terrorgruppen, aus dem Blickfeld zu geraten. Das in Washington unterzeichnete Rahmenabkommen mit der libanesischen Regierung wird von Israel als historisch und bedeutsam eingestuft. Ministerpräsident Netanyahu erklärte in einer Fernsehansprache, die USA und der Libanon hätten Israels Recht anerkannt, die Sicherheitszone im Libanon aufrechtzuerhalten, solange dies erforderlich sei. Ein schwerer Schlag für die Hisbollah und den Iran. Hisbollah-Chef Naim Qassem erklärte die Vereinbarung umgehend für nichtig. Er bezeichnete sie als Demütigung. Der libanesische Präsident Youssef Aoun begrüßte die Unterzeichnung dagegen als ersten Schritt zur Wiederherstellung libanesischer Souveränität. Der Libanon hatte mehrfach erklärt, er wehre sich gegen die Einmischung des Iran, der mit der Hisbollah einen Staat im Staat unterstütze. Zuvor hatte die israelische Armee von militärischen Erfolgen im Kampf gegen die Terrormiliz berichtet. Sie habe mehrere Kommandozentren, Waffenlager und Terrortunnel zerstört. Die israelische Regierung hat den Völkermord an den Armeniern offiziell anerkannt. Der Schritt verärgerte die Türkei. Präsident Erdogan hat Israel eines Völkermords im Gazastreifen bezichtigt, zugleich aber vehement bestritten, dass die massenhafte Ermordung der Armenier durch das Osmanische Reich im Ersten Weltkrieg ebenfalls als Völkermord zu werten sei. Die Türkei sieht sich als Rechtsnachfolger der Ottomanen. In der armenischen Hauptstadt Jerewan wird alljährlich der 1,5 Millionen Toten gedacht. Tausende marschieren mit Blumen in den Händen zur Gedenkstätte Tzitzernakabert, der Schwalbenfestung. Israels Außenminister Gideon Saar erklärte, die Fakten dieses Völkermordes vor über 100 Jahren stünden nicht zur Debatte. Die Anerkennung sei eine moralische Verpflichtung. Deutsch-israelische Freundschaft ganz praktisch. Das hat eine Gruppe Jugendlicher der Ironi Dalet-Schule in Tel Aviv erlebt. Die technikbegeisterten Mädchen und Jungen besuchten die Ham Radio in Friedrichshafen am Bodensee, die größte Amateurfunkmesse Europas mit über 13.000 Teilnehmern. Alle hatten sich zuvor ausgiebig mit Funktechnik befasst. Von Deutschland war die Gruppe begeistert.
3: Ich liebe es, ein perfektes Land. Ich werde wiederkommen.
4: Jeder hier war freundlich und hilfsbereit. Wir haben viel mit Deutschen geredet und die waren über die Situation in Israel informiert, was wirklich überraschend war. Ich wusste nicht, dass sich so viele Menschen hier für Israel interessieren.
5: Das Essen war wirklich schmackhaft und billig im Vergleich zu Israel.
2: Die meisten der jungen Israelis hatten bereits eine Lizenzprüfung abgelegt, damit sie selbst über Funk Kontakt mit Menschen in aller Welt aufnehmen können. Für die Technik begeistert hat sie ihr Lehrer Doron Aviv.
6: Wir haben an dieser Reise mehr als 2 Jahre gearbeitet. Letztes Jahr konnten wir wegen des Krieges zwischen Iran und Israel nicht kommen. Also haben wir ein weiteres Jahr gewartet und sind nun mit 18 jungen Leuten angereist.
2: Jugendliche für Technik zu begeistern, hat in Israel einen hohen Stellenwert.
7: Unsere Schule ist großartig, wir mögen sie sehr. Sie hat ein Programm für Funkamateure, das unser Lehrer Doron gegründet hat. Jedes Jahr kommen neue Schüler zu dieser Gruppe dazu. Es ist eine sechsjährige Schule von Klassenstufe 7 bis 12.
2: Neben der Amateurfunkmesse in Friedrichshafen besuchte die Gruppe auch München und Freiburg. Noch kurz das Wetter. In Israel bleibt es sommerlich heiß und trocken. Die Höchsttemperaturen 29 Grad in Jerusalem, 30 in Tel Aviv und 35 in Tiberias am See Genezareth. Das waren unsere Meldungen der Woche. Wir wünschen Ihnen eine gesegnete Zeit.
1: Die Organisation LifeGate kümmert sich seit vielen Jahren um palästinensische Kinder und Jugendliche, die aufgrund körperlicher und geistiger Einschränkungen besondere Unterstützung benötigen. Sie erhalten medizinische und schulische Hilfen sowie berufliche Perspektiven. Das moderne LifeGate-Zentrum befindet sich in Beit Jala, einer palästinensischen Stadt direkt neben Bethlehem und Jerusalem. Die vergangenen 2 Jahre waren für die Organisation eine besondere Herausforderung.
8: Mahmoud ist 12 Jahre alt, aber er konnte noch nie richtig stehen oder gehen. Grund ist ein Gehirnschaden, den er bei der Geburt erlitten hat. Mehrmals pro Woche trainiert der arabische Junge im Zentrum von LifeGate in Beit Jala. Sein Therapeut ist Marj Nimer Hawash.
6: Ich helfe ihm, die unteren Gliedmaßen anzuheben. Dann arbeite ich hier mit ihm, damit er geht. Er hat eine spastische Lähmung der Beine. Deshalb übe ich mit ihm das Stehen und Laufen.
8: Gleichzeitig macht der 8 Jahre alte Salame seine Übungen. Auch er hat eine frühkindliche Hirnschädigung erlitten. Deshalb sind seine Arme und Beine steif und nur schwer beweglich. Ursprünglich stammt seine Familie aus Hebron. Sie ist in die Region Bethlehem gezogen, damit Salame regelmäßig behandelt werden kann. Sein Therapeut Nicola Hani Zahouri macht Dehnübungen mit ihm und setzt alles daran, das geringe Maß an Beweglichkeit, das dem Jungen geblieben ist, zu erhalten.
9: Wir sehen bei ihm keine wirkliche Verbesserung, aber so wie wir ihn jetzt hier erleben, ist das eine Art Besserung. Es wird nicht schlimmer, für uns ist das etwas sehr Positives.
8: So ist der Alltag im LifeGate-Zentrum. Kinder mit schwersten Einschränkungen erleben die bestmögliche Hilfe von gut ausgebildeten Fachkräften. Menschen mit Behinderungen leben in den palästinensischen Gebieten oft am Rande der Gesellschaft. LifeGate verhilft ihnen und ihren Familien zu einem gesunden Selbstwertgefühl und motiviert mit individuell zugeschnittenen Förderprogrammen. Leiter der Arbeit ist Burkhard Schunkert.
10: Wir freuen uns sehr, dass wir trotz der angespannten Lage, in der wir jetzt eigentlich schon über 2 Jahre hier bei uns im Land leben, berichten können, dass die Arbeit von LifeGate eigentlich an jedem Tag wunderbar weitergehen konnte. Und das ist nicht selbstverständlich gewesen, denn ganz viele Schulen, andere Einrichtungen hier im Land haben geschlossen. Und wir haben sehr, sehr schnell gesagt, die Stabilität und Sicherheit, die wir durch unsere Arbeit und durch diesen Platz Kindern und jungen Menschen mit Behinderungen geben können und ihren Eltern, die ist gerade in so Krisenzeiten ganz besonders wichtig.
8: Auch LifeGate wurde mit den Folgen des jüngsten Krieges konfrontiert.
10: Natürlich haben auch wir alle im Team Mobiltelefone. Und wir haben natürlich sehr wohl diese Alarmsysteme auf den Telefonen gehabt. Und wenn Raketenalarme waren, als der Krieg mit dem Iran war, haben wir vorher geübt, relativ schnell in unsere 2 Schutzräume zu kommen, die wir hier in der Einrichtung mal vor Jahren schon gebaut haben.
8: Und so geht die Hilfe ohne Unterbrechung weiter. Zum Beispiel die Frühförderung für Kinder. Sie kommen mit Entwicklungsverzögerungen oder Verhaltensauffälligkeiten in das Zentrum. In Kleingruppen von maximal 8 Kindern lernen sie, sich selbstständig zu versorgen. Und sie dürfen sich einfach mal austoben. Leiterin des Kindertagesstättenteams ist Nathalie Seine.
11: Wir kümmern uns um Kinder im frühen Alter. Wir beginnen mit 1,5 Jahren. Die frühzeitige Intervention kann bei ihnen Großartiges bewirken. Wir sehen ihre Entwicklung und die verläuft oft wirklich sehr erfreulich.
8: Musik Mit 6 Jahren wechseln die Kinder in die Förderschule. Neben Grundkenntnissen in der arabischen Sprache, mathematischen Grundkenntnissen und dem Englischunterricht lernen die Kinder alltägliche Routinen, die Selbstständigkeit erfordern. Resha Abuaita ist für diesen Bereich verantwortlich. Dass Eltern Kinder mit Einschränkungen fördern, ist ihrer Erfahrung nach nicht selbstverständlich.
12: Einige Kinder bleiben leider zu Hause bei ihren Eltern, ohne dass mit ihnen etwas geschieht. Es gibt andere Einrichtungen im Land, zu denen die Kinder geschickt werden, aber damit sind die Eltern nicht immer zufrieden. Nach einigen Jahren kommen sie dann zu LifeGate. Andere Kinder gehen zu normalen Schulen, aber sie nehmen von dort nichts mit und profitieren nicht davon.
8: Deshalb arbeiten die LifeGate-Teams nicht nur mit den Kindern und Jugendlichen zusammen, sondern binden Familienangehörige in die Arbeit mit ein, damit auch zu Hause weiter gefördert werden kann. LifeGate ist auf die Unterstützung von Freunden angewiesen. Die Kriege der vergangenen Jahre wirken aber noch nach, berichtet Burkhard Schunkert. Früher habe man in dem Zentrum fast jede Woche Besuchergruppen begrüßen können.
10: Diese Menschen, denen konnten wir die Arbeit vorstellen, Truppen aus Deutschland meistens. Und wir konnten sie zum Mittagessen hier bei uns beherbergen und sie haben nachher noch in unserem Shop ein bisschen gesehen und teilweise auch gekauft, was wir hier herstellen. Und diese Leute haben das mitgenommen nach Deutschland und haben darüber berichtet und haben wieder andere Leute informiert, wenn ihr mal ins Land fahrt, geht man bei LifeGate vorbei. Und so ist unser Freundeskreis in Deutschland über viele Jahre wunderbar gewachsen.
8: Einige Besucher kamen später als ehrenamtliche Helfer zurück und halfen bei Renovierung oder im Kindergarten. Doch seit Kriegsbeginn gab es gerade einmal 2 Besuchergruppen und nur wenige Einzelpersonen, die freiwillig mithalfen. Burkhard Schunkert hofft, dass sich Freunde des Heiligen Landes nicht durch Bilder von Leid und Zerstörung abschrecken lassen. Gerade im LifeGate-Zentrum könne man viele schöne Sachen entdecken. Gelebter christlicher Glaube, Kreativität und vor allem die Liebe zu den Menschen schaffe eine starke Verbindung. Die Unterstützung von LifeGate endet nicht mit der Förderschule. In 15 Ausbildungsberufen werden die jungen Menschen mit Behinderungen auf ihr Arbeitsleben vorbereitet. Sie können hinterher selbst eine kleine Werkstatt eröffnen oder an einem geschützten Arbeitsplatz mitarbeiten. Burkhard Schunkert ist Gott dankbar, dass diese Arbeit seit Jahren möglich ist. Ein Grundprinzip von LifeGate ist ihm in diesen turbulenten Zeiten besonders wichtig.
10: Wir wollen nicht gegen jemand sein. Wir wollen für die Menschen sein.
8: Muslimische Kinder, arabische Christen, jüdische Unterstützer. Bei LifeGate können sich alle zu Hause fühlen. Von dem Zentrum geht eine Botschaft der Versöhnung aus. Es gibt einen anderen Weg als Hass und Gewalt. Und letztlich wird die Liebe siegen.
1: Burkhard Schunkert lässt sich von schwierigen äußeren Umständen nicht davon abhalten, seine Schützlinge bestmöglich zu versorgen. Und auch das Team des Davidsturm-Museums in Jerusalem macht einfach immer weiter. Ihre Lichtershow wird gezeigt, wann immer es möglich ist. Auch an Tagen, an denen am Morgen noch die Luftalarmsirenen heulten. Die Show zeigt den Aufstieg und Fall von Königen, römische Eroberungen, die Kreuzritter bis hin zu den Briten und dem modernen Staat Israel.
13: Wenn die Sonne untergeht, verwandelt sich der Innenhof des Davidsturm-Museums in eine bunte Fantasielandschaft. Das Lichtspektakel am Rand der Jerusalemer Altstadt ist weltbekannt. In der Zitadelle neben dem Jaffa-Tor, Teile davon sind über 2000 Jahre alt, wird die Stadtgeschichte Jerusalems lebendig. Caroline Shapiro verantwortet die internationalen Beziehungen des Museums.
12: Ich sage oft, wenn diese Steine reden könnten, würden sie die Geschichte von Königen, Sultanen, Pilgern, Soldaten, Touristen und Besuchern in Jerusalem während der letzten 2800 Jahre erzählen.
13: Die gesamte Anlage wurde grundlegend modernisiert und im Sommer 2023 neu eröffnet. Wegen des Krieges haben seitdem jedoch nur wenige ausländische Besucher die Möglichkeit gehabt, sie zu sehen. Bei Anbruch der Dunkelheit beginnt die Show unter freiem Himmel. Vor der Kulisse der Altstadt erleben die Besucher den Aufstieg und Fall von Königen, den Bau heiliger Gebäude, kämpfende Armeen und das Entstehen von Kulturen, Religionen und Mythen. Hinter dem Lichtspektakel steckt aufwendige Technik.
12: Ich kann Ihnen sagen, dass mehr als 10 Kilometer Kabel verlegt wurden. Insgesamt sind 18 Projektoren mit einer Leuchtstärke von je 15.000 Lumen im Einsatz und 35 Millionen Pixel. Diese Technik ermöglicht es uns, in die Geschichte Jerusalems einzutauchen. Die Projektion umfasst die gesamten Mauern hier rundum, begleitet von einem Original-Soundtrack.
13: Das Lichtspektakel beginnt mit König David, der Jerusalem eroberte und zur Hauptstadt seines Königreiches machte. Die Stadt war schon damals ein Magnet für Besucher aus aller Welt, darunter die legendäre Königin von Saba, die Salomo in seinem Palast besuchte. Auf Glanzzeiten folgten jeweils Trauerperioden. Das Volk Israel wurde ins babylonische Exil verschleppt. Die Geschichte der heiligen Stadt ist geprägt von Angriffen, Zerstörungen, Plünderungen und dem anschließenden Wiederaufbau. Der Tempel galt als das prächtigste Bauwerk seiner Zeit. Immer neue Armeen zogen aus, um Jerusalem zu erobern. Römer, Kreuzfahrer und Osmanen. Doch die Stadt entstand immer wieder neu. Das Lichtspektakel spannt den Bogen bis zur Zeit der britischen Mandatsherrschaft. Es endet mit Jerusalem als Hauptstadt des modernen Staates Israel und der Hoffnung auf Frieden. Es sind 45 Minuten, die mit ihren Geschichten, Klängen und Bildern unter die Haut gehen, die Besucher mitnehmen in die Vergangenheit und in die dramatischen wie freudigen Szenen, die sich einst rund um diese Mauern abgespielt haben.
1: Ein Besuch des Lichtspektakels lohnt sich für Jerusalem-Besucher jeden Alters. Bei aller Begeisterung lässt es die Besucher auch nachdenklich zurück, denn es wird deutlich, die Geschichte Jerusalems ist auch eine Geschichte von Eroberungen, Zerstörungen und immer neuen Kriegen. Die Bibel geht konkret auf Menschen ein, die Krisenzeiten durchmachen. Mehr dazu im biblischen Impuls von Daniel Gebhardt aus Herzliya. Sein Thema: Wenn wir in den Kampf ziehen.
14: Niemand sucht sich freiwillig Konflikte, Überforderungen oder existenzielle Ängste aus. Doch die Bibel geht sehr realistisch mit den harten Realitäten des Lebens um. Noch bevor das Volk Israel das verheißene Land betritt, sagt Gott im 5. Buch Mose 20, Vers 1, wenn du in einen Krieg ziehst gegen deine Feinde und ziehst Rosse und Wagen eines Kriegsvolkes, das größer ist als du, so fürchte dich nicht vor ihnen, denn der Herr dein Gott, der dich aus Ägyptenland geführt hat, ist mit dir. Gott sagt hier bewusst wenn und nicht falls. Er setzt voraus, dass Widerstände und harte Kämpfe kommen werden. Geistliche Durststrecken, zerbrochene Beziehungen oder persönliche Krisen sind kein Zeichen dafür, dass im Leben etwas völlig schiefgelaufen ist. Sie gehören zu unserem Weg dazu. Oft neigen wir dazu, bei Gegenwind sofort an Gottes Güte zu zweifeln oder panisch nach eigenen Fehlern zu suchen. Doch diese biblischen Zusagen zeigen uns, dass der Kampf kein Beweis für Gottes Abwesenheit ist, sondern vielmehr der Ort, an dem wir seine Treue ganz neu erleben dürfen. Auch Paulus erinnert Timotheus unmissverständlich daran, dass ein Leben im Glauben mit Widerständen verbunden ist. In 2. Timotheus 3, Vers 12 schreibt er: Und alle, die fromm leben wollen in Christus Jesus, müssen Verfolgung leiden. Das nimmt uns zumindest die kalte Überraschung. Wir sind auf diese Realität vorbereitet. Zurück zum Volk Israel im 5. Buch Mose, Vers 20. Gott redet die Situation nicht schön. Er beschreibt die gegnerische Übermacht ganz real. Pferde, Wagen, ein zahlenmäßig überlegenes Heer, das Israel gegenüberstehen wird. In so einer Situation ist der Impuls zur Angst und sogar Flucht völlig normal. Aber der Grund für Mut liegt nicht in der eigenen Stärke, sondern in der Antwort auf die Frage, wer steht an unserer Seite? Es ist derselbe Gott, der Israel aus der Sklaverei befreit hat und das Meer geteilt hat. Paulus greift diesen Gedanken im Römerbrief auf und schreibt in Römer 8, Vers 31, ist Gott für uns? Wer kann wider uns sein? Er verschweigt dabei keineswegs Bedrängnis, Gefahr oder Verfolgung, aber er hält fest, dass nichts davon uns von der Liebe Gottes trennen kann. Die Riesen vor uns sind real, aber sie behalten nicht das letzte Wort. Bemerkenswert ist auch, wie Gott im weiteren Verlauf mit den Soldaten umgeht, die trotz allem vor Angst gelebt sind. Wer sich fürchtet und ein verzagtes Herz hat, der mache sich auf und kehre heim, heißt es im 5. Buch Mose 20, Vers 8. Gott beschämt sie nicht. Er stellt sie nicht bloß und entzieht ihnen nicht ihre Würde. Er entlässt sie einfach nach Hause, um auch andere Soldaten vor der Ausbreitung der Mutlosigkeit zu schützen. Das zeigt viel über Gottes Herz. Er ruft uns zu Mut auf, aber er hat unendlich Geduld mit unserer menschlichen Schwäche. Er begegnete schon Elia, Gideon oder den Jüngern im Sturm in ihrer nackten Angst mit tiefer Sanftmut. Egal, welcher Konflikt oder welche Sorge ihnen gerade zu groß erscheint, sie sind in diesem Kampf nicht allein. Und wenn ihnen heute das Herz zittert, ist Gott nicht enttäuscht von ihnen. Er sieht sie, er hält ihnen den Rücken frei und geht jeden Schritt mit ihnen. Im Sieg genauso wie im Zittern. Gott segne Sie in Ihren Herausforderungen, halten Sie durch, richten Sie Ihren Blick auf den Herrn und vertrauen Sie ihm, auch wenn Sie den Weg vor sich noch nicht vollständig sehen. Denn sein Wort sagt in Sprüche 3, Vers 5 und 6, verlasse dich auf den Herrn von ganzem Herzen und verlasse dich nicht auf deinen Verstand, sondern gedenke an ihn in allen deinen Wegen, so wird er dich recht führen.
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1: Wir hören aus dem Alten Testament, aus dem Buch des Propheten Amos, Kapitel 6, die Verse 1 bis 14.
2: Weh den Sorglosen zu Zion. Und weh denen, die voll Zuversicht sind auf dem Berge Samarias, den Vornehmen des Erstlings unter den Völkern, zu denen das Haus Israel kommt. Geht hin nach Kalne und schaut von da nach Hamat, der großen Stadt, und zieht hinab nach Gat, der Philister. Seid ihr besser als diese Königreiche? Ist euer Gebiet größer als das ihre, die ihr meint, vom bösen Tag weit ab zu sein und trachtet immer nach Frevelregiment? Die ihr schlaft auf Elfenbein geschmückten Lagern und euch streckt auf euren Ruhebetten. Ihr esst die Lämmer aus der Herde und die gemästeten Kälber und spielt auf der Harfe und erdichtet euch Lieder wie David und trinkt Wein aus Schalen und salbt euch mit dem besten Öl. Aber bekümmert euch nicht um den Schaden Josefs. Darum sollen sie nun vorangehen unter denen, die gefangen weggeführt werden, und soll das Schlemmen der Übermütigen aufhören. Denn Gott der Herr hat geschworen bei sich: Mich verdrießt die Hoffart Jakobs, spricht der Herr, der Gott Zebaoth, und ich hasse seine Paläste. Darum will ich die Stadt übergeben mit allem, was darin ist. Und wenn auch 10 Männer in einem Hause übrig bleiben, sollen sie doch sterben. Und nimmt dann einen sein Verwandter, der ihn bestatten und seine Gebeine aus dem Hause tragen will. So sagt er zu dem, der drin im Hause ist: Sind ihrer noch mehr da? Und der wird antworten: Sie sind alle dahin. Und er wird sagen: Still, denn man darf des Herrn Namen nicht nennen. Denn siehe, der Herr hat geboten, dass man die großen Häuser in Trümmer schlagen soll,